0: gesperrt. Umleitung über die U9. Die A24 Hamburg Richtung Schwerin ist zwischen Schwarzenberg-Grande und Thalkau wegen einer Baustelle bis Montag früh gesperrt. Die A42 Dortmund Richtung Kamp-Lindfort ist zwischen Duisburg-Bekerwerth und Baal nach einem Unfall gesperrt. Die A43 Wuppertal-Recklinghausen ist zwischen Kreuz-Bochum und Kreuz-Recklinghausen wegen Brückenarbeiten bis Montag um 5 in beide Richtungen gesperrt. Die A44 Kassel Richtung Dortmund ist zwischen Diemelstadt und Marsberg bis Montag um 5 wegen Bauarbeiten gesperrt. Die A45 Gießen Richtung Dortmund wird zwischen Haiger, Burbach und Wilnsdorf, da werden gerade Markierungsarbeiten gemacht, bis 5 Uhr noch gesperrt. Und die A46 Heinsberg Richtung Düsseldorf ist zwischen Grevenbruch und Kapellen bis Montag um 5 auch wegen Bauarbeiten gesperrt. Kommt gut und sicher an.
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0: Hey na, Kerstin Breuer hier und mich würde wahnsinnig interessieren, wer von euch auf diesen ganzen Baustellen gerade unterwegs ist. Das ist ja der Wahnsinn. Also ich glaube, so viele habe ich noch nie hier vorgelesen, seitdem ich hier unterwegs bin. Also falls irgendjemand von euch auf der Baustelle gerade am Rödeln ist und die junge Nacht hört, schreibt doch mal 0221 567 89 111. Kommt gut durch die Nacht.

Und ich muss unterbrechen, da ist nämlich ein Falschfahrer. Auf der A562, Abzweig Bonn-Süd, Bonn-Rheinaue, Bonn-Ost zwischen Bonn-Rheinaue und Bonn-Ramersdorf kommt euch ein Falschfahrer entgegen. Fahrt äußerst rechts und überholt nicht. Auf der A562, Abzweig Bonn-Süd, Bonn-Rheinaue, Bonn-Ost zwischen Bonn-Rheinaue und Bonn-Ramersdorf ist ein Falschfahrer unterwegs. Bitte passt da gut auf in beide Richtungen.

0: 21 Pilots mit Heavens. 2.14 Uhr, hier ist die Junge nach der ARD. Ja, ich vertraue meinem Mann, aber ich würde nie meine Hand für den ins Feuer legen. Was ist das für eine Aussage? So geil, Leute. Wir haben die gefunden auf dem TikTok-Kanal von Sonja Sovianidou. Und das war im Zusammenhang, wo sie so eine Frau interviewt hat. Und die hat das gesagt. Und das war aber nicht alles. Die ist eigentlich so komplett irgendwo zwischen Resignation, Crashout und Liebeserklärung gelandet.
1: Ich glaube, Männer können nicht treu sein. Egal wie hässlich du bist, egal wie schön du bist auf der Welt, um dich fortzupflanzen. Es ist einfach so. Du kannst nicht treu sein als Mann. Es geht nicht. Das liegt in deinem Instinkt, das liegt in deiner Natur.
2: Hast du schon schlechte Erfahrungen gemacht?
1: Nee, Gott sei Dank nicht. Tatsächlich nicht, nee.
2: Warum denkst du dann so?
1: Weil es so ist.
2: Bist du Single?
1: Ich bin glücklich verheiratet.
2: Vertraust du deinem Mann?
1: Ja, 100%. Aber ich würde niemals, egal für welchen Mann, meine Hand ins Feuer legen.
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Und noch ein Falschfahrer auf der A28 Bremen-Oldenburg zwischen Gander-Käse-Ost und Hatten. Kommt euch ein Falschfahrer entgegen, fahrt äußerst rechts und überholt nicht. Auf der A28 Bremen-Oldenburg zwischen Gander-Käse-Ost und Hatten ist ein Falschfahrer unterwegs. Bitte passt auch da gut auf in beiden Richtungen.

0: Ihr hört die Junge Nacht der ARD auf Fritz, MDR Sputnik, Enjoy, Das Ding und in 1 Live. Und bei 1 Live haben wir eine Analyse zum Thema Kokain gemacht. Ergebnis: junge Menschen zwischen 18 und 25 koksen dreimal so häufig wie noch vor 10 Jahren.
1: Ich würde sagen, ich habe das im Griff, aber das wird jeder Junkie sagen, oder?
0: Ja, aber was passiert eigentlich, wenn ich merke, ich hab's eben nicht mehr im Griff? Wie so eine Behandlung ablaufen kann, das hat uns Suchtmedizinerin Jacqueline erklärt. Sie arbeitet als Ärztin in der Psychiatrie in Essen und sie sagt, in so einer Behandlung von 2 Wochen, da starten sie und ihr Team gleich mehrere Ansätze gleichzeitig.
2: Aus unterschiedlichen Berufsgruppen kommen dann unterschiedliche Therapien zusammen. Ärztlicherseits gucken wir uns einmal medikamentös an, wie können wir die Menschen unterstützen, was sind für Symptome da, wo wir unterstützen können, Schlaf, innere Anspannung, Unruhe zum Beispiel. Dann gibt es die Psychotherapie, da geschieht ganz viel Psychoedukation, also was macht die Abhängigkeit überhaupt aus, was habe ich für Warnsignale, wenn ich zum Beispiel einen Rückfall erwarten könnte, da geht es auch ganz viel drum.
0: Jacqueline und ihre Kolleginnen und Kollegen gucken aber auch noch auf den neuen Alltag ohne Koks.
2: Häufig ist es so, dass bei den KonsumentInnen bei einer Abhängigkeit der Alltag total schwer fassbar ist, ne? Also es wird über den ganzen Tag hinweg konsumiert und man schafft es eigentlich gar nicht, eine Emotionsregulation ohne Konsum zu schaffen. Und dann gucken wir, okay, wie können wir wieder neue Hobbys, neue Perspektiven schaffen, um den Konsum nicht mehr machen zu müssen und vielleicht auch gar nicht mehr so viel daran zu denken.
0: Ja, weil das Ding ist, die Angst dann doch wieder anzufangen mit dem Koksen, die kennt Jacqueline auch von ihren Patienten.
2: Eine Abhängigkeitserkrankung ist eine chronische Erkrankung und das sagen wir auch immer wieder. Rückfälle gehören grundsätzlich leider dazu, ne? Das ist total erwartbar und da muss man einfach nochmal gucken, was lerne ich daraus? Was für Fallstricke habe ich vorher nicht kommen sehen? Und was für Gründe gab es für den Rückfall? Ne? Wie kann ich mich nochmal besser stabilisieren und in Zukunft nochmal aufbauen? Das ist natürlich in dem Moment, wo das passiert, fühlt sich das an wie ein Weltuntergang, wie eine Katastrophe. Das kann man natürlich aber trotzdem auch als Chance sehen, um dann nochmal neu zu sehen, wie kann ich mich besser positionieren.
0: Und das Gute ist ja, es gibt Hilfsangebote. Also niemand muss alleine sein in so einer Situation. Deshalb, wenn ihr zum Beispiel auch bei Freunden merkt, boah, ich glaube, die haben ein Problem mit Koks, checkt gerne mal 1live.de. Da haben wir euch Angebote verlinkt, die bei Sucht helfen.

0: 3 ist es. Hier ist die junge Nacht. Wir schauen auf die Straßen und haben immer noch den Falschfahrer auf der A28 Bremen-Oldenburg zwischen Ganderkesee Ost und Hatten. Kommt euch ein Falschfahrer entgegen, fahrt äußerst rechts und überholt nicht. Die A6 Heilbronn Richtung Nürnberg ist zwischen Ansbach und Lichtenau nach einem Unfall gesperrt. Gute Nachrichten von der A562, da ist kein Falschfahrer mehr zwischen Bonn-Rheinaue und Bonn-Ramersdorf. Die A3 Oberhausen-Arnheim ist gesperrt in beide Richtungen bis Montag zwischen Emmerich-Ost und Grenzübergang Elten. Die A3 Nürnberg-Passau ist zwischen Kreuzdeckendorf und Hengersberg bis 14 Uhr in beide Richtungen dicht. Die A7 Flensburg Richtung Hannover ist zwischen Hamburg-Stellingen und Heimfeld wegen Bauarbeiten bis Montag um 5 gesperrt. Umleitung ab Neumünster-Süd über die B205, A21 und die A1. Die A8 Neunkirchen Richtung Karlsruhe ist zwischen Limbach und Einöd wegen Instandsetzungsarbeiten bis Montag um 5 gesperrt. Die A8 Karlsruhe Richtung Stuttgart ist zwischen Pforzheim Süd und Halmsheim wegen Fahrbahnerneuerung bis Montag um 5 dicht, Umleitung über die U9. Die A24 Hamburg Richtung Schwerin ist zwischen Schwarzenberg-Grande und Talkau wegen einer Baustelle bis Montag früh gesperrt. Die A36 Richtung Bernburg ist zwischen Kreuz Braunschweig Süd und Braunschweig Heidberg wegen einer Nachtbaustelle bis 6 Uhr dicht. Die A42 Dortmund Richtung Kamm-Lindfort ist zwischen Duisburg-Beckerwerth und Baal nach einem Unfall gesperrt. Die A43 Wuppertal-Recklinghausen ist zwischen Kreuz Bochum und Kreuz Recklinghausen wegen Brücken arbeiten bis Montag um 5 in beide Richtungen dicht. Das gilt auch für die A44 Kassel Richtung Dortmund, da zwischen Diemelstadt und Marsberg. Die A45 Gießen Richtung Dortmund ist gesperrt bis um 5 zwischen Haiger-Burbach und Willensdorf. Und die A46 Heinsberg Richtung Düsseldorf ist zwischen Grevenbruch und Kapellen bis Montag um 5 wegen Bauarbeiten gesperrt. Kommt gut durch!
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0: Hey moin, Kerstin Breuer hier und der Preis für die beste Mom heute Nacht geht an Barbara, weil die kommt aus Krefeld und fährt immer ihren Sohn hin und zurück zur Arbeit und die ist nachts, weil er ist DJ. Shoutout an dich, das war mal geil. Also, liebe Grüße und Liebe an alle, die uns die Nächte ein bisschen leichter machen. Schön, dass ihr da seid, jetzt mit Taylor Swift. I knew it, I knew you. Ich bin Kerstin Breuer, falls ich noch nicht gesagt habe.

Und ich muss nochmal reingehen und unterbrechen wegen eines Falschfahrers. Den haben wir auf der A61 Koblenz-Mönchengladbach. Zwischen Wehr und Dreieck-Sinzig kommt euch ein Falschfahrer entgegen. Fahrt äußerst rechts und überholt nicht. Auf der A61 Koblenz-Mönchengladbach zwischen Wehr und Dreieck-Sinzig ist ein Falschfahrer unterwegs. Passt gut auf in beide Richtungen.

0: Ein Haufen Stars, eine Gangsterbande und mittendrin Brinja Becker aus dem Junge Nacht Team. Was du geschafft hast und wen du getroffen hast, da träumen einige von. Glückwunsch.
1: Ja, also erstmal danke und quasi. Das war nämlich der Cast der Serie The Gentlemen, die ja alle Gangster spielen.
0: Und haben die dir ein paar Tipps gegeben, wie man gut Geld besorgt oder sowas?
1: I wish. Aber wir hatten einfach so einen netten Schnack über die neue zweite Staffel von The Gentlemen. Ich habe zum Beispiel gefragt, ob sie die neue Staffel in einem Wort zusammenfassen können. Und das sind ihre Wörter.
2: Rich. Yeah. Propulsive.
3: Romantic. Yeah.
2: Dynamic.
3: Passionale.
1: Also ich fasse noch mal zusammen. Reich, dynamisch, romantisch.
0: Ja, und das am Ende, das war italienisch, oder nicht?
1: Ja, und zwar für leidenschaftlich.
0: Oh.
1: Und italienisch macht auch voll Sinn, weil die neue Staffel auch teilweise in Italien spielt. Es geht noch immer um Eddie, den Duke, der in Staffel 1 ja einen Titel und ein Anwesen geerbt hat, unter dem ja eine Gangstergruppe Gras angebaut hat. Und erstmal war er so weg mit den Gangstern. Dann hat er aber gelernt, wie die Unterwelt so funktioniert. Und jetzt will er die Unterwelt sogar beherrschen.
0: Mhm.
1: Dafür bauen er und seine Kollegin Susi dann nämlich noch einen Stützpunkt in Italien auf.
4: Wollen Sie sich mit der verfickten Mafia anlegen?
5: Wer weiß, vielleicht macht's ja Spaß.
0: Okay, also steigen die in Staffel 2 noch mehr ins Drogenbusiness ein, kann man sagen.
1: Ja, voll. Also okay. Eddie, der wird richtig gierig und der will seine Macht komplett ausbauen.
6: Ich glaube, ich habe jetzt eine klarere Vorstellung, was ich will.
5: Und das wäre?
6: Alles.
1: Er will alles.
0: Okay, und wie geht das für dich auf?
1: Sehr gut. Also der Vibe von Staffel 2 ist schon anders, findet der Cast selbst auch. Theo James, der Eddie spielt, meint, es wird düsterer.
7: Are we using the word darker?
2: It's darker.
7: It's a bit more intense.
1: Ja, da stimme ich voll zu.
0: Okay, wir halten fest. Die zweite Staffel von The Gentlemen auf Netflix. Düsterer, weniger witzig, aber dafür...
3: Passionale.
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Sawadika. Das heißt Hallo auf Thailändisch. Und so heißt auch ein neuer Song, und zwar einer von Lisa. Das Video dazu hat sie in Bangkok gedreht. Meine erste Fahnenreise ging, by the way, mal nach Thailand. Station 1 war damals Bangkok. Und ich sag euch ehrlich, der Vibe dieser Stadt und die neue Mucke jetzt von Lisa, das passt wahnsinnig gut zusammen. Beides ist viel, beides ist laut, aber irgendwie ist auch beides krass faszinierend.

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1: Die Nachrichten mit Ronald Lessig. Guten Morgen. Russlands Präsident Putin hat die US-Gesandten Witkoff und Kushner in Moskau empfangen. Rund 3 Stunden dauerte das Treffen, Betül Sarikaya berichtet.
2: Kreml-Berater Ushakov sprach vor der Presse von nützlichen und konstruktiven Gesprächen über eine Reihe von Vorschlägen für eine Friedenslösung. Die Amerikaner hätten versprochen, Putins Einschätzungen in Kiew einfließen zu lassen, um eine dauerhafte Vereinbarung zur Beendigung des Krieges zu erreichen. Der Nachrichtenagentur TASS zufolge haben Witkoff und Kushner Moskau inzwischen verlassen. Sie werden für Gespräche in Kiew erwartet, die im Laufe des Tages stattfinden sollen. Im Rahmen der diplomatischen Mission wollen Russland und die Ukraine die gegenseitigen Angriffe bis Montag aussetzen.
1: In Sachsen-Anhalt wird heute ein neuer Landtag gewählt. Um 8 Uhr öffnen die Wahllokale. Knapp 1,7 Millionen Wahlberechtigte sind zur Stimmabgabe aufgerufen. In den Umfragen lag die AfD mit großem Abstand vorn. Sie strebt eine Alleinregierung an. Ob ihr das gelingt, hängt auch davon ab, wie viele Parteien in den Landtag einziehen. Die bisherige Koalition aus CDU, SPD und FDP hat laut Umfragen keine Mehrheit mehr. Und auch das ist noch Thema. Wegen des Cyberangriffs auf Teile der Berliner Verwaltung ermitteln jetzt auch die Bundesbehörden, darunter das Bundeskriminalamt. Hacker hatten gestohlene Daten ins Darknet gestellt. Zum ersten Mal ist eine privat entwickelte Weltraumrakete von europäischem Boden aus in die Erdumlaufbahn geflogen. Sie startete in Norwegen und gehört einem Unternehmen aus Bayern. Ein erster Versuch im vergangenen Jahr war gescheitert. In Köln sind bei einer Demonstration gegen Aufrüstung 14 Polizisten und mehrere Demonstranten verletzt worden. Die Polizei kesselte mehrere hundert Menschen ein, um ihre Personalien aufzunehmen. Schalke hat in der Bundesliga den ersten Punkt in dieser Saison geholt. Der Aufsteiger erkämpfte sich zu Hause ein 0:0 gegen Fußballmeister Bayern München. Holger Dahl berichtet.
3: Durch das 0:0 auf Schalke endet eine lange Serie des deutschen Meisters. 67 Spiele in Folge waren die Bayern Tabellenführer. Schalke verteidigte leidenschaftlich und konnte sich auf einen starken Torwart Loris Karius verlassen. Die wenigen hochkarätigen Bayern-Chancen durch Brown und Kane vereitelte Karius. Bei einem Diaz-Lupfer klärte Kurucay in letzter Sekunde. Aufsteiger Schalke selbst hatte so gut wie keine echte Torchance, bejubelte am Ende aber den hart erkämpften Punkt.
1: Das Wetter, das waren WDR aktuell. Das Wetter in Nordrhein-Westfalen. In der Nacht klar bei 11 bis 6 Grad. Tagsüber sonnig, dazu in Aalen bis 22, in Hagen bis 23 und in Langenfeld bis 24 Grad. Die Zeit 3.03 Uhr.
4: Hier ist die junge Nacht. Wir schauen auf die Straßen und haben immer noch den Falschfahrer auf der A7 Hannover-Hamburg zwischen Galstorf und Horster Dreieck A1. Kommt euch ein Falschfahrer entgegen. Fahrt äußerst rechts und überholt nicht. Auf der A7 Hannover-Hamburg zwischen Galstorf und Horster Dreieck A1 ist ein Falschfahrer unterwegs. Bitte passt gut auf in beide Richtungen. Die A6 Heilbronn Richtung Nürnberg ist zwischen Ansbach und Lichtenau nach dem Unfall gesperrt. Die A3 Oberhausen-Arnheim ist zwischen Emmerich-Ost und Grenzübergang Elten wegen Bauarbeiten bis Montag 5 Uhr in beide Richtungen gesperrt. Die A3 Nürnberg-Passau zwischen Kreuz-Deggendorf und Hengersberg bis 14 Uhr in beide Richtungen gesperrt. Die A7 Flensburg Richtung Hannover ist zwischen Hamburg-Stellingen und Heimfeld wegen Bauarbeiten bis Montag ca. 5 Uhr gesperrt. Die Umleitung führt euch ab Neumünster Süd über die B205.

0: Teil Recklinghausen ist zwischen Kreuz Bochum und Kreuz Recklinghausen wegen Brückenarbeiten bis Montag um 5 in beide Richtungen dicht. Die A44 Kassel Richtung Dortmund ist zwischen Diemelstadt und Marsberg bis Montag um 5 wegen Bauarbeiten gesperrt. Die A45 Gießen Richtung Dortmund ist zwischen Haiger-Burbach und Wilnsdorf bis 5 Uhr gesperrt. Die A46 Heinsberg Richtung Düsseldorf ist zwischen Grevenbruch und Kapellen bis Montag um 5 gesperrt. Und auf der A96 Lindau Richtung München ist in Höhe Kohlberg-Tunnel gesperrt. Jetzt aber gute Fahrt euch!
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0: Und nach dem ganzen Gelaber will ich euch nicht weiter voll labern, sondern lasst euch verzaubern von Lady Gaga mit Abracadabra. Ich bin Kerstin Breuer, schön, dass ihr da seid.

auch ein Falschfahrer ist unterwegs. Auf der Saarstraße Bingen-Mainz zwischen der A60 Mainz-Finden und Binger Straße in Mainz kommt euch ein Falschfahrer entgegen. Fahrt äußerst rechts und überholt nicht. Auf der Saarstraße Bingen-Mainz zwischen der A60 Mainz-Finden und Binger Straße in Mainz ist ein Falschfahrer unterwegs. Bitte passt gut auf in beide Richtungen.

0: Payphone in der Jungen Nacht der ARD. Date nicht öffentlich, werde nicht schwanger, lass dich nicht von deiner Karriere ablenken. Das sind nur ein paar der angeblichen Dating-Regeln, an die sich K-Pop-Stars halten müssen. Aber sind sie wirklich nur angeblich? Lisa, Mitglied der K-Pop-Girlgroup Blackpink, die hat ein bisschen ausgepackt. Claudi Franzen aus dem Junge Nacht-Team, was hatten die gesagt?
1: Ja, also, dass sie und die Girls aus Blackpink in der Vergangenheit gar keine Beziehungen haben durften. Oh. Denn wenn man jemanden datet, also mit jemandem zusammen ist und von den Paparazzi erwischt wird, dann sinkt sofort die eigene Beliebtheit, sagt Lisa in ihrer neuen Doku Always La Lisa.
0: Alter, das klingt für mich, als würden die massiv unter Druck gesetzt werden, oder? So nach dem Motto, hier bist du schuld, wenn du deine Aktion dadurch irgendwie der Erfolg der Gruppe leitet durch dich oder so, ne?
1: Ja, also gerade am Anfang von einer Popstar-Karriere, so die ersten 3 Jahre, wo man sich noch so seine Fanbase erstmal aufbaut, soll das in der koreanischen Entertainment-Industrie wirklich krass sein. Das hat eine koreanische Sängerin namens Yuki letztens in einem YouTube-Interview erklärt.
2: It wasn't actually written in the contract, but the company made it very clear, no dating for at least 3 years.
1: Also sie sagt, die hatte diese Dating-Regel jetzt nicht so schriftlich im Vertrag stehen, aber das Management oder das Unternehmen hat es ziemlich deutlich gemacht, dass das No-Go ist. Unter dem Video von ihr stehen auch sehr viele kritische Kommentare von wegen, ja, 50-75% der Kohle aus der K-Pop-Industrie kommt sowieso von irgendwelchen desillusionierten Fans, die von einer romantischen Beziehung mit ihrem Idol träumen. Da wird Dating niemals akzeptiert werden.
0: Aber das ist schon hart übergriffig von den Fans, oder bin ich jetzt irre?
1: Ja, es gibt K-Pop-Stars, die sich in der Vergangenheit tatsächlich schon für ihre Beziehungen öffentlich entschuldigen mussten, weil der Druck von den Fans so groß war. Also, wenn du heimlich datest, dann besser nachts mit Hoodie und lass dich bloß nicht erwischen.
0: What the fuck, ey. Also, da würde ich das nochmal überlegen, ob das wirklich die Fans sind, die man braucht, ganz ehrlich.

Hier ist die Junge Nacht der ARD um 3:27 Uhr. Und jetzt habe ich meinen absoluten Lieblingssong aktuell für euch. Somba, My Body Isn't Ready.

0: 4, hier ist die Junge nach der ARD. Wir checken die Straßen und starten mit einem Unfall auf der A6 Heilbronn Richtung Nürnberg zwischen Ansbach und Lichtenau. Da ist deshalb gesperrt. Dafür haben wir auch noch zwei gute Nachrichten. Entwarnung auf der A7 Hannover-Hamburg. Kein Falschfahrer mehr zwischen Galsdorf und Horster Dreieck A1. Und auch der auf der Saarstraße Bingen-Mainz ist nicht mehr unterwegs zwischen der A60 Mainz-Finden und Bingerstraße in Mainz. Weiter geht's auf der A3 Oberhausen-Arnheim zwischen Emmerich-Ost und Grenzübergang Elken bis Montag 5 Uhr in beide Richtungen dicht. Die A3 Nürnberg-Passau ist zwischen Kreuz-Deggendorf und Hengersberg bis 14 Uhr in beide Richtungen gesperrt. Die A7 Flensburg Richtung Hannover ist zwischen Hamburg-Stellingen und Heimfeld bis Montag 5 Uhr gesperrt. Umleitung ab Neumünster Süd über die B205, A21 und die A1. Die A8 Neunkirchen Richtung Karlsruhe ist zwischen Limbach und Einöd bis Montag 5 Uhr gesperrt. Auch bis Montag 5 Uhr gesperrt ist die A8 Karlsruhe Richtung Stuttgart zwischen Pforzheim Süd und Heimsheim. Umleitung über die U9. Die A24 Hamburg Richtung Schwerin ist zwischen Schwarzenbeck-Grande und Thalkau wegen einer Baustelle bis Montag früh dicht. Die A36 Richtung Bernburg ist zwischen Kreuz Braunschweig Süd und Braunschweig Heidelberg bis 6 Uhr gesperrt. Die A42 Dortmund Richtung Kamp-Lindfort ist zwischen Duisburg-Bekerwerth und Baal nach einem Unfall gesperrt. Die A43 Wuppertal-Recklinghausen ist zwischen Kreuz Bochum und Kreuz Recklinghausen wegen Brückenarbeiten bis Montag 5 Uhr in beide Richtungen gesperrt. Und ja, es geht noch weiter. Und zwar mit der A44. Kassel Richtung Dortmund ist zwischen Diemelstadt und Marsberg bis Montag 5 Uhr gesperrt. Die A45 Gießen Richtung Dortmund ist zwischen Haiger-Burbach und Wilnsdorf bis 5 Uhr gesperrt. Und die A46 Heinsberg Richtung Düsseldorf haben wir auch noch. Die ist zwischen Grevenbruch und Kapellen bis Montag 5 Uhr wegen Bauarbeiten gesperrt. Halleluja!
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0: Kerstin Breuer hier und ich quatsche jetzt auch nicht noch länger. Es gibt jetzt The Weeknd für euch und vorher noch Shakira und Burna Boy. Dai, dai.

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1: Du kennst doch bestimmt so Leute, mit denen geht man wohin und dann sind die weg.
2: Also man geht gemeinsam irgendwo hin, man kommt an und...
1: Weg.
2: Die Person ist weg und du stehst da wie Max in der Sonne.
1: Das bin ich.
2: Ach, du bist die Wegperson.
1: Mhm.
2: 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Weil jetzt muss ich diese Fragen mal stellen. Was geht dann in deinem Kopf vor, dass du dann direkt weiter willst?
1: Das passiert ja nicht vorsätzlich, sondern ich gehe dann, keine Ahnung, auf Toilette. Mhm. Und dann auf dem Weg dahin, dann treffe ich irgendjemanden.
2: Mhm.
1: Und dann... irgendwie schaffe ich es dann vielleicht sogar mal, mich zu lösen. Dann gehe ich weiter. Ich bin dadurch in total viele Situationen schon gekommen, wo ich sage, ja geil. Hätte ich anders nie erlebt.
2: Hättest du nie erlebt anders. Ja, verstehe ich. Ist halt manchmal blöd für deine Freunde, weil vielleicht sind da auch mal Freunde bei dir, hast du lange nicht gesehen. Oder die kommen vielleicht extra vorbei und freuen sich mal, was mit dir zu machen. Dann geht er los und die chillt gerade mit dem Klo-Mann. Das hört mir jetzt auf. In Gruppen ab 4, inklusive dir, darfst du es machen. In Gruppen ab 3 mit Rücksprache. Gruppen ab 2 gar nicht. Wollen wir das so machen?
1: So machen wir es. Ich gebe mein Bestes.
2: Ja, ich werde danach recherchieren.
0: 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Und hier in der Jungen Nacht gibt es jetzt Slater für euch mit der

Deutschland. Wir unterbrechen für einen Falschfahrer. Den gibt es auf der A98, weil am Rhein Schaffhausen zwischen Lörrach-Mitte und Lörrach-Ost kommt euch ein Falschfahrer entgegen. Fahrt äußerst rechts und überholt nicht. Auf der A98, weil am Rhein Schaffhausen zwischen Lörrach-Mitte und Lörrach-Ost ist ein Falschfahrer unterwegs. Bitte passt gut auf in beide Richtungen.

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1: Die Nachrichten mit Ronald Lessig. Guten Morgen. In Sachsen-Anhalt wird heute ein neuer Landtag gewählt. Um 8 Uhr öffnen die Wahllokale. Knapp 1,7 Millionen Wahlberechtigte sind zur Stimmabgabe aufgerufen. Jochen Müller berichtet.
2: Seit Monaten liegt die AfD in Sachsen-Anhalt in allen Umfragen weit vor allen anderen Parteien. Spitzenkandidat Ulrich Siegmund hat die absolute Mehrheit zum Wahlziel erklärt und strebt eine Alleinregierung an. Sachsen-Anhalts Ministerpräsident Sven Schulze, der Spitzenkandidat der CDU, will das verhindern, wäre aber für eine Regierungsbildung auf die Unterstützung anderer Parteien angewiesen, möglicherweise sogar auf die Linkspartei. Die Stimmung in Sachsen-Anhalt hat sich unterdessen aufgeheizt. Die Polizei registrierte mehr als 120 wahlbezogene Straftaten, unter anderem Bedrohungen und Körperverletzungen.
1: Das Treffen von Russlands Präsident Putin mit den US-Gesandten Witkow und Kushner in Moskau ist beendet. Der Kreml sprach von konstruktiven Gesprächen über eine Friedenslösung für die Ukraine. Witkow und Kushner werden heute in Kiew erwartet. Im Rahmen der Mission wollen Russland und die Ukraine die gegenseitigen Angriffe bis Montag aussetzen. Die Polizei sucht nach der Sabotage an Umspannwerken in NRW und Brandenburg, nun auch in Sachsen, nach dem Mann aus Gevelsberg, von dem zwei Bekennerschreiben stammen sollen. Mehr von Michael Götschenberg.
3: Diese Schreiben enthalten sehr viel exklusives Täterwissen und der Tatverdacht gegen diesen Mann hat sich erhärtet, nachdem gestern bei der Durchsuchung seiner Wohnung Sprengstoffspuren gefunden wurden. Allerdings kann man noch nicht mit letzter Sicherheit sagen, ob nicht am Ende doch auch weitere Personen an diesen Taten beteiligt gewesen sein könnten.
1: Und auch das ist noch wichtig. Zum ersten Mal ist eine privat entwickelte Weltraumrakete von europäischem Boden aus in die Umlaufbahn geflogen. Sie startete in Norwegen und gehört einem Unternehmen aus Bayern. Der Schauspieler Michael Mendl ist tot. Er starb mit 82 Jahren. Mendl hat in über 200 Film- und Fernsehproduktionen mitgewirkt. Schalke hat in der Fußball-Bundesliga den ersten Punkt der Saison geholt. Der Aufsteiger erkämpfte sich zu Hause ein 0:0 gegen Meister Bayern München. Mit ihrem Fehlstart in die Heim-WM haben die deutschen Basketballerinnen ihren ersten Sieg gefeiert. Sie schlugen Japan mit 74-58. Spielerin Alexandra Wilkes war vom Publikum begeistert.
4: Unfassbar. Es hilft so sehr, wenn die Fans einfach für uns sind, wenn es heimische Fans sind. Und die Stimmung heute war wirklich unglaublich. Also mir hat es mega Spaß gemacht.
1: Und das war WDR aktuell. Das Wetter in Nordrhein-Westfalen heute sonnig, dazu in Hattingen bis 22, in Lünen bis 23 und in Dormagen bis 24 Grad. Am Montag auch oft sonnig, dann bis 30 Grad und am Dienstag bewölkt bis 22 Grad. Die Zeit 4.03 Uhr.
5: Hier ist die junge Nacht. Wir schauen auf die Straßen und haben immer noch den Falschfahrer auf der A98, weil am Rhein-Schaffhausen zwischen Eimeldingen und Lörrach-Ost kommt euch ein Falschfahrer entgegen. Fahrt äußerst rechts und überholt nicht. Auf der A98, weil am Rhein-Schaffhausen zwischen Eimeldingen und Lörrach-Ost ist ein Falschfahrer unterwegs. Bitte passt da gut auf. Die A3 Oberhausen-Arnheim ist zwischen Emmerich-Ost und Grenzübergang Ethen wegen Bauarbeiten bis 5 Uhr Montag in beide Richtungen gesperrt. Die A3 Nürnberg-Passau ist zwischen Kreuz-Deggendorf und Hengersberg bis 14 Uhr in beide Richtungen gesperrt. Die A7 Flensburg Richtung Hannover ist zwischen Hamburg-Stellingen und Heimfeld wegen Bauarbeiten bis Montag 5 Uhr gesperrt. Umleitung ab Neumünster-Süd über die B205, die A21 und die A1. Die A8 Neunkirchen Richtung Karlsruhe ist zwischen Limbach und Einöd bis Montag 5 Uhr gesperrt. Das gilt auch für die A8 Karlsruhe Richtung Stuttgart zwischen Pforzheim Süd und Heimsheim. Umleitung da über die U9. Die A24 Hamburg Richtung Schwerin ist zwischen Schwarzenberg-Grande und Thalkau wegen einer Baustelle bis Montag früh gesperrt. Die A36 Richtung Bernburg ist zwischen Kreuz Braunschweig Süd und Braunschweig Heidberg wegen einer Nachtbaustelle bis 6 Uhr dicht. Die A42 Dortmund Richtung Kamp-Lindfort ist zwischen Duisburg-Beckerwerth und Baal nach einem Unfall gesperrt. Die A43 Wuppertal-Recklinghausen ist zwischen Kreuz Bochum und Kreuz Recklinghausen.

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1: Hey, moin, Kerstin Breuer hier. Ich bin da. Wo seid ihr? Das würde mich wahnsinnig interessieren. Warum ihr wach seid zu dieser unmenschlichen Uhrzeit? Nein, Spaß. Vielleicht ist es Nachtschicht, vielleicht seid ihr mega hart am Feiern. Vielleicht fahrt ihr in Urlaub, kommt zurück. Whatever, sagt mir gerne mal Bescheid. 0221 567 89111. Gerne mit einer Sprache. Da freuen wir uns.

0: Purple Disco Machine und Sophie and the Giants Hypnotized 420. Ihr hört die junge Nacht und Doja Cat hat über ihre Erfahrungen mit Koks gesprochen.
1: I have struggled with cocaine.
0: Brinja Becker aus dem Junge Nacht Team, das ist schon krass, dass sie das einfach mal so erzählt, ne?
2: Ja, voll. Sie hat direkt 3 sehr offene TikToks gemacht und sie sagt, es hat sich einfach richtig angefühlt, da jetzt drüber zu sprechen. Sie musste sich das nämlich so richtig von der Seele reden.
1: Could have been like 8 years ago, but I'm well past that.
2: Ja, also es ist schon 8 Jahre bei ihr her und mittlerweile geht es ihr auch besser, sagt sie.
0: Das ist gut, das hätte ich nämlich direkt als erstes gefragt.
2: Ja, ihr geht's besser. Aber es war hart, sagt sie, weil sie nicht nur Kokainprobleme hatte, sondern auch mit Alkohol.
1: Alkohol is something that I definitely have had a problem with. I was never an alcoholic, but I definitely had problems.
2: Ja, und sie sagt, ihre Mental Health war damals auch der Auslöser.
0: Hat Doja Cat nicht schon öfter darüber gesprochen, dass sie Mental Health Probleme hat und auch hatte so?
2: Ja, also sie geht da zum Glück voll offen mit um, auch jetzt wieder. Sie meinte, dass sie an einem dunklen Ort war aus mehreren Gründen. Einmal, weil sie noch undiagnostiziert war, weil sie sehr viel Selbsthass in sich hatte und wegen Social Media.
1: Mental Illness paired with Social Media is an extreme issue.
2: Ja, also sie hält Social Media für sehr gefährlich.
0: Checker, aber aus diesem Loch hat sie es rausgeschafft.
2: Ja, und sie verrät auch mit Tipps für alle, die was Ähnliches durchmachen, wie sie sagt, passt auf euch auf, sucht euch Hilfe.
1: You gotta take care of yourself, seek help, get some sleep, be healthy. Surround yourself with the right people.
2: Schlaft auch viel, lebt gesund und sucht euch Menschen, die euch unterstützen.
0: Das ist so oder so immer eine gute Idee. Und Doja Cat hat's geholfen, von Koks und Alkohol wegzukommen.

0: Hier ist die junge Nacht. Wir checken die Straßen. Los geht's mit der A3 Oberhausen-Arnheim. Zwischen Emmerich Ost und Grenzübergang Elten. Bauarbeiten bis Montag 5 Uhr in beide Richtungen gesperrt. Die A3 Nürnberg-Passau zwischen Kreuz Deggendorf und Hengersberg bis 14 Uhr in beide Richtungen dicht. Die A7 Flensburg Richtung Hannover ist zwischen Hamburg-Stellingen und Heimfeld bis Montag 5 Uhr gesperrt. Umleitung ab Neumünster Süd über die B205, die A21 und die A1. Die A8 Neunkirchen Richtung Karlsruhe ist zwischen Limbach und Einöd wegen Instandsetzungsarbeiten bis Montag 5 Uhr gesperrt. Die A8 Karlsruhe Richtung Stuttgart ist zwischen Pforzheim Süd und Heimsheim wegen Fahrbahnerneuerung bis 5 Uhr am Montag gesperrt. Umleitung da über die U9. Die A24 Hamburg Richtung Schwerin ist zwischen Schwarzenberg-Grande und Thalkau wegen der Baustelle bis Montag früh gesperrt. Die A36 Richtung Bernburg ist zwischen Kreuz Braunschweig Süd und Braunschweig Heidberg wegen der Nachtbaustelle bis 6 Uhr dicht. Die A42 Dortmund Richtung Kamp-Lindfort ist zwischen Duisburg-Bekavert und Baal nach einem Unfall gesperrt. Die A43 Wuppertal-Recklinghausen ist zwischen Kreuz Bochum und Kreuz Recklinghausen wegen Brückenarbeiten bis Montag um 5 in beide Richtungen gesperrt. Das gilt auch für die A44 Kassel Richtung Dortmund zwischen Diemelstadt und Marsberg. Außerdem die A45 Gießen Richtung Dortmund zwischen Haiger-Burbach und Willensdorf bis 5 Uhr noch gesperrt wegen Markierungsarbeiten. Und letzte Meldung aktuell von der A46 Heinsberg Richtung Düsseldorf. Da ist gesperrt zwischen Grevenbruch und Kapellen wegen Bauarbeiten auch bis Montag um 5. Gute Fahrt!
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0: Hey moin, Kerstin Breuer hier und ich würde immer noch gerne rausfinden, wie das hier ist heute Nacht. Wie ist so die Verteilung? Seid ihr wach wegen der Arbeit oder seid ihr wach, weil ihr gerade sehr stimmungsvoll vom Feier nach Hause tingelt? Dann seid ihr vielleicht genauso gut gelaunt, wie dieser Song klingt. The Bowser, Magnetic.

0: Ihr hört die Junge Nacht der ARD, 4.38 Uhr und in den letzten Tagen gab es immer wieder Angriffe auf unsere Stromversorgung. Erst in Brandenburg, dann in NRW, in Sachsen und an noch vielen anderen Orten. Junge Nacht-Reporter Tom Konja, was ist da los?
1: Also, stell dir mal eine Silvesterrakete vor, an der ein Metalldraht dranhängt. Mhm. Sowas in der Art wurde in den letzten Tagen in der Nähe von Umspannwerken gefunden. Die wurden dann wohl auf die Werke gefeuert und haben Kurzschlüsse verursacht. Umspannwerke, das sind sowas wie Straßenkreuzungen. Strom mit großer Spannung muss dort umgewandelt werden, sodass wir ihn bei uns zu Hause nutzen können. Die sind mega wichtig für unsere Stromversorgung und einige von denen wurden jetzt wohl mit diesen Sprengvorrichtungen angegriffen. Und zu Stromausfällen ist es aber nicht gekommen.
0: Okay, und ist schon klar, wer das war?
1: Also, es gibt Bekennerschreiben. Eins davon habe ich mir gerade mal genauer angeschaut. Darin schreibt ein Daniel V., er wäre für die Anschläge auf die Umspannwerke verantwortlich. Die Polizei, die hält die Schreiben wohl für authentisch und hat gestern Abend Fotos vom 48-jährigen Tatverdächtigen veröffentlicht. Seine Wohnung wurde schon von der Polizei durchsucht. Dort wurden laut NRW-Innenminister Herbert Reul am Freitag sprengstoffverdächtige Gegenstände gefunden. Die Polizei, die fahndet in ganz Europa nach ihm. Bis eben war auch zumindest ein Hubschrauber der Polizei unterwegs, um nach ihm zu suchen.
0: Das ist ja krass. Welchen Hintergrund könnten diese Angriffe denn haben?
1: Also, ob diese ganzen Angriffe auf die Stromversorgung wirklich zusammenhängen, weiß man alles noch nicht.
0: Aha.
1: Ob der Typ, nach dem jetzt überall gesucht wird, das wirklich war, weiß man auch noch nicht.
0: Okay.
1: In dem Schreiben stehen aber halt Sachen drin, die sich so lesen, als könnte das nur vom Täter stammen. Daniel V. ist offenbar ein Gegner von fossiler Energie, schreibt er auch. Denn Umspannwerke, die angegriffen wurden, die sind halt in Regionen, wo Braunkohle abgebaut wird.
0: Mhm.
1: Reul und
0: okay.
1: Bundesinnenminister Dobrindt, die sprechen beide von Klimaextremismus.
0: Okay, danke Tom. Es gab mehrere Angriffe in verschiedenen Bundesländern auf unsere Stromversorgung. Die Polizei fahndet jetzt nach einem Tatverdächtigen. Wir halten euch auf dem Laufenden. Hier ist die Junge Nacht mit Jenny, Less Than a Lover.

Wir gehen direkt rein hier mit einem Falschfahrer, bevor ich euch anfange, was zu erzählen. Und zwar ist der auf der A4 Görlitz-Dresden zwischen Tunnel Königshainer Berge und Niederseifersdorf. Kommt euch ein Falschfahrer entgegen, fahrt äußerst rechts und überholt nicht. Auf der A4 Görlitz-Dresden zwischen Tunnel Königshainer Berge und Niederseifersdorf ist ein Falschfahrer unterwegs. Bitte passt da gut auf in beide Richtungen. Ihr hört die junge Nacht um jetzt fast 10 vor 5. Und jetzt haben wir einen Song für euch, in dem es um ganz viel Leichtigkeit geht zum Beispiel. Ist vielleicht ein Gefühl, was ihr auch gerade habt, wenn ihr so vom Feiern langsam nach Hause torkelt und alles einfach nur schön ist. Hier ist für euch Lost Frequencies zusammen mit Mari Frois, Paraiso, ganz neu in der jungen Nacht.

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1: Die Nachrichten mit Ronald Lessig. Guten Morgen. In Sachsen-Anhalt wird heute ein neuer Landtag gewählt. Um 8 Uhr öffnen die Wahllokale. Knapp 1,7 Millionen Wahlberechtigte sind zur Stimmabgabe aufgerufen. Torben Müller berichtet.
2: Wie stark schneidet die AfD ab? Kommt sie erstmals an die Regierung? Das sind die Fragen, die heute in Deutschland und auch im Ausland viele Beobachter interessieren. Die in Sachsen-Anhalt vom Verfassungsschutz als rechtsextremistisch eingestufte Partei mit ihrem Spitzenkandidaten Siegmund hat es zu ihrem Ziel erklärt, eine Alleinregierung zu stellen. Die Umfragen sahen die AfD zwar deutlich vor der CDU von Ministerpräsident Schulze, zur absoluten Mehrheit fehlte demnach aber ein Stück. Schulzes Ziel ist es, die absolute Mehrheit der AfD zu verhindern und im Amt zu bleiben. Unklar ist, ob und mit wessen Unterstützung er regieren kann. Aktuell regiert die CDU gemeinsam mit SPD und FDP.
1: Nach den Anschlägen auf die Stromnetze in NRW und Brandenburg fahndet die Polizei weiter nach dem Sabotageverdächtigen. Dem Mann aus Gevelsberg werden 2 Bekennerbriefe zugeschrieben. Darin begründet er die Angriffe damit, dass er die Energieerzeugung aus fossilen Brennstoffen beenden wolle. Zum weiteren Schwerpunkt der Ermittlungen ist Sachsen geworden. Dort wurden an 2 Umspannwerken 12 Sprengvorrichtungen sichergestellt. Und auch das ist noch wichtig. Das Treffen von Russlands Präsident Putin mit den US-Gesandten Witkow und Kushner in Moskau ist beendet. Der Kreml sprach von konstruktiven Gesprächen über Frieden für die Ukraine. Witkow und Kushner werden heute in Kiew erwartet. Bundesinnenminister Dobrindt plant Spezialeinheiten gegen Drohnenangriffe. Das berichtet die Bild am Sonntag. Ziel sei es, Flughäfen und Bahnhöfe zu schützen, Drohnen abzufangen und deren Bomben zu entschärfen. Zum ersten Mal ist eine private Weltraumrakete von europäischem Boden aus in die Erdumlaufbahn geflogen. Sie startete in Norwegen und gehört einem Unternehmen aus Bayern. Die Schalker haben in der Fußball-Bundesliga den ersten Punkt in der Saison geholt. Der Aufsteiger erkämpfte sich zu Hause ein 0:0 gegen Bayern München. Für Trainer Miron Muslic war das nur mit der Unterstützung der Fans auf Schalke möglich.
3: Jedes Mal, wenn ich mir denke, es geht nicht lauter, dann wird's lauter hier in der Arena. Aber wir brauchen diesen Support, wir brauchen diese Unterstützung. Das ist der 12. Mann.
1: Im Abendspiel der zweiten Liga gewann Bochum mit 2:1 bei Dynamo Dresden. Und das war WDR aktuell. Das Wetter in Nordrhein-Westfalen. Heute oft sonnig oder locker bewölkt. Dazu in Bielefeld bis 22 Grad, in Essen bis 23 und in Düren bis 24 Grad. Am Montag oft sonnig bis 30 Grad und am Dienstag bewölkt. Stellenweise Regen bis 22 Grad. Die Zeit 5:03 Uhr.
4: Hier ist die junge Nacht. Wir schauen auf die Straßen und haben immer noch den Falschfahrer auf der A4 Görlitz-Dresden. Zwischen Tunnel Königshainer Berge und Niederseifersdorf kommt euch ein Falschfahrer entgegen. Fahrt äußerst rechts und überholt nicht. A4 Görlitz-Dresden zwischen Tunnel Königshainer Berge und Niederseifersdorf ist der Falschfahrer unterwegs. Bitte passt da gut auf. Die A3 Oberhausen-Arnheim ist zwischen Emmerich-Ost und Grenzübergang Elten gesperrt in beide Richtungen. Die A3 Nürnberg-Passau ist zwischen Kreuzdeckendorf und Hengersberg bis 14 Uhr in beide Richtungen gesperrt. Die A7 Flensburg Richtung Hannover ist zwischen Hamburg-Stellingen und Heimfeld gesperrt. Umleitung ab Neumünster Süd über die B205, A21 und A1. Die A8 Neunkirchen Richtung Karlsruhe ist zwischen Limbach und Einöd gesperrt. Die A8 Karlsruhe Richtung Stuttgart ist zwischen Pforzheim Süd und Heimsheim gesperrt. Die Umleitung gibt es da über die U9. Die A24 Hamburg Richtung Schwerin ist zwischen Schwarzenbeck-Grande und Thalkau bis Montag früh gesperrt. Die A36 Richtung Bernburg ist zwischen Kreuz Braunschweig Süd und Braunschweig Heidberg gesperrt bis 6 Uhr. Die A43 Wuppertal-Recklinghausen ist zwischen Kreuz Bochum und Kreuz Recklinghausen bis Montag 5 Uhr in beide Richtungen dicht. Das ist auch der Fall auf den nächsten zwei Meldungen. Die erste ist die A44 Kassel Richtung Dortmund zwischen Diemelstadt und Marsberg und die A46 Heinsberg Richtung Düsseldorf zwischen Grevenbruch und Kapellen. Gute Fahrt.
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4: Moinsi, Kerstin Breuer hier. Schön, dass ihr da seid, wo auch immer ich euch bei erwische. Alex zum Beispiel kommt aus dem Kreis Kleve. Der ist schon auf dem Weg zur Arbeit. Der arbeitet in der Landwirtschaft mit Kühen und hat Wochenenddienst. Aber ganz ehrlich, wenn Kühe dabei sind, kann das doch nur schön sein, oder?

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0: Ariana Grande wird gerade mit Liebe überschüttet von ihren Fans. Die gehen auf den Socials komplett ab.
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4: We love you.
5: Ariana, we love you, girl.
0: Yeah, so viel Love. Und es liegt vielleicht auch ein bisschen daran, dass sie die Tage ihr vorerst letztes Konzert gespielt hat. Das war in London und jetzt will sie so ein bisschen aus der Öffentlichkeit raus, zumindest erstmal. Und vielleicht wollen ihr ihre Fans deshalb besonders zeigen, dass sie gerne auf sie warten. Und deshalb dürfen wir den Titel ihres Songs jetzt auch wirklich gar nicht ernst nehmen. Das ist Ariana Grande mit Hate That I Made You Love Me in der Jungnacht.

Vorsicht, Falschfahrer im Main-Taunus-Kreis und Hochtaunus-Kreis auf der Landesstraße zwischen Eschborn-Ost und Kronberg. Kommt euch ein Falschfahrer entgegen, fahrt äußerst rechts und überholt nicht. Im Main-Taunus-Kreis und Hochtaunus-Kreis auf der Landesstraße zwischen Eschborn-Ost und Kronberg ist ein Falschfahrer unterwegs. Passt da gut auf in beide Richtungen.

0: Heute wird gewählt in Sachsen-Anhalt, da ist Landtagswahl. Und laut den aktuellen Umfragen ist die AfD die stärkste Kraft. Es könnte sogar sein, dass sie zum allerersten Mal an die Regierung kommt. Basti aus Merseburg fände das gut.
1: Das Einzige, was sie, glaube ich, noch nicht hatten in den letzten Jahren, ist die AfD. Und da hat man halt so ein kleines bisschen Hoffnung, dass sich da wirklich was ändert, dass sie mal die erste Partei ist, die so ansatzweise mal ihre Versprechen einhält.
0: Junge Nachtreporterin Susanne Jungblut, ist das ein typischer Grund, um die AfD zu wählen?
2: Total. Also Basti hat auch im Interview gesagt, dass er gar kein Vertrauen mehr in Parteien wie die CDU oder auch die SPD hat, weil er von denen halt immer enttäuscht wurde, sagt er.
0: Jetzt ist es ja so, dass die AfD in Sachsen-Anhalt als gesichert rechtsextrem gilt. Was sagt denn der dazu?
2: Also Basti hat extra betont, dass er nicht hinter allen Positionen der AfD steht. Zum Beispiel stört ihn tatsächlich, dass es da so viel ums Abschieben und so geht. Aber der Politikwissenschaftler, mit dem ich dazu gesprochen habe, der meinte, die meisten AfD-Wähler sehen Migration schon sehr, sehr kritisch und sind oft unzufrieden mit der Demokratie und den anderen Parteien.
0: Ja, was die anderen Parteien angeht, wurde ja auch viel kritisiert, dass die den Wahlkampf nicht so nice geführt haben. Was stört die Leute da am meisten?
2: Dass es gar nicht um Themen geht. Nicole ist 18 und will nicht die AfD wählen, aber sie weiß halt auch nicht, welche der anderen Parteien.
3: Es geht wirklich nur darum, dass die AfD nicht gewinnen darf. Dann steht man aber halt jetzt auch als Person, die wählen darf, da und sagt, ja, was sagen die anderen, was sie machen wollen? Das ist nur, bitte wählt mich und nicht die AfD.
0: Okay, also dass man dann auch so gar nicht so richtig weiß, ne, wofür die Parteien eigentlich selbst stehen, außer dass sie halt gegen die AfD sind?
2: Genau, und das passt auch total zu einer Story, die Marius aus dem Saalekreis erzählt hat.
4: Gestern habe ich einen Briefkasten aufgemacht, da waren drei verschiedene Briefe, ich glaube Linke, Grüne und von der AfD drin und auf jedem Brief stand was mit der AfD. Die schießen sich da, glaube ich, ein bisschen selber ins Bein.
0: Jo, wie das Ganze ausgeht, das erfahren wir heute Abend. Ab 18 Uhr gibt es die ersten Hochrechnungen von der Landtagswahl in Sachsen-Anhalt. Laut den aktuellen Umfragen ist die AfD die stärkste

0: Ahoi. Hier ist die junge Nacht um 17:30. Wir checken die Straßen und haben immer noch den Falschfahrer auf der A4 Görlitz Dresden. Zwischen Tunnel Königshainer Berge und Niederseifersdorf kommt euch immer noch ein Falschfahrer entgegen. Fahrt äußerst rechts und überholt nicht. Auf der A4 Görlitz Dresden zwischen Tunnel Königshainer Berge und Niederseifersdorf ist der Falschfahrer unterwegs. Vorsichtig, bitte da sein in beide Richtungen. Dafür ist kein Falschfahrer mehr im Main-Taunus-Kreis und Hochtaunus-Kreis auf der Landesstraße. Da war ja auch einer unterwegs. Also Entwarnung, zwischen Eschborn-Ost und Kronberg ist kein Falschfahrer mehr. Die A3, Oberhausen-Arnheim ist zwischen Emmerich-Ost und Grenzübergang Elten wegen Bauarbeiten bis Montag 5 Uhr in beide Richtungen dicht. Die A3, Nürnberg-Passau ist zwischen Kreuz-Deggendorf und Hengersberg bis ca. 14 Uhr gesperrt in beide Richtungen. Die A7, Flensburg Richtung Hannover ist zwischen Hamburg-Stellingen und Heimfeld wegen Bauarbeiten bis Montag ca. 5 Uhr gesperrt. Umleitungen gibt's da ab Neumünster-Süd über die B205, die A21 und die A1. Die A8, Neunkirchen Richtung Karlsruhe ist zwischen Limbach und Einöd wegen Instandsetzungsarbeiten bis Montag 5 Uhr gesperrt. Die A8 Karlsruhe Richtung Stuttgart ist zwischen Pforzheim Süd und Heimsheim wegen Fahrbahnerneuerung bis Montag um 5 gesperrt, Umleitung über die U9. Die A24 Hamburg Richtung Schwerin ist zwischen Schwarzenbeck-Grande und Thalkau wegen einer Baustelle bis Montag früh gesperrt. Die A36 Richtung Bernburg ist zwischen Kreuz Braunschweig Süd und Braunschweig Heidberg wegen einer Nachtbaustelle bis 6 Uhr dicht. Die A43 Wuppertal-Recklinghausen ist zwischen Kreuz Bochum und Kreuz Recklinghausen wegen Brückenarbeiten bis Montag 5 Uhr in beide Richtungen dicht. Selbe Zeit, selber Ort geht die Sperrung für die A44 Kassel Richtung Dortmund zwischen Diemelstadt und Marsberg. Genauso ist es auch auf der A46 Heinsberg Richtung Düsseldorf zwischen Grevenbruch und Kapellen. Und immerhin gibt es hier zum Ende noch die Entwarnung von der A4 Görlitz Dresden. Kein Falschfahrer mehr zwischen Tunnel Königshainer Berge und Niederseifersdorf. Also kommt gut durch.
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0: Hey na, Kerstin Breuer hier. Schönen guten Morgen. Tamara aus Waldbröl ist auch noch wach. Die hat sich gemeldet. 0221-567-89111. Weil sie es so schön findet, noch mit den Hunden eine Runde durch den Garten zu schlendern. Aber sie freut sich auch schon völlig müde ins Bett zu fallen. Und zwar in ein frisch duftendes Bett. Wir müssen alle noch mal das Bett neu beziehen, glaube ich.

0: 5.38 Uhr, ihr hört die Junge nach der ARD und alle, die eigentlich gerne hübsche Nägel hätten, kennen es vielleicht. Man knallt so 100 Jahre lang Nagellack drauf, 12 Jahre trocknet der dann und trotzdem hast du nach fucking 10 Sekunden eine Scheißkatsche im Nagel. Deshalb, ich habe es aufgegeben mit dem Nagellack. Das würde junge Nachthörerin Lilly allerdings niemals passieren. Die kommt aus Oberpleiß, ist 22 und wir sprechen ja immer wieder über das, wofür ihr so brennt. Und bei ihr ist es eben das Design von Fingernägeln. Da geht sie komplett drin auf.
1: Ich war schon immer jemand, der gerne so kreative Sachen gemacht hat. Und das ist halt so, du kannst immer neu mit Farben ausprobieren, du kannst immer neue Designs, irgendwie so neue Techniken ausprobieren. Und das ist halt irgendwie so das, was ich so am coolsten daran finde, was so richtig Spaß macht, einfach so sich auszuprobieren, was so alles geht. Also wenn ich meinen Freundinnen so die Nägel mache, dann würde ich sagen, dauert es schon so 4 Stunden. An einem selber dauert es immer noch mal länger. Lasse ich mir aber auch extra viel Zeit, wenn das auch so meine Me-Time ist. Also da dauert es dann schon vielleicht 5 bis 6 Stunden. Da steckt halt viel mehr allein da schon dahinter, bevor du überhaupt mit der ersten Farbe oder dem ersten Gel oder was auch immer anfängst. Die richtige Technik, weil darunter leidet ja auch der Nagel, wenn du nicht die richtige Stabilität hast zum Beispiel. Also dann, das ist wie so Architekt spielen so ein bisschen, dass man halt wirklich die richtige Form für den richtigen Nagel und so weiter. Und das ist eigentlich das, was ich auch finde, ist so das Coolste, wenn man da so viel mehr dahinter steckt, einfach als einfach so ein bisschen auf Nägel rummalen.
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Ihr hört die Junge Nacht der ARD gleich 10 vor 6 und damit haben wir die Junge Nacht auch schon geschafft heute. Ich bin Kerstin Breuer, voll schön, dass ihr dabei wart und euch so fleißig wieder gemeldet habt. Wir hören uns nächste Woche Samstag auf Sonntag wieder. Wenn ihr Bock habt, würde ich mich doch freuen. Habt ein zauberhaftes Wochenende noch, jetzt mit Tyler und Water.

0: 6 Uhr ist es. Ich bin Sandra Wahle. Auf eine Wahl werden heute wohl sehr viele Menschen in ganz Deutschland schauen, nämlich die in Sachsen-Anhalt, wo ein neues Landesparlament gewählt wird. In den Umfragen liegt die AfD, die da vom Verfassungsschutz als rechtsextrem eingestuft wird, mit weitem Abstand vorne. Wie die Abstimmung vor der Wahl ist, sagt Jochen Müller.
1: Ja, die Stimmung ist tatsächlich ziemlich aufgeheizt hier in Sachsen-Anhalt. Diese Wahl teilt das Land irgendwie in zwei Lager und es geht recht rau zu. Es wurden in den letzten Wochen so viele Wahlplakate zerstört wie nie zuvor bei einer Wahl. Es gab an einigen Wahlständen verbale Auseinandersetzungen, aber es gab eben auch Rüpeleien, es gab auch Bedrohungen. Das Innenministerium spricht von 120 wahlbezogenen Straftaten, unter anderem auch mit Körperverletzungen.
0: Die Wahllokale in Sachsen-Anhalt machen in zwei Stunden auf. In der deutschen Raumfahrt ist in der Nacht ein wichtiger Meilenstein erreicht worden. Die Rakete von einem Start-up aus Bayern hat es in eine der Erdumlaufbahnen geschafft. Sie ist von Norwegen aus gestartet und soll Satelliten ins All bringen. Genau das sollen die Raketen von dem Unternehmen bald öfter tun, unter anderem für die Bundeswehr. Beim ersten Versuch letztes Jahr war die Rakete abgestürzt. Vor drei Wochen gab es in Berlin einen Hackerangriff auf die Stadtverwaltung und jetzt haben die Hacker ihre Drohung wahrgemacht. Sie haben wichtige Daten veröffentlicht. Dabei sind wohl unter anderem geheime Informationen über Gefängnisse und die Bundeswehr. Einen genauen Überblick haben die Berliner Behörden im Moment aber selbst noch nicht. Und wir gucken noch auf die Heim-WM der Basketballerinnen. Da gab es den ersten Sieg für das deutsche Team. Gegen Japan stand es am Ende 74-58. Nach der Auftaktniederlage gegen Spanien ist Spielerin Leonie Fiebig erleichtert.
2: Wir haben füreinander gespielt, füreinander gekämpft und das macht das Team aus.
0: Ums Weiterkommen geht's bei der Basketball-WM dann morgen, wenn das deutsche Team auf Mali trifft.
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0: Das wird heute sonnig bei nur wenigen dünnen Wolken und es bleibt den ganzen Tag über trocken. Und dazu gibt es diese Temperaturen. In Brilon 20 Grad, in Warburg und Gummersbach 21 und in Leverkusen und Grevenbruch bis 24 Grad. Morgen sieht man mehr Wolken und es kann einzelne Schauer geben. Dazu nochmal wärmer, bis zu 31 Grad sind drin. Am Dienstag kühlt es dann wieder ab.
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0: Da gibt es ein paar Sperrungen. Welche das sind, seht ihr in der 1 Live App.
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4: Ist ein bisschen wie kaltes Wasser ins Gesicht. Ich habe mir gerade hier erstmal die Studioscheinwerfer aber auf volle Pulle einmal komplett aufs Gesicht gerichtet. Und es hat ganz gut geholfen. Ich fühle mich jetzt ganz gut wach. Also falls ihr euch auch gerade erst aus dem Bett rausgeschält habt, kleiner Tipp, einfach mal den Kopf unter die Schreibtischlampe halten. Wirkt Wunder. Und falls das nicht hilft, dann hilft vielleicht Sabrina Carpenter. Spiele ich euch mit Manchild.

0: 6 und 9. Hier ist eins live am Sonntagmorgen und falls ihr Schalke-Fans seid, dann ist die Wahrscheinlichkeit, glaube ich, gar nicht so klein, dass ihr immer noch wach seid und immer noch feiert, weil gestern ist ja wirklich was Historisches passiert, auch wenn das Tor in historisch nicht vorhanden war.
1: Nach meiner Uhr müsste Schluss sein. Robert Schröder nimmt die Pfeife, pfeift ab. Schalke Bayern.
0: 0-0 war trotzdem was Besonderes, weil für Schalke war es das erste Heimspiel auf Schalke in der ersten Fußball-Bundesliga seit über 1000 Tagen. Und dann auch noch gegen die Bayern und dann auch noch einen Punkt geholt mit einem 0-0. Ja, es wurde richtig gefeiert. Also ich glaube, so wie ich die Bilder gesehen habe, es war auch eins der gefeiertsten 0-0s der letzten 1000 Tage. Da werden wir später noch ausführlich drüber sprechen hier bei mir in der Show. Ich quatsche, wenn er sprechfähig ist, auch noch mit einem Schalke-Fan. Mal gucken, ob er ans Telefon geht. Hey Leute, was geht sonst bei euch an diesem Sonntagmorgen? Das könnt ihr mir natürlich sehr, sehr gerne wieder erzählen. Warum seid ihr überhaupt wach um 6.10 Uhr? Seid ihr noch wach, weil ihr noch feiert oder weil ihr arbeiten müsst? Nachtschicht, Frühschicht, whatever. Geht irgendwas Geiles heute? Erzählt mir gerne davon über Messenger in der 1Live-App oder über die 0221 567 89 111.

0: Kid Laroi und Justin Bieber. Stay. Hier ist eins live am Sonntagmorgen.
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0: Ihr habt die ganze Sommerpause über abgestimmt auf 1live.de und jetzt ist sie da. Eure erste Top 5 seit Juli. Wir gehen rein natürlich mit
1: Platz 5.
0: Ja, das ist jetzt so ein Mix aus Verzweiflung, aus Crash Out und irgendwie auch aus Liebeserklärung. Und weil es so crazy ist und weil auch was Wahres dran ist, habt ihr es direkt neu in die Top 5 gewählt. Es ist ein spezieller Rant von einer sehr speziellen Frau, die wurde zufällig interviewt auf dem TikTok-Kanal von Sonja Sufjanidou.
2: Ich glaube, Männer können nicht treu sein. Egal wie hässlich du bist, egal wie schön du bist auf der Welt, um dich fortzupflanzen. Es ist einfach so. Du kannst nicht treu sein als Mann. Es geht nicht. Das liegt in deinem Instinkt, das liegt in deiner Natur.
3: Hast du schon schlechte Erfahrungen gemacht?
2: Nee, Gott sei Dank nicht. Tatsächlich nicht, nee.
3: Warum denkst du dann so?
2: Weil es so ist.
3: Bist du Single?
2: Ich bin glücklich verheiratet.
3: Vertraust du deinem Mann?
2: Ja, 100%. Aber ich würde niemals, egal für welchen Mann, meine Hand ins Feuer legen.
1: Platz 4.
0: Ja, das ist auch ein neuer Ton und ich sag mal so, ihr könnt Google vergessen, ihr könnt auch ChatGPT löschen. Wenn ihr mal eine Wissensauffrischung braucht, dann fragt einfach Emmy von Kampf der Reality Stars auf RTL Plus. Dann wisst ihr immerhin schon mal, welche Antwort falsch ist.
4: In welchem Land steht das Geburtshaus von Mozart?
5: Das heißt Mozarthaus gibt es in Frankfurt.
6: Alter. Nee, das ist Goethehaus.
5: Das Goethehaus.
6: In Frankfurt, ganz sicher.
7: Bei Mozart, ich habe ja diesen Namen schon mal gehört, ist so das Problem bei mir, ich verwechsel ihn immer mit Picasso, mit diesem Maler. Und ich glaube ja, Mozart ist ein Sänger.
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1: Es ist 6:30 und es gibt keine Staus, aber ein paar Sperrungen. Die A3 Oberhausen-Arnheim in beiden Richtungen zwischen Emmerich-Ost und dem Grenzübergang Elten. Dann die A43 in beiden Richtungen zwischen den Kreuzen Bochum und Recklinghausen. Die A44 Richtung Dortmund zwischen Diemelstadt und Marsberg. Und gesperrt ist auch die A46 Richtung Neuss zwischen Grevenbruch und Kapellen.
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2: Guten Morgen, ich bin's, Philipp Strunk. Ich hoffe, es geht euch gut und ich hoffe, falls ihr jetzt eben gerade aufgestanden seid, dass ihr irgendwie klarkommt aufs Leben. Also bei mir war es ehrlich gesagt heute Morgen schwierig, vor allem weil es mittlerweile ja leider auch schon dunkel ist, beziehungsweise noch dunkel ist, wenn wir so früh an einem Sonntagmorgen raus müssen. Ja, es ist September. Die Zeiten werden wieder dunkler. Anders sieht's gerade aus bei 1Live-Hörer Florian. Da bin ich ein bisschen neidisch. Bei dem ist es gerade schon hell. Es ist allerdings auch schon 9:30 bei ihm. Er schickt nämlich Grüße aus Kasachstan. Da arbeitet Florian als Deutschlehrer, schreibt er über Messenger in der 1Live-App. Und jetzt gerade ist er schon unterwegs und trainiert für einen Halbmarathon bei knackigen 29 Grad. Grüße gehen raus zu dir, habt einen nicen Tag. Und Leute, ihr könnt euch gern weiter reinmelden. Warum zur Hölle seid ihr schon wach um diese Uhrzeit? 0221 567 89 111 oder ihr schreibt über Messenger.

0: Also Jonas aus Essen, ne? Der hat es aber mal sowas von im Gefühl gehabt gestern. Viele haben gesagt, ey, das gibt richtig auf den Arsch gegen die Bayern. Aber Jonas hat auf Unentschieden getippt. Und nicht nur was das angeht, hat er gestern den richtigen Riecher gehabt vorm Heimspiel von Schalke gegen Bayern.
1: Ja, ich glaube, alle haben einfach Bock auf den Bundesliga-Auftakt. Und ich bin schon wirklich gespannt, wie gleich die Stimmung da sein wird. Bestimmt wird das elektrisierend, bestimmt.
0: Und es war elektrisierend beim ersten Heimspiel von Schalke in der ersten Fußball-Bundesliga seit über 1000 Tagen. Die Stimmung war richtig krass, es war so laut, hat man fast bis Köln gefühlt gehört. Hat Schalke dann zum 0:0 gegen die Bayern getragen, das sagte auch Schalke-Trainer Miro Muzlic.
2: Jedes Mal, wenn ich mir denke, es geht nicht lauter, dann wird es lauter hier in der Arena. Aber wir brauchen diesen Support, wir brauchen diese Unterstützung. Das ist der 12. Mann. Und für die nächsten 10 Monate, es wird alles noch viel, viel härter, es wird alles noch viel, viel komplizierter, aber wir sind bereit zu leiden.
0: Jetzt wird gelitten die nächsten 10 Monate und Schalke ist offiziell back, auch mit einem Heimspiel in der ersten Fußball-Bundesliga. Was sonst los war in dieser Woche, das hört ihr jetzt in unseren Bildern der Woche.
3: Diese Woche sprechen wir in 1 Live über eine Droge, mit der immer mehr Leute in Kontakt kommen, Kokain.
4: Kokain ist halt, wenn, wahrscheinlich die Droge, die durch alle Gesellschaftsschichten geht.
5: Auch Experten bestätigen, dass Kokain billiger und verfügbarer ist.
6: Vor allem bei jungen Leuten hat sich der Konsum in den letzten 10 Jahren nämlich verdreifacht. Das ist schon heftig.
7: Mhm. Meistens hat man halt so Steine und dann hat man das klein. Am besten mit dem Geldschein durch die Nase. Ne?
8: Ja, der Geldschein, der ging dann da durch die Klokabine. Für die war das wirklich so normal wie eine Kippe rauchen.
3: Daten zeigen, dass es in NRW mehr Krankenhausfälle und mehr erfasste Straftaten wegen Kokain gibt.
9: Was haben wir uns auch eben in der Mittagspause hier über Harry Potter da in Gesprächen verloren?
10: Willkommen zu einem neuen Schuljahr in Hogwarts.
9: Ah, okay. Der erste richtige Trailer zur neuen Harry Potter Serie von HBO ist da.
11: Nicht Slytherin, nicht Slytherin.
10: Gryffindor!
12: Also die erste Staffel orientiert sich auch komplett am Buch Harry Potter und der Stein der Weisen. Also pro Staffel wird ein Buch verfilmt.
13: Alle halten mich für einen großen Zauberer. Akkuforce. Aber eigentlich weiß ich gar nichts.
12: Die erste Staffel läuft an Weihnachten auf HBO Max.
9: An Weihnachten?
3: Der Anschlag, den es wahrscheinlich auf ein Umspannwerk in Bergheim gab, der sorgt jetzt dafür, dass viel über Sicherheit diskutiert wird.
14: Wer kann beispielsweise eine Drohne vom Himmel holen? Wenn wir nicht als Staat an jeder Stelle gleichzeitig sein können, dann müssen wir mindestens die Betreiber dazu in die Lage versetzen, dass sie es dürfen.
15: Insgesamt ist die Polizei bundesweit jetzt in Alarmbereitschaft, denn die Vorfälle häufen sich. In Brandenburg und in Bergheim bei Köln hatten unbekannte Kurzschlüsse an Umspannwerken verursacht. In Dormagen war in der Nacht eine entsprechende Vorrichtung gefunden worden.
16: Geprüft wird ein Bekennerschreiben dazu.
3: Darin wird ziemlich genau beschrieben, wie die Angriffe durchgeführt wurden. Die Polizei sagt, diese Details kann nur der Täter wissen.
17: Das Bekennerschreiben ist insofern interessant, weil es mit dem persönlichen Namen unterschrieben ist und mit Adresse. Das hat man eigentlich selten, das hat man noch nie erlebt.
16: Daran steht, dass sich die Aktion gegen fossile Energie richtet, also aus

0: 7 Uhr ist es, ich bin Sandra Wahle. Zum ersten Mal seit dem Ende des Zweiten Weltkriegs könnte eine Rechtsaußenpartei in Deutschland in eine Regierung kommen. In Sachsen-Anhalt wird heute ein neues Landesparlament gewählt und die AfD führt in den Umfragen deutlich. Lisa kommt aus Sachsen-Anhalt und sieht das so.
1: Also ich finde es jetzt nicht schlecht, dass die AfD vorne liegt, weil ich finde schon, dass wir hier Veränderungen brauchen.
0: Marie arbeitet in Sachsen-Anhalt als Lehrerin und ihr bereitet das AfD-Programm Sorgen.
2: Wenn beispielsweise festgesetzt wird, was wir unterrichten müssen, was wir nicht sagen dürfen, dann wäre das auf jeden Fall ein enormer Einschnitt und ja, gruselig auf jeden Fall.
0: Die AfD in Sachsen-Anhalt hat schon angekündigt, dass sie, wenn, dann nur alleine regieren wollen würde. Der Mann, der auf die Angriffe auf die Stromversorgung in den letzten Tagen verantwortlich sein soll, wird jetzt auch in anderen Ländern gesucht. Die Polizei hat inzwischen auch Fotos von ihm veröffentlicht. In den beiden Bekennerschreiben von dem Mann aus Gevelsberg standen viele Informationen über die Sabotageversuche, unter anderem in Brandenburg und in Bergheim. In seiner Wohnung hatten Beamte am Freitag außerdem Sprengstoff gefunden. In den USA müssen mehrere Militärs offenbar an einen Lügendetektor. Mehrere Medien berichten von etwa 50 Mitgliedern, die höhere Posten haben. Es gab Berichte, dass die USA nicht mehr genügend Munition haben für den Krieg gegen den Iran. Und mit dem Test will man jetzt wohl rausfinden, wer das behauptet hat. US-Präsident Trump sprach von riesigen Mengen an Munition. Und zum Schluss noch Fußball. Der FC Schalke hat am Abend zwar nicht gewonnen, trotzdem dürfte sich das Spiel für viele Fans so angefühlt haben. Gegen den FC Bayern stand es am Ende 0-0. Was das für den Rekordmeister bedeutet, sagt Holger Dahl.
3: Jetzt ist es also dieser eine Punkt geworden, mit dem wirklich überhaupt niemand gerechnet hat. Ich glaube am wenigsten die Bayern selbst. Also erstmal geht natürlich eine lange Serie zu Ende. Ne? Also 67 Mal in Folge war der FC Bayern München Tabellenführer. Das ist jetzt nach dem zweiten Spieltag vorbei. Tabelle hat natürlich jetzt noch überhaupt keine Aussagekraft, aber ich glaube schon, dass sie sich hinterfragen werden.
0: Bayern ist am zweiten Spieltag auf Platz 4 der Tabelle nach Freiburg, Dortmund und Elversberg.
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0: Das wird heute sonnig bei nur wenigen dünnen Wolken und es bleibt den Tag über trocken. Und dazu gibt es diese Temperaturen. Rheine und Bielefeld kommen auf 21 Grad, Hagen und Xanten auf 23 und Aachen auf 25 Grad. Morgen sieht man dann mehr Wolken und es kann hin und wieder regnen. Dazu wird es noch mal wärmer. Bis zu 31 Grad sind morgen drin. Und am Dienstag kühlt es dann wieder ab.
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0: Nichts los, die Straßen sind frei.
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5: Ey, ich hab ihn tatsächlich ans Telefon bekommen. Ehrenmann, Schalke-Fan Stocki, der hat sich extra den Wecker gestellt, damit ich gleich hier in 1 Live mit ihm über das 0-0 gegen die Bayern sprechen kann.
6: Da hatten wir mit dem Glück auf in den Sektor. 0-0 gegen Bayern fühlt sich an wie ein Sieg, oder?
5: Fühlt sich an wie ein Sieg für Stocki. Warum es sich so geil anfühlt und wie es für ihn war, das erste Heimspiel der Schalker seit über 1000 Tagen in der Bundesliga zu gucken, sprechen wir in 5 Minuten drüber, hier in 1 Live.

0: American Girls. Hier ist 1 Live. Erstes Heimspiel in der ersten Liga für Schalke gestern seit über 1000 Tagen. 0:0 ist es ausgegangen gegen die Bayern. Habe ich eben drüber gequatscht mit Schalke-Fan Stocki. Sag mal, war das auch das am meisten gefeierte 0:0 der letzten 1000 Tage?
1: Boah, wer hätte das gedacht? Karius, einfach eine Glanzleistung. Wir haben das Spiel übergebracht. Super.
0: Ja, Schalke
1: hat einfach mal
0: Keeper,
1: gezeigt,
0: ne?
1: Dass man keinen Angriff machen muss. Man muss einfach nur mauern gegen Bayern. Ja. Dann nimmt man den Punkt mit.
0: Und man braucht halt einen richtig geilen Keeper, wie du schon sagst. Karius gestern wirklich alle Dinger rausgeholt. Denke mal, Jürgen Klopp wird da ganz genau hingeguckt haben, was der da geleistet hat. Also ja, krasses Ding.
1: Auf jeden Fall, ey. Heute werde ich ein bisschen nachtrinken. Gestern war ein bisschen spät. Also wird auf jeden Fall gefeiert, ey.
0: Du warst selbst ja nicht im Stadion, weil du bist nach Kenia ausgewandert, hast von da geguckt. Trotzdem, wie war es für dich erstmal so ganz grundsätzlich, deine Schalker mal wieder in einem Bundesligaspiel in der Arena zu sehen?
1: War richtig gut, richtig gut. Auch die Status in WhatsApp von all meinen Freunden, die waren da. Also ich bin nächste Woche auch wieder in Deutschland und dann gehe ich direkt auch wieder ins Stadion, muss auf jeden Fall sein.
0: Ja, wie groß ist die Vorfreude bei dir?
1: Boah, riesig, riesig, ey. Das ist das Einzige, was ich vermisse in Deutschland.
0: Ja, aber gestern war es ja schon krass laut und wenn du dann noch mit im Stadion bist, dann wird es wahrscheinlich nochmal lauter.
1: Auf jeden Fall, ich trinke mich auf jeden Fall Königsblau.
0: Ja, sehr gut. Du, jetzt habt ihr ja einen Punkt geholt aus den ersten zwei Spielen, ne? Erstmal Niederlage gegen Augsburg, gestern dann gegen die Bayern 0-0. Der Coach von euch, Miron Muzic, der meinte gestern schon nach dem Spiel, das werden jetzt hier 10 Monate leiden. Wie ist deine Prognose für die Saison?
1: Also nach dem 0-0 gegen Bayern, vorher war ich ein bisschen skeptisch, ne? Aber ich sag, wir bleiben auf jeden Fall in der ersten Liga, da kriegen wir hin.
0: Du, dann rücke ich euch auf jeden Fall die Daumen. Du weißt, ich bin BVB-Fan, aber ich finde es auch geil, dass Schalke wieder mit am Start ist. Also ich freue mich auch schon aufs Revier-Derby. Gucken wir mal, wie das ausgeht. Aber cool, dass ihr gut reingekommen seid, dass ihr die Bayern geärgert habt. Das freut mich natürlich auch nochmal umso mehr. Ich sage auf jeden Fall dann erstmal danke fürs Quatschen und viel Spaß dann, wenn du in Deutschland wieder bist.
1: Gar kein Problem, ey. Wenn was ist, ruf einfach an. Glück auf nach Deutschland und genieß den Sonntag im Sektor.
0: Ebenso. Grüße gehen raus. Danke dir.

0: 7.20 Uhr, hier ist eins live von ganz Deutschland, guckt heute nach Sachsen-Anhalt. Da wird der Landtag gewählt und zum ersten Mal in Deutschland könnte die AfD an die Regierung kommen und damit eine gesichert rechtsextreme Partei. So stuft der Verfassungsschutz die AfD Sachsen-Anhalt ein. Das Bundesland, das habt ihr wahrscheinlich auch schon mitbekommen, das ist krass gespalten. Lisa aus Teuchern, die ist pro AfD und will sie heute auch wählen.
1: Also natürlich werden die auch nicht alles einhalten können, wie sie es vielleicht versprechen. Aber schon alleine mit den Migranten, die einfach raus müssen und aber einfach nicht rausgehen, weil da einfach vielleicht geschlafen wird. Ich denke mal, das werden die schon durchsetzen.
0: Abschiebungen sind auch ein großes Thema im AfD-Wahlprogramm für Sachsen-Anhalt. Die AfD will zum Beispiel mehr Abschiebeflüge organisieren. Bei einigen Punkten ist aber auch die große Frage, wie viel die Partei überhaupt umsetzen kann. Manches ist nämlich gar nicht Ländersache, was sie will. Anderes ist rechtlich umstritten. Zum Beispiel, dass Kinder von Geflüchteten nicht mehr mit Deutschen zusammen unterrichtet werden sollen. Das ist auch eine Forderung. Ist das, was die AfD fordert? Zustimmung gibt es dafür auf der einen Seite. Gleichzeitig gibt es aber auch Protest. In Magdeburg sind gestern tausende Menschen auf die Straßen gegangen. Außerdem machen sich einige Menschen Sorgen vor einer AfD-Regierung, wie Doro aus Naumburg.
2: Mir macht es ehrlich gesagt ein bisschen Angst. Nicht ohne Grund werden die mittlerweile als rechtsextrem eingestuft. Und ich finde es traurig, dass viele, auch junge Menschen, tatsächlich blind sind und das Problem damit nicht sehen.
0: Bei um die 40% liegt die AfD in Sachsen-Anhalt gerade laut Umfragen. Zum Wahlsieg wird das heute wohl reichen. Ob es am Ende dann aber auch zum Regieren reicht, das ist nochmal eine komplett andere Frage und alles andere als sicher. Ab 18 Uhr gibt es nachher die ersten Hochrechnungen aus Sachsen-Anhalt. Hört ihr natürlich auch hier bei uns in 1 live. Wir halten euch da heute Abend auf dem Laufenden. Was passiert in Sachsen-Anhalt? Mueve tu cool.

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5: Es ist 19:30 und es geht los mit ein paar Sperrungen. Wegen Bauarbeiten sind bis Montagmorgen gesperrt die A3 Oberhausen-Arnheim in beiden Richtungen zwischen Emmerich-Ost und dem Grenzübergang Elten. Gesperrt ist auch die A43 in beiden Richtungen zwischen den Kreuzen Bochum und Recklinghausen. Die A44 Richtung Dortmund zwischen Diemelstadt und Marsberg. Und zum Schluss noch die A46 Richtung Neuss zwischen Grevenbruch und Kapellen.
6: Ey, sorry, dass ich dich hier so geschockt habe und nicht Bescheid
5: gesagt
6: habe. Hätte
5: doch vielleicht keiner gemerkt.
6: Ja, aber du hast es wirklich gut gemacht. Ich entschuldige mich bei dir, aber jetzt bist du, glaube ich, hellwach, ne?
5: All good, all
6: sehr
5: good.
6: Sehr gut.
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6: So, Philipp Strunk ist hier. Ihr seid auch mit am Start über die 0221 567 89 111 oder über Messenger in der 1 Live App. Ich wollte eben von euch wissen, warum seid ihr schon wach um diese Uhrzeit? Ehrenmann Marius ist zum Beispiel schon wach, weil er eben seine Freundin zum Flughafen nach Düsseldorf gebracht hat. Er ist aber nicht mitgeflogen, er ist jetzt wieder nach Hause gefahren und legt sich wieder hin in Oberhausen bzw. Herne. Grüße gehen raus. Starke Leistung auf jeden Fall, da kann sich deine Freundin freuen. Auch am Start ist Lisa, die meldet sich auch hier bei die 0221 567 89111. Die ist auf entspannt im Urlaub zusammen mit Marcel in Thailand, sonnen sich am Pool. Gar nicht neidisch bin ich an dieser Stelle. Was geht sonst bei euch an diesem Sonntagmorgen? Haut es gerne raus. Ich nehme eure Nachrichten gerne entgegen. Bis 9 Uhr bin ich am Start.

0: Some Say, hier ist eins live am Sonntagmorgen. Einmal ausprobiert und dann einfach 13 Jahre lang abhängig. Das ist die Geschichte von Claude aus Menden. Der hat mit 18 als Koch gearbeitet und da auch das erste Mal Kokain genommen.
1: Ich habe Tage von 15, 16 Stunden gehabt und ohne Kokain wusste ich früher gar nicht, wie ich das bewältigen soll. Und von daher war das genau die richtige Droge früher für mich. Ich dachte, ich hätte alles unter Kontrolle. Im Nachhinein, muss ich sagen, war es nur eine Fantasie.
0: Habe ich mit Claude drüber gesprochen gestern in 1 Live. Wir reden ja schon die ganze Woche drüber, wie viel wird im Sektor gekokst. Die Zahlen, die gehen nach oben und das wundert Claude auch nicht. Er findet es trotzdem erschreckend, weil eben einmal ausprobieren schnell zur Abhängigkeit werden kann. Bei Claude hat es nur eine Woche gedauert und dann ist er eben 13 Jahre lang kokainabhängig gewesen. Erst dachte er, wie er schon gesagt hat, mit Koks kann er alles schaffen. Dann gab es aber das große böse Erwachen. Claude hat aber den Ausstieg geschafft und dafür gab es zwei Gründe.
1: Das eine ist, dass mein Sohn mich leider mal unter Konsum gesehen hat und ich seitdem keinen Kontakt mehr mit ihm habe. Kann ich natürlich total nachvollziehen. Und das andere ist, dass ich in einer Entgiftung von der Ärztin erfahren habe, dass wenn ich so weitermache, nicht mehr lange leben werde.
0: Ja, Claude hat dann ganz, ganz viel Therapie gemacht, war in Selbsthilfegruppen und mittlerweile hat er sogar eine eigene Selbsthilfegruppe gegründet in Menden. Brainworks heißt die, für Menschen mit allen Suchterkrankungen und Claude hilft sehr.
1: Ich muss sagen, es stabilisiert mich, es gibt mir Halt und Rückendeckung. Ich kriege jedes Mal mein Feedback und das hält mich clean. Und darum bin ich auch sehr, sehr dankbar und froh, dass ich das alles geschafft habe. Ich habe jetzt auch eine tolle Familie, schön, die mich da komplett unterstützt. Ich habe auch noch einen kleinen Sohn, der hatte jetzt Einschulung und das hätte ich unter Kokain überhaupt gar nicht geschafft.
0: Ja, 14 Jahre ist er mittlerweile schon clean. Respekt dafür. Und alles Gute. Und falls ihr selbst gerade struggelt und Hilfe braucht, also Claude hat in Menden bei Brainworks auf jeden Fall noch Plätze frei. Den Weg dahin und noch weitere Hilfsangebote findet ihr alles zusammengefasst auf 1 Live.

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2: Ich bin viel unterwegs jetzt, so für Shows und so. Das heißt, ich muss auch viel mit der Deutschen Bahn fahren. Es ist nicht so gut für meine psychische Verfassung. Es geht leider nicht anders, weil ich fahre extrem beschissen Auto. Also es ist richtig schlimm. So. Und es ist doppelt blöd, weil erstens, ich muss Bahn fahren und zweitens, ich weiß, es ist das blödeste Klischee auf der ganzen Welt, dass Frauen nicht Auto fahren können und so. Ne? Und auf die meisten von euch wird es nicht zutreffen. Aber auf mich trifft zu und ich bin die Bitch, die euch alle mit reinzieht, okay? Meine Art einzupacken ist fucking sexistisch, Alter. Mein Fahrstil ist ein Argument gegen die Emanzipation. Ich schwör's euch. Ich habe schon Leute im Auto mitgenommen, die sind als Feministen eingestiegen, als Andrew Tate-Fans wieder aus. Das ist kein Scherz. Das ist so.
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1: Es ist 8 Uhr, ich bin Sandra Wahle. In Sachsen-Anhalt machen jetzt die Wahllokale auf für eine Wahl, auf die heute wohl viele schauen werden. Ein neues Landesparlament wird gewählt und es gilt als wahrscheinlich, dass die AfD die Wahl gewinnt. Nicole wählt heute zum ersten Mal und findet, dass es kaum noch andere Themen gab.
2: Es geht wirklich nur darum, dass die AfD nicht gewinnen darf. Dann steht man aber halt jetzt auch als Person, die wählen darf, da und sagt, ja, was sagen die anderen, was sie machen wollen? Sondern es ist nur, bitte wählt mich und nicht die AfD.
1: Offen ist aber, ob die AfD auch alleine regieren könnte, wenn sie die Wahl in Sachsen-Anhalt heute gewinnt. Deutschland hat in Sachen Raumfahrt gestern einen wichtigen Schritt gemacht. Die Rakete von einem Start-up aus Bayern hat es in eine Umlaufbahn der Erde geschafft. Gestartet ist sie von Norwegen aus. Warum es so wichtig war, dass das klappt, sagt Christina Wilkes.
3: Beim ersten Startversuch vor mehr als einem Jahr war sie nach 30 Sekunden ins Meer gestürzt. Die Rakete hat 5 kleine Satelliten an Bord zu wissenschaftlichen Zwecken. Mit einer eigenen Trägerrakete will sich die europäische Raumfahrt unabhängiger machen, etwa von US-Anbietern wie SpaceX. Bundesforschungsministerin Baer sprach deshalb von einem Meilenstein, Kanzler Merz vom Beginn einer neuen Ära.
1: Solche Raketen wie die aus Bayern sollen in Zukunft mehr Satelliten ins All bringen, zum Beispiel auch für die Bundeswehr. In der dritten Fußballliga kommt es heute zu einem Derby, auf das sich wohl viele Fans aus dem Rheinland freuen. Fortuna Köln bekommt Besuch von Fortuna Düsseldorf. Das letzte Pflichtspiel zwischen den beiden Vereinen ist 22 Jahre her. Damals fand das Ganze noch in Liga 5 statt. Das Kölner Südstadion ist ausverkauft. Da werden rund 12.000 Fans erwartet. Und es geht nochmal um Sport. Alexander Zverev hat es bei den US Open eine Runde weitergeschafft. Er hat gegen den Chilenen Tabilo gewonnen und steht jetzt im Achtelfinale. Zverev gilt als großer Favorit auf das Endspiel der US Open.
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1: Heute gibt's viel Sonne und nur ein paar dünne Wolken. Regen ist heute auch nicht in Sicht. Dazu gibt's in Bad Berleburg 20 Grad, Wuppertal und Schleiden kommen auf 23 und Köln und Mönchengladbach auf 24 Grad. Morgen zieht es sich mehr zu, es wird aber nochmal richtig warm. 23 bis 31 Grad sind morgen drin. Am Dienstag kühlt es dann wieder ab.
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1: Nichts los, die Straßen sind frei.
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4: Hi zusammen, ich bin's Philipp Strunk. Ich wünsche euch einen schönen Sonntagmorgen. Gerade in den Infos gehört, morgen nochmal über 30 Grad im Sektor. Ich glaube, morgen dann nochmal bei mir zu Hause das große Abgrillen 2026. Bruno Mars, der weiß auch schon ganz genau, wie viele Würste ich morgen mindestens vergenussferkeln werde.

0: 8:08 Uhr, hier ist 1 live am Sonntagmorgen und jetzt gibt's erstmal Liebe für euch alle mit der neuen Serie von Tassim. Da küsst er nämlich das Herz von euch allen in Deutschland. Ich küsse dein Herz. Ganz kurz, Tassim Durgun brauche ich euch nicht zu erklären, oder? Kennt ihr?
1: Ich bin Sohn einer Mutter, Internetsensation, Bestseller-Autor. Ich bin Kurde, Deutscher und stolzer Oldenburger. Nach Klaas Häufer Umlauf, Dieter Bohlen und Jeremy Fragrance bin ich der viertbekannteste Sohn der Stadt.
0: Ja, Oldenburg, krasse Starspieler auf jeden Fall. Und Jeremy Fragrance kommt auch noch daher, wusste ich noch gar nicht. Tassim küsst auf jeden Fall nicht nur euer Herz in seiner neuen Serie, er nimmt euch auch noch mit auf einen Roadtrip durch ganz Deutschland, euch und seine fiktive kurdische Tante Zeynep. Diese Woche in Köln hat er große Serienpremiere gefeiert und dann hat er uns im 1 Live-Interview danach von seinen Feelings erzählt. Die waren mixed, aber vor allem positiv.
2: Die Premiere war unglaublich. Ich glaube, ich muss noch ein bisschen damit klarkommen. Und ich muss es genießen vor allen Dingen. Ich habe Angst, dass es in Vergessenheit in diesem Gedankenarchiv hier geraten wird. Aber ich versuche es gerade noch zu rekonstruieren und zu speichern und zu genießen. Es war ein ganz, ganz toller Abend. Viele Menschen waren da. Summer Jam war da. Also natürlich, er ist auch Teil vom Format. Aber dass er dann da auf einmal mit seiner Crew auftaucht, damit hat, glaube ich, niemand gerechnet. Aber auch Freunde und Familie waren da, es war richtig, richtig nice.
0: Ja, generell muss es bei Tassim ja gerade wie so ein krasser Fiebertraum einfach wirken die letzten Jahre, ne, was da abgegangen ist bei ihm. Also wie er schon sagt, mittlerweile ist er ja nicht nur Content-Creator und einfach ein sehr lustiger, sympathischer Typ, sondern eben auch Bestseller-Autor, 1Live-Krone-Gewinner. Dann wird sein Buch auch noch verfilmt und eine eigene Serie hat er jetzt auch noch, wie krass.
2: Das ist, glaube ich, das krasseste Problem der letzten Jahre. Es ist sehr viel passiert in den letzten Jahren und es rauscht leider Gottes an einem vorbei. Und das will ich in diesem Jahr nicht so machen. Ich will die Dinge passieren lassen, dabei sein und genießen.
0: Sehr gut. Und genießen kann er jetzt auch. Die Serie ist nämlich im Kasten und auch schon komplett draußen. Alle 6 Folgen von Deutschland, ich küsse dein Herz, gibt's ab jetzt in der ARD Mediathek. 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

0: Harvey, du wunderst dich, warum dir vorm Schlafengehen die Augen jucken.
1: Und jetzt werden wir sehen, was da so alles in der Matratze drin ist.
2: Das ist jetzt in meiner Matratze drin.
1: Das ist in der Matratze. Herzlichen Glückwunsch, Sie schlafen auf einer Schweinerei. Sie schlafen auf den Ausscheidungen der Hausstaubmilbe, sprich der Milbenscheiße.
3: 1

0: Dufte 19. Tiesto mit Lay Low, hier ist 1 Live und ich weiß schon, wer heute Abend wahrscheinlich auch low liegen wird, weil die Beine ziemlich wehtun werden. Warum zur Hölle seid ihr schon wach am Sonntagmorgen? Das wollte ich eben von euch wissen. Und 1 Live-Hörerin Theresa aus Haldern hat sich reingemeldet über die 0221 567 89111. Die hat heute sportlich Großes vor. Habe ich eben mit ihr drüber gequatscht. Erzähl mal, Theresa, was geht?
1: Ja, wir sind soeben in Bochum angekommen und werden hier heute am Halbmarathon teilnehmen. Allerdings nur als Staffel. Mit drei weiteren Freunden werden wir die 21 Kilometer als Staffel absolvieren.
0: Wer sind deine Mitstreiter?
1: Marco, mein Freund, und zwei Freunde, die Sabrina und der Christian.
0: Und ihr seid alle topfit?
1: Wir sind alle topfit und hochmotiviert, genau.
0: Sehr gut. Und deswegen seid ihr auch freiwillig jetzt schon aufgestanden, um da heute mitzulaufen.
1: Richtig, wir sind seit 6:30 auf den Beinen, sind um 6:30 losgefahren und ausgeschlafen und fit.
0: Heißt, ihr macht so als Freundesgruppe öfter solche sportlichen Sachen oder wie sieht das aus?
1: Das ist jetzt unser erstes Laufevent. Also okay. Sind wir sportlich schon mal aktiv. Die beiden Jungs sind schon etwas erfahrener, was Laufevents angeht. Für mich ist es tatsächlich das erste Mal.
0: 21 Kilometer durch 4, das heißt, jeder macht so um die 5 oder wie teilt ihr euch das auf?
1: Ja, genau, richtig. Ist gleichmäßig aufgeteilt.
0: Was ist so eure Zielzeit? Was sollte er schaffen?
1: Ich gucke meinen Freund gerade an, er sagt 2 Stunden.
0: Ja, ich bin jetzt nicht so drin. Ich weiß nur, dass ich immer 3 Kilometer, wenn ich richtig gut drauf bin, in 17 Minuten schaffe. Also ich glaube, das ist eine ganz gute Pace, oder?
1: Ja, die Männer holen das raus.
0: Die holen das raus. Sehr gut. Wann geht der Lauf los dann bei euch? Wann müsst ihr ran?
1: Um 9 Uhr geht's los.
0: Wir sehen jetzt noch die letzten Vorbereitungen aus. Vorm Lauf wird nochmal eine Banane gefetzt. Habt ihr noch irgendwie einen Proteinshake? Was wird nochmal an legalem Doping zugeführt, damit das klappt nachher?
1: Ja, wir schwören auf Banane und eine Laugenstange. Ich glaube, weitere Dopings sind nicht erforderlich. Wir werden nochmal frische Luft schnappen, zur Toilette gehen und dann ran da.
0: Ja, genau. Banane wirkt wirklich Wunder. Also das mache ich auch immer vorm Sport. Und alles andere liegt dann auch einfach viel zu schwer im Magen. Und dann denkt man immer, boah, hätte ich bloß doch nicht noch was vorher gegessen. Weil
1: richtig,
0: dann merkst du
1: genau.
0: Jedes... ich habe mal den Fehler gemacht, da habe ich mal so ein Mettbrötchen gegessen vorm Lauf. Ich habe gefühlt, wirklich jede Zwiebel habe ich da im Magen gespürt. Also kann ich nicht empfehlen.
1: Ja, nee, das wollen wir auch vermeiden, ja. Genau. Wetter ist schön, wir freuen uns.
0: Ja, geil, dann wünsche ich euch auf jeden Fall viel Spaß, euch vieren, viel Erfolg und euer erster Halbmarathon zu viert wird bestimmt ein großer Erfolg.
1: Super, dankeschön, dir auch einen schönen Sonntag.
0: Dankeschön, macht's gut.
1: Danke.

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2: Es ist 8:30 und es gibt keine Staus, aber ein paar Sperrungen bis morgen früh. Und zwar einmal auf der A3 Oberhausen-Arnheim in beiden Richtungen zwischen Emmerich-Ost und dem Grenzübergang Elten. Dann die A43 in beiden Richtungen zwischen den Kreuzen Bochum und Recklinghausen. Auch gesperrt ist die A44 Richtung Dortmund zwischen Diemelstadt und Marsberg. Und zum Schluss noch die A46 Richtung Neuss zwischen Grevenbruch und Kapellen.
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3: Hi zusammen, einige sind ja ganz schön sportlich unterwegs heute schon wieder am Sonntagmorgen. Eben habe ich schon mit Theresa gequatscht, die ist ja heute beim Bochum-Halbmarathon mit am Start im Staffellauf und jetzt hat sich noch Finn gemeldet über Messenger in der 1Live-App. Er sagt, auch bei mir wird's heute sportlich. Ich bin gerade von Köln nach Arnsberg gefahren, da ist heute das Sauerlandradrennen für jedermann. 135 Kilometer bei 2400 Höhenmeter. Das hat er vor sich. Ja, ich glaube, da reicht nicht wie bei Theresa eben eine Banane und eine Laugenstange, um das durchzuhalten. Da braucht es noch ein bisschen mehr Proviant, um da 135 Kilometer abzureißen. Wünsche dir auf jeden Fall viel Spaß und viel Erfolg. Und damit du auch richtig motiviert bist, bringe ich dir jetzt hier nochmal einen Banger ins Radio. Bebe Rexha und Faithless, New Religion. Schönen Sonntagmorgen.

0: Eine Line gezogen, sich kurz geil gefühlt, aber eigentlich sich selbst kaputt gemacht und das 8 Jahre lang. Und warum das Ganze?
1: Ego. Das Ego war halt da. Und man denkt halt wirklich so, man ist halt ein cooler Typ, ein krasser Typ.
0: Ja, das sagt Charlie aus Köln. Der war 8 Jahre lang kokainabhängig. Angefangen hat er, weil er länger durchhalten wollte bei Jobs in der Gastro und als DJ.
1: Wenn ich nüchtern war, dann fiel es mir auch extrem schwer, irgendwie den Leuten oder dem Publikum so in die Augen zu gucken. Also da war ich dann eher für mich. Und wenn ich was konsumiert habe, dann war ich schon auf einmal eher diese Partysau auch beim Auflegen.
0: Ja, wir haben die ganze Woche ja in 1 Live schon drüber gesprochen, wie viel im Sektor gekokst wird. Und neue Zahlen zeigen, das machen immer mehr von euch. Bei den 18- bis 25-Jährigen, da sind die Zahlen in den letzten Jahren stark nach oben gegangen. Und aus einmal konsumieren kann dann eben auch schnell eine Abhängigkeit werden, so wie bei Charlie. Der hat es aber rausgeschafft wegen seiner Freundin, die meinte irgendwann zu ihm, ey, entweder das Koks oder ich.
1: Die war ein Stück weit meine Rettung. Dass man jemanden hat, der einen auch wirklich unterstützt, den man sich auch darüber austauschen kann, der einen auch respektiert.
0: Ja, Charlie hat dann mehrere Anläufe für einen Entzug gemacht. Er war bei Drogenberatungsstellen auch mehrfach stationär in Behandlung und er geht auch jetzt immer noch zu Selbsthilfegruppen. Und die gute Nachricht ist, Charlie ist jetzt seit einem halben Jahr clean. Sehr, sehr schön und Respekt fürs Durchziehen. Falls ihr selbst auch gerade struggelt, Hilfe braucht, guckt mal auf 1live.de. Wir haben euch da ganz viele Hilfsangebote zusammengestellt. Da solltet ihr hoffentlich auch was in eurer Gegend finden. 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

8:43 Uhr, hier ist 1 Live und Leute, habt ihr das mitbekommen? Es gibt eine neue Weltkarte seit gestern, ne? Und diesmal hat's nichts mit Donald Trump zu tun, weil der wieder irgendeinen See oder so umbenannt hat. Nee, diesmal ist das Ganze ein bisschen offizieller. Die Vereinten Nationen haben gestern drüber abgestimmt, dass ja wir eine neue Weltkarte bekommen sollen. Unsere aktuelle Weltkarte, also viele von uns benutzen die sogenannte Mercator-Weltkarte und da passen die Größenverhältnisse nicht so richtig. Also Afrika zum Beispiel, der Kontinent, ist da viel, viel kleiner dargestellt, als er in Wirklichkeit ist. Und die Vereinten Nationen haben jetzt eben gestern dafür abgestimmt, dass wir eine neue Karte bekommen, auf der dann Afrika auch die richtige Größe hat. Und der Joke an dieser ganzen Sache ist, dass ein einziges Land dagegen gestimmt hat. Dreimal dürft ihr raten, wer? Ganz genau, das Land, dessen Präsident gerade selbst gerne Weltkarten ändert. Die USA, die sind dagegen. Ansonsten gab es ein paar Enthaltungen, aber alle waren dafür.

0: Better Now. Hier ist eins live am Sonntagmorgen und Better Now sagt ihr vielleicht euch auch, wenn ab 9 der Kollege Kühler übernimmt.
1: Junge, Junge, wo holt er das immer her, ey?
0: Das ist diese Müdigkeit, die lässt das aus mir raussprudeln. Ihr habt's gehört, Ron Kühler ist schon am Start hier im Studio, ist bereit gleich zu übernehmen. Wenn ich dich gleich beim Frühstück selbstverständlich höre, was höre ich denn dann so Schönes von dir? Was tischst du mir auf?
1: Also erstmal hoffe ich, dass du schon gefrühstückt hast. Du bist ja schon ein paar Stunden hier.
0: Ja, ich frühstücke immer zweimal sonntags. Einmal hier das Müsli und zu Hause gibt's gleich nochmal vom Bäcker ein bisschen Brötchen und ein bisschen Wurst drauf.
1: So, so, brauchst du die Energie dann auch heute, die du dann zu dir nimmst?
0: Ja, vielleicht gehe ich noch zum Sport, ich weiß aber nicht, ob ich das hinbekomme.
1: Ja gut, ich drücke auf jeden Fall die Daumen und du könntest dabei natürlich weiter eins live hören.
0: Ja.
1: Unter anderem kriegst du hast ja nur Platz 5 und Platz 4 in deiner Sendung gehabt.
0: Ja.
1: Du kriegst auch noch die ersten drei Plätze der O-Ton-Charts, dann weißt du auch endlich, was auf Platz 1 ist.
0: Bin schon ganz gespannt, sehr bestimmt auch.
1: Und ich spreche mit einem, der spielt amputierten Fußball.
0: Nice.
1: Allein die Regeln schon. Also, ne, darfst natürlich nur mitspielen, wenn dir ein Bein fehlt und der Torwart Der muss was an den Armen haben. Also es ist tatsächlich eine Sportart, auf die ich sehr gespannt bin.
0: Klingt spannend, macht aber scheinbar Bock. Ist ja eine Leidenschaft von
1: dem Typen. Ich hab's noch nicht gemacht, aber wir werden es gleich kennenlernen ab 10.
0: Okay, ab 10 amputierten Fußball, ab 9 Ron Kühler. Viel Spaß euch und einen schönen Sonntag. Ich bin raus.

0: 9 Uhr ist es. Ich bin Sandra Wahle. In Sachsen-Anhalt findet heute eine Wahl statt, auf die ganz Deutschland guckt. Die AfD gilt da als gesichert rechtsextrem, steht in den Umfragen zur Landtagswahl aber mit weitem Abstand vorne. Wie sich die Lage in Magdeburg heute entwickeln könnte, sagt Jochen Müller.
1: Zumindest werden Ausschreitungen nicht ausgeschlossen. Es gibt da verschiedene Szenarien. Wenn die AfD tatsächlich die absolute Mehrheit holen sollte, dann könnte das natürlich heute Abend linke Chaoten auf den Plan rufen. Andersrum, wenn die AfD die absolute Mehrheit knapp verfehlen würde, dann könnte das in rechten Kreisen für Unmut sorgen. Da könnte dann plötzlich die Wahlfälschungskarte gezogen werden.
0: Für beide Fälle ist heute die gesamte Landespolizei aus Sachsen-Anhalt in Magdeburg im Einsatz. Außerdem gibt es Unterstützung aus anderen Bundesländern. Dann geht es um einen Hackerangriff in Berlin, der immer mehr Menschen beschäftigt. Eine Koordinierungsstelle soll jetzt alle informieren, deren Daten im Darknet stehen. Hacker hatten die Berliner Verwaltung angegriffen und 1,4 Millionen Dateien veröffentlicht. Auch sensible Daten waren dabei, sagt dieser IT-Experte.
2: Man hat Baupläne von Justizvollzugsanstalten jetzt öffentlich im Netz. Man hat sogar die für einen Verteidigungsfall relevanten kritischen Infrastrukturen in Berlin auf einer Liste veröffentlicht. Also Terroristen werden sich freuen.
0: Berlin sollte 2 Millionen Euro zahlen. Weil das nicht passiert ist, sind die geklauten Daten seit Freitag im Darknet. Dann gucken wir auf die Heim-WM der Basketballerinnen. Da gab es den ersten Sieg für das deutsche Team. Gegen Japan stand es am Ende 74-58. Nach der Auftaktniederlage gegen Spanien ist Spielerin Leonie Fiebig erleichtert.
3: Wir haben füreinander gespielt, füreinander gekämpft und das macht das Team aus.
0: Ums Weiterkommen geht's bei der Basketball-WM dann morgen, wenn das deutsche Team auf Mali trifft. Und in Rheinland-Pfalz waren zwei Kleinkinder gestern auf einer Mission, die in einem Polizeieinsatz endete. Die 2 und 3 Jahre alten Kinder waren an einem Bahnhof unterwegs, nur mit Windeln an und in Decken gehüllt. Der Polizei sagten sie, dass sie neue Schuhe kaufen wollten. Die Eltern hatten noch geschlafen, die Polizei hat die Kinder nach Hause gebracht und das Jugendamt informiert.
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0: Heute gibt's viel Sonne und nur ein paar dünne Wolken. Regen ist heute auch nicht in Sicht. Dazu erreicht Minden 21 Grad, Bocholt und Bad Münstereifel kommen auf 22 und Düren und Langenfeld auf 24 Grad. Morgen zieht es sich mehr zu, es wird aber noch mal richtig warm. 23 bis 31 Grad sind morgen drin. Am Dienstag wird's dann wieder kühler.
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0: Und da ist nichts los, die Straßen sind frei.
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5: Ach Leute, dünne Wolken und viel Sonne. Das ist ein guter Sonntag. Hallöchen, hier ist Ron Kühler.

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1: Der Kollege Strunk hat euch vorhin schon Platz 5 und Platz 4 gespielt. Da fehlen ja wohl noch die wichtigsten drei Plätze. Und ich kann verkünden, wir haben eine neue Nummer 1. Und diese neue Nummer 1 war in der vergangenen Woche noch eine Neuvorstellung.
0: Platz 3.
1: Natürlich fangen wir hinten an. Da ist der Platz 1 der vergangenen Woche auf Platz 3. Unsere Sommerferien Nummer 1 ist abgelöst. Der Ton aus Gefragt gejagt in der ARD-Mediathek kriegt Bronze. Der Quizkandidat, der noch nie was vom Planeten Melmac gehört hat. Der Quizkandidat mit dem von mir gegebenen Spitznamen Null Problemo.
2: In welcher Stadt in NRW befindet sich in der Lichtburg der hierzulande größte Kinosaal?
3: Essen.
2: Welchen Buchstaben muss man in Ralf entfernen, um den Namen eines telegenen Außerirdischen zu erhalten?
3: P.
2: Entschuldige bitte. Das ist schon ein Jahresrückblick verdächtig. Das ist stark.
0: Platz 2.
1: Da hat sich nichts getan. Immer noch Platz 2, genau wie vergangene Woche. Das Tier, dem man nicht ansieht, was zwischen seinen Beinen lauert. Der Tapir. Genauer, der Tapir namens Ferdinand. Den haben wir bei Seehund, Puma und Co. gesehen in der ARD-Mediathek.
4: Tapir Ferdinand ist am Morgen voller Blut gewesen.
5: Oh, der hat sich den Penis verletzt. Da ist so ein Zentimeter eine Wunde an der Eichel. Die Tapire haben einen sehr langen Penis, wenn der ausgefahren ist. Und vielleicht ist er über den Boden geschliffen und hat sich irgendwo aufgerissen. Ist dann schon so einen halben Meter lang manchmal. Und vielleicht ist er irgendwo hängen geblieben.
4: Gegen die Untersuchung hat Ferdinand nichts einzuwenden.
5: Ja, das sind ja Genießer. Wenn man den streichelt, dann ist alles wieder gut, gell, Ferdinand?
1: Ja, ja.
0: Platz 1.
1: Wir bleiben untenrum. Wobei nur das Gesagte untenrum vermuten lässt. Eigentlich ging es um Bier. Gesehen und vor allem gehört bei der WDR-Service-Sendung Ausgerechnet.
6: Hi. Daniel, tja. Komm ich zur richtigen Zeit hier? War kein Dreck mit anpacken. Was machst du gerade?
7: Ich bin gerade am Schroten.
6: Ja.
7: Kannst du mal reingreifen?
6: Mhm. Ah ja, oh doch, das ist deutlich. Ja.
7: Dann hast du so ein bisschen mehr so eine leichte Süße. Und wenn du hier mal am Sack riechst, dann ist das ganz intensiv.
6: Oh ja, ja.
7: So richtig die Zart-Bitter-Schokolade.
6: Aber das ist deutlich intensiver.
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0: fast 20 nach 9 an diesem Sonntag. Und an dieser Stelle wieder ein völlig unnötiger Service für euch. Es sind noch 110 Tage bis Weihnachten. Ja, ja, heute endet die Kalenderwoche 36. Wir wagen einen Blick zurück auf diese Woche, unsere Bilder der Woche.
1: Diese Woche sprechen wir in 1 Live über eine Droge, mit der immer mehr Leute in Kontakt kommen, Kokain.
2: Kokain ist halt, wenn, wahrscheinlich die Droge, die durch alle Gesellschaftsschichten geht.
3: Auch Experten bestätigen, dass Kokain billiger und verfügbarer ist.
4: Vor allem bei jungen Leuten hat sich der Konsum in den letzten 10 Jahren nämlich verdreifacht. Das ist schon heftig.
5: Mhm. Meistens hat man halt so Steine und dann hat man das klein. Am besten mit dem Geldschein durch die Nase. Ne?
1: Ja, der Geldschein, der ging dann da durch die Klokabine. Für die war das wirklich so normal wie eine Kippe rauchen. Daten zeigen, dass es in NRW mehr Krankenausfälle und mehr erfasste Straftaten wegen Kokain gibt.
6: Was haben wir uns auch eben in der Mittagspause hier über Harry Potter da in Gesprächen verloren?
7: Willkommen zu einem neuen Schuljahr in Hogwarts. Ah.
6: Der erste richtige Trailer zur neuen Harry Potter Serie von HBO ist da.
8: Nicht Slytherin, nicht Slytherin.
7: Gryffindor!
9: Also die erste Staffel orientiert sich auch komplett am Buch Harry Potter und der Stein der Weisen. Also pro Staffel wird ein Buch verfilmt.
10: Alle halten mich für einen großen Zauberer. Akkufors. Aber eigentlich weiß ich gar nichts.
9: Die erste Staffel läuft an Weihnachten auf HBO Max.
6: An Weihnachten?
11: Der Anschlag, den es wahrscheinlich auf ein Umspannwerk in Bergheim gab, der sorgt jetzt dafür, dass viel über Sicherheit diskutiert wird.
12: Wer kann beispielsweise eine Drohne vom Himmel holen? Wenn wir nicht als Staat an jeder Stelle gleichzeitig sein können, dann müssen wir mindestens die Betreiber dazu in die Lage versetzen, dass sie es dürfen.
13: Insgesamt ist die Polizei bundesweit jetzt in Alarmbereitschaft, denn die Vorfälle häufen sich. In Brandenburg und in Bergheim bei Köln hatten unbekannte Kurzschlüsse an Umspannwerken verursacht. In Dormagen war in der Nacht eine entsprechende Vorrichtung gefunden worden.
14: Geprüft wird ein Bekennerschreiben dazu.
15: Darin wird ziemlich genau beschrieben, wie die Angriffe durchgeführt wurden. Die Polizei sagt, diese Details kann nur der Täter wissen.
16: Das Bekennerschreiben ist insofern interessant, weil es mit dem persönlichen Namen unterschrieben ist und mit Adresse. Das hat man eigentlich selten, das haben wir noch nie erlebt.
14: Daran steht, dass sich die Aktion gegen fossile Energie richtet, also aus Kohle, Gas oder Öl.
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4: Es ist 9:30 und Staus gibt's nicht, aber bis morgen früh sind ein paar Autobahnen gesperrt. Einmal die A3 Oberhausen-Arnheim in beiden Richtungen zwischen Emmerich Ost und dem Grenzübergang Elten. Dann die A43 in beiden Richtungen zwischen den Kreuzen Bochum und Recklinghausen. Dann die A44 Richtung Dortmund zwischen Diemelstadt und Marsberg. Und gesperrt ist auch die A46 Richtung Neuss zwischen Grevenbruch und Kapellen.
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5: Hallöchen, hier ist Ron Kühler. Es gibt gleich einen Song für euch. Der klingt wie Lady Gaga, ist aber nicht von Lady Gaga. Sagen die Leute im Internet. Die haben da drunter geschrieben, das ist ein Song, der nach Lady Gaga klingt. Oder hier, this is so Britney Spears, Lady Gaga and Madonna. Oder noch ein Kommentar, Lady Gaga instantly came to mind. Um welchen Song es geht? Ihr erfahrt's nach 2 Songs.

Shawn Mendes. We treat you better in 1 live. Es gibt eine Namensänderung. Miley Cyrus hat ihren Nachnamen abgelegt. Ihr neuer Song ist nur noch von Miley. Dafür alles dann mit Großbuchstaben. Also ähnlich so wie bei Nico Santos, wenn der Deutsch singt, dann nennt er sich ja auch Santos und schreibt sich mit Großbuchstaben. Miley singt aber weiterhin auf Englisch. Und auf dem Promofoto in Schwarz-Weiß mit Smokey Eyes, mit E-Gitarre und weißer Rose im Mund. Also zumindest sieht die Rose auf dem Schwarz-Weiß-Foto weiß aus. Es soll das 10. Studioalbum kommen von Miley Cyrus in 2 Wochen. Es heißt Bass oder Bass Persuades, Bass überzeugt. Und damit hat Miley Cyrus schon mal recht. Bass überzeugt. Der Titeltrack vom Album ist seit Freitag draußen. Und ihr hört ihn jetzt in 1 Live. Let's go.

0: 1 live bei euch im Radio. Schlagzeile der Woche. Jens Spahn verklagt Chiago. Ja, Chiago war in einem Twitch-Livestream mit dem Namen Almani Show. Dieser Twitch-Stream wurde aus der Berliner U-Bahn gestreamt und Chiago hat erzählt, was Chiago so erzählt, wenn ein Livestream lang ist. Er hat erzählt, er sei total verklatscht von einer Drogenparty am Tag vorher, auf der auch Jens Spahn war.
1: Bro, du glaubst nicht, wer da war? Einfach Jens Spahn mit seinem Freund war da. Doch, ich schwöre. Und die haben schlimmste Bretter gezogen. Also wirklich so.
0: Die schlimmsten Bretter gezogen. Chiago hat zwar direkt gesagt, dass die Aussagen bitte alle rausgeschnitten werden sollen, aber das hat so ein Livestream ja so an sich, dass das nicht so richtig geht.
1: Schneid es mal auf jeden Fall dann raus, wenn das Video rauskommt. So. Ich will nicht irgendwie Stress haben mit dem Messer.
2: Jetzt noch was rausschneiden.
1: Naja, das Video, was wir gerade drehen. Live, Bruder.
0: Ja, und wenn man das so hört, muss man entweder vermuten, dass Chiago super dumm ist, weil er nicht weiß, dass ein Livestream live ist. Oder aber es war vielleicht auch wieder ein Versuch, Aufmerksamkeit zu bekommen, was dann natürlich grandios gelungen ist. Dieser Livestream, der war vor 2 Wochen. Ich habe davon nichts mitbekommen, bis diese Woche die Schlagzeile kam. Jens Spahn verklagt Chiago. Jens Spahn hat Chiago anwaltlich abmahnen lassen und wird Strafanzeige stellen. Das war die Nachricht diese Woche. Falls es in diesem Fall was Neues gibt, hört ihr es natürlich hier bei uns.

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1: 10 Uhr ist es. Ich bin Sandra Wahle. Zum ersten Mal seit dem Ende des Zweiten Weltkriegs könnte eine Rechtsaußenpartei in Deutschland heute in eine Regierung kommen. In Sachsen-Anhalt wird ein neues Landesparlament gewählt. Die AfD führt in den Umfragen deutlich. Lisa kommt von da und sieht das so.
2: Also ich finde es jetzt nicht schlecht, dass die AfD vorne liegt, weil ich finde schon, dass wir hier Veränderungen brauchen.
1: Marie arbeitet in Sachsen-Anhalt als Lehrerin und ihr bereitet das AfD-Programm Sorgen.
3: Wenn beispielsweise festgesetzt wird, was wir unterrichten müssen, was wir nicht sagen dürfen, dann wäre das auf jeden Fall ein enormer Einschnitt und ja, gruselig auf jeden Fall.
1: Die AfD hat schon angekündigt, dass sie in Sachsen-Anhalt, wenn dann nur, alleine regieren wollen würde. Die Polizei sucht weiter nach dem Mann, der in den letzten Tagen die Stromversorgung an mehreren Stellen in Deutschland angegriffen haben soll. Sein Name und seine Adresse in Gevelsberg standen unter zwei Bekennerschreiben, sagt Terrorexperte Michael Götschenberg.
4: Diese Schreiben enthalten sehr viel exklusives Täterwissen und der Tatverdacht gegen diesen Mann hat sich erhärtet, nachdem bei der Durchsuchung seiner Wohnung Sprengstoffspuren gefunden wurden.
1: Die Polizei hat inzwischen auch Fotos von dem Mann veröffentlicht. Nach ihm wird in mehreren Ländern gesucht. In den USA müssen mehrere Militärs offenbar an einen Lügendetektor. Mehrere Medien berichten von etwa 50 Mitgliedern, die höhere Posten haben. Es gab Berichte, dass die USA nicht mehr genügend Munition haben für den Krieg gegen den Iran. Mit dem Test will man jetzt wohl rausfinden, wer das behauptet hat. US-Präsident Trump sprach dagegen von riesigen Mengen an Munition. Der FC Schalke hat gestern zwar nicht gewonnen, trotzdem dürfte sich das Spiel für viele Fans so angefühlt haben. Gegen den FC Bayern stand es am Ende 0:0. Was das für den Rekordmeister bedeutet, sagt Holger Dahl.
5: Jetzt ist es also dieser eine Punkt geworden, mit dem wirklich überhaupt niemand gerechnet hat. Ich glaube, am wenigsten die Bayern selbst. Also erstmal geht natürlich eine lange Serie zu Ende. Ne? Also 67 Mal in Folge war der FC Bayern München Tabellenführer. Das ist jetzt nach dem zweiten Spieltag vorbei. Tabelle hat natürlich jetzt noch überhaupt keine Aussagekraft. Aber ich glaube schon, dass sie sich hinterfragen werden.
1: Bayern ist am zweiten Spieltag auf Platz 4 der Bundesliga-Tabelle nach Freiburg, Dortmund und Elversberg.
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1: Heute kann man mit viel Sonne rechnen, wenn überhaupt ziehen nur ein paar dünne Wolken durch. Regen gibt's aber nicht und das Ganze bei diesen Höchstwerten. Olpe kommt auf 21 Grad, Solingen und Gütersloh auf 22 und Bonn und Dormagen auf maximal 24 Grad. Morgen dann mal mehr, mal weniger Wolken und Sonne. Dazu wird's nochmal richtig sommerlich bei bis zu 31 Grad. Am Dienstag kühlt es wieder ab und es wird nasser.
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1: Nichts los, aber es gibt Sperrungen bis Montagmorgen. Die A3 Oberhausen-Arnheim ist in beiden Richtungen zwischen Emmerich-Ost und Grenzübergang Elten gesperrt. Dann noch die A43 in beiden Richtungen zwischen den Kreuzen Bochum und Recklinghausen. Die A44 Richtung Dortmund zwischen Diemelstadt und Marsberg ist auch dicht. Und noch bis morgen früh gesperrt ist die A46 Richtung Neuss zwischen Grevenbruch und Kapellen.
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6: Hallöchen, Ron Kühler ist da und Ron Kühler freut sich, dass die Bundesliga vielleicht mal wieder spannend wird. Gestern um, ich weiß gar nicht, 16 und 15 oder so zur Halbzeit habe ich gedacht, ah ja gut, Dortmund verliert, Bayern wird gegen Schalke gewinnen, dann wird das schon wieder langweilig, aber guck mal da, hat der BVB 2 Punkte mehr als die Bayern. Vielleicht wird das ja dann auch so eine spannende Sache. Das wäre nämlich mal die Voraussetzung für eine spannende Bundesliga, ist natürlich immer, dass alle versuchen, gegen die Bayern Punkte zu holen, weil wenn die ab und zu mal unentschieden spielen, dann können die anderen auch mal Punkte lassen. Wir bleiben gleich beim Fußball, allerdings eine ganz andere Liga. Amputierten Fußball. Gleich in 1 live.

0: Teddy Swims mit Mr. Know-It-All in 1 Live an diesem Sonntag, an dem wir natürlich wieder über eure Leidenschaften sprechen. Und jetzt sprechen wir mit Jonas, dessen Leidenschaft ist Fußball. Hallo Jonas.
1: Hi, morgen.
0: Ja, ich würde dich natürlich nicht anrufen, wenn du einfach wie jeder normale Mensch Fußball spielen würdest. Du bist deutscher Meister im Fußball.
1: Ja, tatsächlich. Letztes Wochenende vorzeitig den dritten Meistertitel gewonnen, glücklicherweise,
0: ja. Ja, wir sprechen von der amputierten Fußballliga. Es war der sechs Bundesligaspieltage gibt's, ne? Und ihr seid sogar am vorletzten Spieltag schon Meister geworden.
1: Ja, genau. Wir haben immer so diese vier Wochenenden im Jahr mit dann jeweils zwei Spieltagen. Und ja, wie das dann manchmal so läuft, die Saison war recht erfolgreich und jetzt konnten wir uns netterweise schon am vorletzten Wochenende quasi vorzeitig auch noch dann zu Hause beim Heimspieltag zum Meister ja selber schießen, den Vorsprung so weit ausbauen, dass wir da nicht mehr einzuholen sind. Das ist perfekt gelaufen dieses Jahr irgendwie.
0: Ja, erfolgreicher geht's nicht. Wenn man Erster wird, dann besser geht's nicht. Amputierten Fußballliga. Wir müssen für alle Leute, die das noch nie gesehen haben, voran anfangen. Es haben alle Leute ein Bein weniger, ne?
1: Genau, alle Spieler haben entweder eine Beinamputation oder eine Verkürzung und dasselbe gilt für die Torhüter. Also die haben dann zwei Beine, aber dafür zum Beispiel nur einen Arm oder eine amputierte Hand oder genau, also die haben auf jeden Fall oder spielen dann mit nur einem Arm.
0: Wobei die Torwerte auch mit dem verkürzten Arm oder dem Armstumpf auch gar nicht an den Ball dürfen nur mit dem Fuß halten, ne?
1: Genau, die dürfen quasi mit dem einen Arm, den sie noch haben, den dürfen die natürlich ganz regulär benutzen.
0: Ach so.
1: Und Beine sind sowieso normal. Ein Arm und dann jeweils der Arm, wo die Amputation stattgefunden hat, der ist dann unter dem Trikot festgemacht, weil es natürlich Unterschiede gibt, wenn jetzt einem Torwart, dem fehlt nur die Hand und der andere ist ab der Schulter amputiert, dann wäre das ja ein bisschen unfair, wenn der eine den Stumpf noch benutzen könnte. Deswegen ist da dann die Regel, dass der Arm, an dem die Amputation stattgefunden hat, im Trikot, unterm Trikot ist und deswegen der Torhüter dann quasi mit beiden Beinen und einem Arm ganz normal halten kann.
0: Okay, aber die Torwerte sind die einzigen, die nicht auf Krücken unterwegs sind, ne?
1: Genau, das sind die einzigen, die nicht auf Krücken unterwegs sind. Die haben halt noch beide Beine so. Die spielen dann oft auch noch irgendwie Bezirksliga einfach so in einer klassischen Mannschaft mit. Und die dürfen aber dann ihren Strafraum nicht verlassen, weil es ja irgendwie ein bisschen simpel wäre, den zweibeinigen Torwart sonst einfach mit langen Bällen nach vorne zu schicken. Ja. Genau, die haben quasi ihren Bereich.
0: Okay, mit der Krücke, darf man mit der Krücke an den Ball? Das ist wahrscheinlich auch nicht erlaubt, oder?
1: Nein, das ist Verlängerung vom Arm. Da gibt's auch dieselben Diskussionen, die es in der Bundesliga Woche für Woche gibt mit Handspiel. War das eine natürliche Position? War das Absicht?

0: Vergrößerung der Körperfläche, was weiß ich. Also ja, das ist, genau, es zählt auch als Hand.
1: Warum ist Krefeld denn so gut im amputierten Fußball? Also es ist ja nicht der erste Meistertitel.
0: Also ihr
1: habt die Mannschaft gewechselt, ne? Es gab, du warst bei Düsseldorf und dann zu Krefeld, weil Düsseldorf die amputierten Fußballabteilung aufgelöst hat. So war es, ne?
0: Genau, wir sind 2022 und 2023 mit Fortuna Düsseldorf schon mal deutscher Meister geworden und die haben jetzt leider ja im Mai im, ja, als Folge des Abstiegs der ersten Herrenmannschaft in die dritte Liga uns dann so am Donnerstagmorgen mitgeteilt, als Samstagsspieltag war für uns eigentlich, dass die Mannschaft nicht mehr ja, oder dass sie es auflösen müssten und wir sind dann wirklich in so einer Hau-Ruck-Aktion, sag ich mal, wie gesagt, donnerstags die Nachricht bekommen und samstags mussten wir spielen, zu Krefeld gewechselt. Ich glaube, das hast du die ganze Mannschaft und Trainer und was halt alles dann im Staff noch mit dazugehört, nochmal so ein bisschen enger zusammen auch geschweißt hat, weil man, ne, wenn man dann erst wirklich sich die Frage stellen muss, können wir überhaupt antreten, wie geht's jetzt weiter, dann zu Krefeld, hatten jetzt vor der Saison auch noch ein paar Neuzugänge, die wirklich super eingeschlagen haben und so hat sich das dann, ja, so, wie das dann manchmal so ist, so eine Dynamik entwickelt und die hat uns jetzt echt durch die Saison ja, zum Titel getragen.
1: Und zack, ist man deutscher Meister. Du bist auch Nationalspieler, ich möchte gleich mal von dir wissen, wir spielen jetzt erstmal ein bisschen Musik, du kannst mal überlegen währenddessen, was dein bestes Erlebnis war in Sachen amputierten Fußball bisher. Bis gleich, Jonas.
0: Jo, bis gleich, ciao.

0: Der KFC Uerdingen ist Meister geworden. Deutscher Meister im amputierten Fußball mit Jonas in der Mannschaft. Jonas, ich habe dir vor zwei Songs gesagt, du mögest bitte überlegen, was dein schönster Moment war in Sachen amputierten Fußball. Ist dir was eingefallen?
1: Ja, sehr viele Momente meines Tages, aber ich glaube, was ich da immer nennen muss und was dann immer direkt in den Kopf kommt, ist einmal erstes Spiel für die Nationalmannschaft, erste Mal Nationalhymne und auch erstes Tor für die Nationalmannschaft. Das sind so Momente, die dann nochmal, oder wo ich finde, das ist nochmal ein bisschen größer als vieles, was so auf der nationalen Ebene passiert. Natürlich erster Meistertitel auch immer ganz besonders, aber ich glaube, so diese beiden Sachen, erstes Nationalspiel und erstes Tor für die Nationalmannschaft, das waren schon die Momente, wo man sich sehr, sehr gerne daran zurückerinnert.
0: Ihr seid als deutsche Nationalmannschaft unterwegs, zum Beispiel auch bei Europa- und Weltmeisterschaften, und da kam es auch durchaus mal zu sehr vielen Leuten im Stadion, ne? Ich habe hier gelesen, dass ihr mal in der Türkei unterwegs wart, und das muss krass gewesen sein.
1: Ja, wir waren vor 4 Jahren in der Türkei bei der Weltmeisterschaft 2022, und da hat man dann nochmal so vor Augen geführt bekommen, dass es in anderen Ländern einfach nochmal eine ganz andere Dimension gibt. Also wir wussten alle, dass in der Türkei die Spieler da, ne, davon leben können, professionell amputierten Fußball spielen können. Aber da waren dann das Eröffnungsspiel, das Halbfinale und das Finale waren halt dann in den Stadien von Galatasaray, von Beşiktaş und von Fenerbahçe. Und dann sitzt du da auf deinen Spielerplätzen beim Finale, guckst das Spiel und dann läuft halt, so surreal wie das dann ist, dann läuft halt neben dir so, keine Ahnung, 20 Meter Luftlinie der Präsident von der Türkei mit SEK-Menschen oder ne, wie das dann da heißen mag, vorbei. Das war irgendwie eine ganz andere Dimension von dem Spiel, wie das natürlich in Deutschland ist.
0: Ich hoffe natürlich, dass du weiterhin sehr erfolgreich bleibst im amputierten Fußball. Ich meine, hast du noch Ziele, sportliche?
1: Ja, in 2 Monaten im November geht es nach Mexiko zur Weltmeisterschaft. Das ist natürlich wieder ein Highlight.
0: Wie ist denn Deutschland so international aufgestellt im amputierten Fußball? Sind wir da durchaus konkurrenzfähig?
1: Konkurrenzfähig, ja. Weltspitze ist schon noch ein gutes Stück entfernt. Also für die Weltmeisterschaft haben sich jetzt aus Europa die besten 7 Teams aus Europa, also ne, die ersten 7 der Europameisterschaft der letzten, qualifiziert. Und da wurden wir 7. Also es ist schon so, es ist besser geworden in den letzten Jahren, muss man sagen. Es tut sich relativ viel und ich bin da auch positiv, was so die Entwicklung für die nächsten Jahre angeht. Aber es ist schon noch anderthalb Entwicklungsschritte, bis zur Weltspitze wegzugehen.
0: Ja. Ich habe noch eine Regelfrage.
1: Ja, klar.
0: Krücke wegtreten ist wahrscheinlich verboten, ne?
1: Das ist ein Foul. Stunden wegtreten ist ja auch ein Foul.
0: Passiert das denn?
1: Ja, schon. Also in Zweikämpfen ganz normal, wenn man halt zu spät ist, ne? Oft tritt man dann eher auf den Fuß aussehen oder auf den Knöchel. Aber ich sag mal, das Problem an diesen Krücken ist ja auch schon mal, dass so ein taktisches Foul am Trikot ziehen oft ein bisschen schwierig ist, wenn du halt was in der Hand hast. und da muss man halt mal kreativ werden. Wenn der Gegner halt mal fallen muss, dann muss er halt mal fallen. Ja, und dann wird es auch schon mal die Krücke oder das Bein, was dann getroffen wird, ja.
0: Jonas, ich wünsche viel Erfolg bei die Weltmeisterschaft,
1: Dankeschön,
0: was dieses Jahr noch ansteht, ne?
1: Genau, die Weltmeisterschaft.
0: Einfach große Ziele setzen, einfach mal versuchen zu gewinnen.
1: Ja, ey, wir versuchen es auf jeden Fall. Wir freuen uns über jeden, der auf YouTube live bei der WAFF zuschaut, und dann geben wir auf jeden Fall unser Bestes.
0: Wann startet die?
1: Am 14. November dürfte das erste Spiel sein.
0: So, Leute, wisst ihr Bescheid. Die

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7: Um 10:30 A3 Frankfurt Richtung Köln zwischen Rösrath und Königsforst. Gerade 2 Kilometer Stau und 10 Minuten länger. Und wegen Bauarbeiten sind bis morgen früh gesperrt die A3 Oberhausen-Arnheim in beiden Richtungen zwischen Emmerich-Ost und Grenzübergang Elten. Die A43 in beiden Richtungen zwischen den Kreuzen Bochum und Recklinghausen. Die A44 Richtung Dortmund zwischen Diemelstadt und Marsberg. Und die A46 Richtung Neuss zwischen Grevenbruch und Kappel.
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8: Hallöchen, hier ist Ron Kühler an diesem Sonntag, an dem ihr hoffentlich was Schönes vorhabt oder auch gar nichts vorhabt, kann ja auch ganz schön sein, ne? Ich habe neue Musik für euch. Also das hier ist Temper City, kennt ihr schon. Gleich gibt's was, was ihr wahrscheinlich noch nicht kennt. No!

One Kiss. 1 Live ist bei euch im Radio. Gleich mit den Giant Rooks, die ihre 4. USA-Tour spielen werden. Die ersten 3 US-Touren waren ausverkauft von den Giant Rooks. Und jedes Mal, wenn ich sowas lese über die Giant Rooks, denke ich daran, wie die hier bei uns zum allerersten Live-Interview im Studio waren. Da waren die noch ganz jung. Hat sich viel getan seitdem. Im Oktober kommt Album Nummer 3. Aber die Hälfte des Albums ist schon eigentlich draußen. 12 Songs werden auf diesem Album draußen sein und am Freitag ist schon der 5. Song veröffentlicht worden. Ist eher ein ruhiges Ding, aber bevor ich euch jetzt erzähle, wie der Song klingt, spiele ich ihn euch einfach. Die Giant Rooks in 1 Live mit The Big Night Out.

0: schon wieder fast eine Woche rum. Ich habe euch vergangene Woche am Sonntag erzählt von Olivia Rodrigos eigenem Festival. Das Festival, wo Cat's Eye absagen mussten. Das Daisy Chain Fields Festival in Kalifornien war am vergangenen Wochenende. Es waren nur Frauen im Line-Up. Doechii, Chappell Roan zum Beispiel und dann natürlich auch Olivia Rodrigo. Und das Ganze auch noch für einen guten Zweck. Die Gewinne gehen komplett an Hilfsorganisationen, die sich für Frauen und Mädchen einsetzen. Und wir wissen seit dieser Woche auch, wie sehr sich dieses Festival gelohnt hat. Es sind 10 Millionen Dollar zusammengekommen. Und weil die Ex-Frau von Bill Gates viel Geld hat und mit Olivia Rodrigo befreundet ist, hat Melinda French Gates das Ganze verdoppelt.
1: I'm totally floored. She's pledged to double every dollar that we made here today. Bringing the grand total of funds being donated to 20 million dollars!
0: Da hat sich das Ganze doch gelohnt. Also, insgesamt mit dem neuen Festival von Olivia Rodrigo sind vergangenes Wochenende 20 Millionen US-Dollar Spende zusammengekommen. Drop Dead von Olivia Rodrigo jetzt in 1 Live.

Rita Ora und Liam Payne um kurz vor 11 in 1 Live. Und bis zu den Infos um 11 gibt's jetzt noch Musik aus Rumänien. DJ Goja kommt aus Rumänien und von dem gibt's Michiko.

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1: Um 11 Uhr, ich bin Benjamin Paris. Zuerst geht es um die Wahl in Sachsen-Anhalt, bei der die AfD heute wahrscheinlich ein Rekordergebnis bekommen wird. In den Umfragen liegt sie mit weitem Abstand vor den anderen Parteien. Mehr von Sandra Wahle.
2: Es hat wohl noch nie so viel Aufmerksamkeit für eine Landtagswahl gegeben. Nicht nur in Deutschland, sondern auch in anderen Ländern. Und das liegt an den Folgen, die das Ergebnis heute haben könnte. Zumindest in den Umfragen fehlt der AfD nicht viel, um auch die Regierung stellen zu können. Aber Umfragen sagen ja nicht unbedingt das Ergebnis vorher. So war das auch bei der letzten Wahl in Sachsen-Anhalt, wo die CDU am Ende viel weiter vor der AfD lag als erwartet. 1,7 Millionen Menschen können heute abstimmen. Bis 18 Uhr sind die Wahllokale auf.
1: Egal wie das Ergebnis heute ausgeht, die Polizei in Sachsen-Anhalt stellt sich auf Ausschreitungen ein. Es sind mehrere Hundertschaften in der Landeshauptstadt Magdeburg. Die Polizei fahndet jetzt mit einem Foto nach dem gerade meistgesuchten Mann in Deutschland. Es geht um einen 48-Jährigen aus Gevelsberg. Der könnte für die Anschläge auf Umspannwerke verantwortlich sein. Sein Name stand auf einem Bekennerschreiben. Unklar ist aber, ob er wirklich alleine gehandelt hat. Dann geht es um ein Urteil gegen Lieferando. Wenn man da ein Trinkgeld über die App gegeben hat, die Bestellung aber storniert wurde, war das Trinkgeld trotzdem weg. Dagegen hatte die Verbraucherzentrale geklagt und Recht bekommen. Ein Gericht in Berlin entschied, dass das so nicht sein darf. Lieferando hat reagiert und die Regeln geändert. Eine Flugshow in Griechenland ist gestern mit einem Drama zu Ende gegangen. Ein Kampfjet der griechischen Armee ist bei einem Tiefflug abgestürzt. Die Piloten kamen ums Leben. Videos zeigen einen riesigen Feuerball und schwarzen Rauch. Die Flugshow findet jedes Jahr in Griechenland statt. Dabei machen Militär- und Zivilflugzeuge mit und auch Kunstflieger. In der dritten Fußballliga kommt es heute zu einem Derby, auf das sich wohl viele Fans aus dem Rheinland freuen. Fortuna Köln bekommt Besuch von Fortuna Düsseldorf. Das letzte Pflichtspiel zwischen den Vereinen ist 22 Jahre her, damals noch in Liga 5. Das Kölner Südstadion ist ausverkauft, da werden rund 12.000 Fans erwartet.
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1: Das ist heute sonnig mit nur wenigen Wolken. Dazu in Bad Salzuflen 21 Grad, in Unna und Münster 22 und in Viersen und Frechen 24 Grad. Morgen geht es mit Sonne und manchmal auch mit Wolken weiter. Einzelne Schauer sind nicht ganz ausgeschlossen und dazu wird es nochmal richtig heiß. 23 bis 31 Grad. Am Dienstag dann deutlich kühler, ziemlich grau und immer wieder nass.
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1: A1 Köln Richtung Euskirchen zwischen Hürth und Kreuz Bliesheim 10 Minuten länger, 4 Kilometer stockend. A3 Frankfurt Richtung Köln zwischen Rösrath und Königsforst 10 Minuten länger, 2 Kilometer. Und wegen Bauarbeiten sind bis morgen früh einige Autobahnabschnitte gesperrt. Welche genau, könnt ihr in der 1 Live App nachlesen.
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3: Hallöchen, hier ist Ron Kühler. Ja, nochmal heiß am Montag. Toll. Also, ich habe mir jetzt vorgenommen, am Montag tatsächlich nochmal die Fenster aufzumachen, wenn es heiß ist. Vielleicht kann man dann noch Heizung sparen für die Tage, wo es dann wieder kälter wird.

bei dem Radio 1 Live. An diesem Sonntagvormittag. An dem es was ganz Neues für euch gibt. Den ganzen Nachmittag von 14 bis 18 Uhr gibt es heute wie jeden Sonntag unsere Neu-für-den-Sektor-Show. Und einen Song, den ihr da hören werdet heute Nachmittag, den hört ihr auch jetzt gleich schon. Ein Teil kennt ihr von 1 Live. Das ist nämlich ein Drittel von 01099. Paul ist der eine Part in dem Song. Der andere Part ist von einer Frau, die jetzt stimmlich schon durchaus ein bisschen Ähnlichkeit hat mit Nina Tschuber. Aber es ist Anaïs. Die ist bei Crow und Zartmann schon Voreck gewesen auf deren Touren. Und bei ihrem Wikipedia-Artikel steht, sie selbst beschreibt ihre Lieder als poppig, aber nicht so krass Radio. Na gut. Die nächsten 3 Minuten ist der Song aber Radio. Anaïs und Paul mit Was ist passiert?

0: Johnny Depp ist wieder da. Hab diese Woche den Trailer gesehen im Kino vom kommenden Weihnachtsfilm mit Johnny Depp. Er spielt Ebenezer Scrooge, den Weihnachtshasser. Erwartet aber bitte keinen Kinderfilm. Das sah im Trailer eher düster aus, das Ganze. Und sag mal so, hätte ich jetzt vor ein paar Jahren auch nicht mehr gedacht, dass Johnny Depp noch so große Rollen bekommt. Der hatte ja alle seine Aufträge verloren, Verträge wurden gekündigt, Regisseure, Produzenten haben sich weggedreht, nachdem ihn seine Ex Amber Heard häusliche Gewalt vorgeworfen hatte. Aber vor Gericht hat überwiegend Johnny Depp Recht bekommen. Und das dürfte dann auch der Grund sein, warum er wieder da ist. Sogar da. Also Johnny Depp war hier. Im 1Live-Sektor. Der hat in Köln mit seiner Band Hollywood Vampires gespielt, hat in Düsseldorf Benrath seine eigene Kunstausstellung eröffnet und dann der beste Termin. Er hat Lorenz Büffel getroffen. Johnny Depp trifft Johnny Depp.
1: Johnny Depp.
0: Dieser Song von Lorenz Büffel ist so erfolgreich, dass er dafür eine Platin-Schallplatte bekommen hat. Da gibt's immer mehrere Exemplare, wenn man so Platten verliehen bekommt. Hier im 1Live-Haus hängen auch ganz viele goldene Platten. Die verschenken die Künstler dann gern an wichtige Wegbegleiter oder auch an Radiosender, die dafür gesorgt haben, dass der Song groß geworden ist. In diesem Fall hat Lorenz Büffel eine Platin-Schallplatte, an den man weiter verschenkt, ohne den es diesen Song ziemlich sicher nicht gäbe.
2: Weltstar Johnny Depp empfängt uns in seiner Garderobe und zusammen mit meiner Familie darf ich ihm die Platine-Schallplatte überreichen.
0: Ja, Johnny Depp. Ich hätte jetzt großen Bock, euch Johnny Depp von Lorenz Büffel in voller Länge zu spielen, aber komischerweise hat mir die Musikredaktion was anderes eingeplant. Also beschwert euch nicht bei mir.

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0: Um 11:30 A1 Münster Richtung Osnabrück. Zwischen Greven und Ladbergen dauert es 20 Minuten länger. 6 Kilometer Stau nach einem Unfall. A1 Köln Richtung Euskirchen. Zwischen Hürth und Kreuz Bliesheim 4 Kilometer stocken. 10 Minuten plus. A3 Frankfurt Richtung Köln. Zwischen Rösrath und Königsforst dauert es 10 Minuten länger. 2 Kilometer. A61 Mönchengladbach Richtung Koblenz. Zwischen Miel und Grafschaftringen 10 Minuten länger. 4 Kilometer stockend. Und wegen Bauarbeiten sind bis morgen früh gesperrt. Die A3 Oberhausen-Arnheim in beiden Richtungen zwischen Emmerich-Ost und Grenzübergang Elten. Die A43 in beiden Richtungen zwischen den Kreuzen Bochum und Recklinghausen. Die A44 Richtung Dortmund zwischen Diemelstadt und Marsberg. Und die A46 Richtung Neuss zwischen Grevenbruch und Kappel.
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2: Hallöchen, Ron Kühler ist da. Und ich habe da gleich mal eine Frage. Ich habe da vorhin in den Odoncharts was nicht verstanden. Und ich hoffe, jemand von euch hat... Also ich nehme an, man braucht die Fachexpertise, um das zu verstehen. Weiß nicht, ob es nur an der Akustik liegt. Wir werden es gleich rausfinden nach Sabrina Carpenter und Cyril.

0: Hallo und Kuckuck. Hier ist eins live. Ich habe da eine Frage. Versteht das Wort nicht. In den O-Ton-Charts. Es gibt eine neue Nummer 1 in den O-Ton-Charts. Ja, ich spiele sie euch vor. Sie kommt aus der WDR-Service-Sendung Ausgerechnet.
1: Hi. Daniel, tja. Komm ich zur richtigen Zeit hier? War kann direkt mit anpacken. Was machst du gerade?
2: Ich bin gerade am Schroten.
1: Ja.
2: Kannst du mal reingreifen?
1: Mhm. Ah ja, oh doch, das ist deutlich. Ja.
2: Dann hast du so ein bisschen mehr so eine leichte Süße. Und wenn du hier mal am Sack riechst, dann ist das ganz intensiv.
1: Oh ja, ja.
2: So richtig die Zartbitterschokolade.
1: Aber das ist deutlich intensiver.
0: Ja, ja, wenn du am Sack riechst und es intensiv nach Zartbitter riecht, das ist witzig. Verstehe, dass das in den Odo-Charts ist, ist sogar Platz 1. Aber was sagt er da?
1: Was machst du gerade?
2: Ich bin gerade am Schroten.
1: Ja.
0: Am was ist der? Ich hab dieses, also ich... Verstehe Schnurken oder so? Vielleicht kann mir einer helfen. Hat eine Ahnung vom Bierbrauen von euch und kann mir da helfen, was der sagt?
1: Was machst du gerade?
2: Ich bin gerade am Schroten.
1: Ja?
0: Ja, wenn ihr wisst, was das sein könnte, was dieser Bierbrauer da macht, sagt mir das gerne. Ihr erreicht mich über den Messenger in der 1Live-App. Und falls ihr das nochmal hören wollt, vielleicht müsst ihr es auch lauter hören oder mit Kopfhörer, dann geht gerne auf 1Live.de oder in die 1Live-App zu den O-Ton-Charts. Da würdet ihr das Ganze finden.
1: Was machst du gerade?
2: Ich bin gerade am Schroten.
1: Ja?

0: Danke, danke für die ganzen Nachrichten. Das Mysterium ist gelöst. Ich hab's nicht verstanden, das Wort aus den O-Ton-Charts, der neue Platz 1.
1: Was machst du gerade?
2: Ich bin gerade am Schroten.
0: Ja. Dank euch weiß ich jetzt, was Leute haben viel geschrieben. Matthias aus Stolberg, Udo aus Oberhausen, Jörg hat geschrieben, Ule, Daniel aus Schwerte, Emma aus Langenberg, Claudia aus Düsseldorf, Carsten aus Köln, Magnus aus Langenfeld, Andrea und Kai haben auch geschrieben. Ich lese euch die Nachricht von Thorsten vor, weil der beantwortet gleich alles, was ich auch gar nicht mitgefragt hatte. Ich wollte ja nur wissen, was sagt er? Er sagt Schroten. So, lieber Ron, Schroten ist ein anderes Wort für Mahlen und bedeutet beim Bierbrauen, dass die äußere feste Hülse des Malzes aufgebrochen wird, damit das darin liegende Korn besser im Brauvorgang ausgekocht, in Klammern, eingemeischt werden kann. Aha! Herzliche Grüße von einem passionierten Biertrinker und Hobbybrauer. Alle wieder ein Stück schlauer geworden und ich weiß endlich, was der da sagt. Schroten! Danke!

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0: Lena war im 1 Live Haus, als Felix Lobrecht auch da war. Da könnt ihr auch dabei sein. Wenn wir 99 Problems aufzeichnen in Köln, dann können mal so 50, 60 Leute von euch dabei sein. Und es hilft, wenn ihr ein Problem mitbringt, das Felix lösen kann. So wie Nina aus Würzburg das gemacht hat.
1: Du kennst doch bestimmt so Leute, mit denen geht man wohin und dann sind die weg.
3: Also man geht gemeinsam irgendwo hin, man kommt an und
1: weg.
3: Die Person ist weg und du stehst da wie Max in der Sonne.
1: Das bin ich.
3: Ach, du bist die Wegperson.
1: Mhm.
3: Ah, interessant, so jemand mal live zu sehen. Weil jetzt kann ich diese Fragen mal stellen. Was geht dann in deinem Kopf vor, dass du dann direkt weiter willst?
1: Das passiert ja nicht vorsätzlich, sondern ich gehe dann, keine Ahnung, auf Toilette. Mhm. Und dann auf dem Weg dahin, dann treffe ich irgendjemanden.
3: Mhm.
1: Und dann irgendwie schaffe ich es dann vielleicht sogar mal, mich zu lösen. Dann gehe ich weiter. Ich bin dadurch in total viele Situationen schon gekommen, wo ich sage, ja geil,
3: hätte ich anders nie erlebt. Hättest du nie erlebt anders, ja, verstehe ich. Ist halt manchmal blöd für deine Freunde, weil vielleicht sind auch mal Freunde bei dir, hast du lange nicht gesehen. Oder die kommen vielleicht extra vorbei und freuen sich mal, was mit dir zu machen. Dann geht er los und die chillt gerade mit dem Klo-Mann. Das hört mir jetzt auf. In Gruppen ab 4, inklusive dir, darfst du es machen. In Gruppen ab 3 mit Rücksprache. Gruppen ab 2 gar nicht. Wollen wir das so machen?
1: So machen wir es. Ich gebe mein Bestes.
3: Ja, ich werde danach recherchieren.
0: So, Problem gelöst. Die nächste Folge 99 Problems hört ihr live in 1 Live am 15.09., also Dienstag in einer Woche um 16 Uhr. Und wenn ihr selbst auch ein Problem habt, das nur Felix lösen kann, dann meldet ihr euch bei 1 Live über 1live.de oder die 1 Live App.
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1: Um 12 Uhr, ich bin Benjamin Paris. Zuerst geht es um eine Fahndung nach einem Mann, die inzwischen ganz Europa beschäftigt. Gesucht wird ein 48-Jähriger aus Gevelsberg, der für Anschläge auf das Stromnetz verantwortlich sein könnte. Mehr von Sandra Wahle.
2: Die Polizei ist jetzt sogar mit einem Foto des Mannes an die Öffentlichkeit gegangen. Sie will den 48-Jährigen unbedingt finden und klären, ob er wirklich für die Angriffe auf Umspannwerke verantwortlich ist. Sein Name steht auf Bekennerschreiben, die Behörden für echt halten. Allerdings steht auch seine Adresse drauf. Das ist schon eher ungewöhnlich und wirft Fragen auf. Unklar ist auch, ob er alleine gehandelt hat oder ob es Hintermänner gibt. Klar ist, dass diese Woche in NRW und in Brandenburg Kurzschlüsse an Umspannwerken ausgelöst wurden. In Sachsen sollte das wohl auch passieren. Da hat man Vorrichtungen dafür gefunden.
1: Bundesinnenminister Dobrindt will die Terrorabwehr verstärken, und zwar sowohl gegen Drohnen als auch gegen Cyberangriffe und Sabotage. Dazu soll es eine neue Spezialeinheit geben, die den Luftraum an Flughäfen schützen soll. Stromanbieter, Wasserwerke und andere kritische Firmen sollen Drohnen in Zukunft selbst abwehren dürfen. Und Dobrindt will ein nationales Schutzschild gegen Cybercrime aufbauen. In Sachsen-Anhalt läuft die Landtagswahl, und die interessiert nicht nur die Menschen dort. Grund ist, dass die rechtsextreme AfD wahrscheinlich die meisten Stimmen holt und vielleicht sogar regieren kann. Der Sommer war auch in Italien sehr heiß, auch in der Hauptstadt Rom. Die Temperaturen haben da vor allem der Gastro geschadet. Es wurden deutlich weniger Mittagessen gezählt und auch deutlich weniger Alkohol getrunken. Insgesamt gab es 35 Tage Warnstufe Rot wegen Hitze in Rom. In der deutschen Raumfahrt ist in der Nacht ein wichtiger Meilenstein erreicht worden. Die Rakete von einem Start-up aus Bayern hat es in eine Erdumlaufbahn geschafft und sie soll Satelliten ins All bringen. Genau das sollen die Raketen von dem Unternehmen dann öfter tun, unter anderem für die Bundeswehr. Beim ersten Versuch letztes Jahr war die Rakete abgestürzt.
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1: Heute ist es einfach angenehm warm. In Lüdenscheid 21 Grad, in Lippstadt und Remscheid 22 und in Kerpen und Dormagen 24 Grad. Dazu scheint die Sonne und es gibt ein bisschen Wind. Morgen dann ein Mix aus Sonne, Wolken und selten auch mal Schauern. Die Temperaturen steigen nochmal auf bis zu 30 Grad. Am Dienstag kommt dann der Wetterwechsel. Viele Wolken, wenig Sonne und teilweise auch Regen bei nur noch 21 Grad.
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1: A1 Münster Richtung Osnabrück. Die ist zwischen Münster Nord und Greven nach einem Unfall gesperrt, gerade 4 Kilometer Stau. A1 Münster Richtung Dortmund zwischen Karmener Kreuz und Kreuz Dortmund und 10 Minuten länger 5 Kilometer. A1 Köln Richtung Euskirchen zwischen Hürth und Kreuz Bliesheim 10 Minuten plus 6 Kilometer stockend. A3 Frankfurt Richtung Köln zwischen Rösrath und Königsforst 2 Kilometer Stau. A40 Duisburg Richtung Venlo zwischen Kempten und Wachtendonk 2 Kilometer. A61 Mönchengladbach Richtung Koblenz zwischen Miel und Graf Schaffringen 10 Minuten plus 5 Kilometer stockend, und wegen Bauarbeiten sind bis morgen früh einige Autobahnabschnitte gesperrt. Welche könnt ihr in der 1Live App nachlesen?
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3: Tag hier, der Kühler ist da, und der Kühler war in den letzten 4 Wochen zweimal im Kino. Das ist eher ungewöhnlich für mich, dass ich so oft im Kino bin. Meistens ist so 5-mal im Jahr, aber wie gesagt, jetzt zweimal in 4 Wochen, und in beiden Filmen waren Tom Holland und Zoe Saldana dabei. Das neue Hollywood-Traumpaar. Spider-Man spielen sie sogar ein paar. Und bei Odyssey sind auch beide dabei. Und weil ich für Spider-Man und für Odyssey Geld bezahlt habe im Kino, bin ich mit Schuld daran, dass Tom Holland und Zoe Saldana jetzt gemeinsam auf dem Treppchen stehen. Zoe stand da vorher auch schon. Tom Holland ist allerdings neu auf dem Treppchen der erfolgreichsten Schauspieler. Woran sich dieser Erfolg bemisst und wen Tom Holland verdrängt hat, erfahrt ihr nach 2 Songs.

Live. Lucky Ones. Spider-Man Tom Holland ist seit dieser Woche auf Platz 3 der erfolgreichsten Schauspieler aller Zeiten. Es geht jetzt nicht darum, was er persönlich verdient hat, sondern darum, was mit seinen Filmen eingenommen wurde an der Kinokasse. Und Filme mit Tom Holland haben jetzt über 15 Milliarden Dollar eingespielt. Damit steht er jetzt knapp vor Chris Pratt. Vor Tom Holland sind nur noch auf Platz 1 Zoe Saldana, seine Frau, und auf Platz 2 Scarlett Johansson. Auch beide bei knapp über 15 Milliarden Dollar. Und an Platz 1 wird Tom Holland jetzt mit Spider-Man und Odyssey natürlich nicht mehr rankommen, weil da spielt ja auch Zoe Saldana mit. Aber Platz 2 wäre noch drin. Übrigens, Fun Fact, in dieser Liste der erfolgreichsten Schauspieler waren von den Top 10 8 Schauspieler und Schauspielerinnen dabei im Film Avengers The Endgame. Aber es geht, wie gesagt, nur um den Umsatz weltweit an den Kinokassen. Und da ist der neue Spider-Man-Film gerade auf dem Weg, der erfolgreichste Film aller Zeiten in den USA zu werden. Es fehlen nur noch 45 Millionen Dollar an den Kinokassen, um vorbeizuziehen an Star Wars: Das Erwachen der Macht. Kann nicht mehr so lange dauern, so wie es die letzten Wochen lief. Mal gucken.

0: 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Eine Karriere als K-Pop-Star hat seine Schattenseiten. Man kommt schon an und jetzt bestätigt ein sehr bekannter K-Pop-Star sehr harte Dating-Regeln. Es geht um Lisa von Blackpink. Von der kommt im Oktober die Doku Always Lisa raus. Diese Doku kommt erst ins Kino, dann auf YouTube Premium. Und vorab gab es jetzt schon eine Vorführung vor Leuten von der Presse. Und wir wissen schon vorab, Beziehungen sind verboten gewesen für die Girls von Blackpink. Wenn man mit jemandem vom Paparazzi erwischt wird, dann sinkt die eigene Beliebtheit. Und das ist nicht gut fürs Geschäft. Deswegen sollte man das vermeiden, wenn man es ernst meint mit der K-Pop-Karriere. Gerade am Anfang einer Popstar-Karriere, so die ersten 3 Jahre, wo man sich seine Fanbase erst noch aufbaut, soll das in der koreanischen Entertainment-Industrie krass sein. Das hat eine koreanische Sängerin namens Yoki letztens in einem YouTube-Video erklärt.
1: It wasn't actually written in the contract, but the company made it very clear, no dating for at least 3 years.
0: Also, sie hatte diese Dating-Regel nicht im Vertrag stehen, aber das Management-Unternehmen hat ihr ziemlich deutlich gemacht, dass das ein No-Go ist. Es gibt K-Pop-Stars, die sich in der Vergangenheit schon für ihre Beziehung öffentlich entschuldigen mussten, weil der Druck von den Fans so groß war. Und vielleicht ist auch was dran an den kritischen Kommentaren im Netz unter diesem Video von Yoki, wo wir gerade den Ausschnitt gehört haben. Da wird kommentiert, 50-75% der Kohle kommt von desillusionierten Fans, die von einer romantischen Beziehung mit ihrem Idol träumen. Da wird Dating niemals akzeptiert werden. Möglich, ja. Lisa ist mittlerweile solo unterwegs, also musikalisch, privat weiß ich nicht. Ist mir auch egal, wenn ich ehrlich bin. Wir hören uns den neuen Song von Lisa jetzt an. Sawadika.

Lisa mit Savadika in 1 Live. Junge, Junge, da habe ich aber eben was durcheinander gebracht, oder? Als es um die erfolgreichsten Schauspieler ging, Zendaya und Zoe Saldana sind zwei verschiedene Menschen, wie ich jetzt gelernt habe. Ich weiß nicht, was gerade in meinem Kopf passiert ist, dass ich die beide irgendwie Zendaya mit Zoe Saldana verwechselt habe. Gut, die Namen sind sich relativ ähnlich, aber sonst hätte man das durchaus unterscheiden können. Aber es hat auch so gut gepasst, weil ich dachte, ja gut, Zendaya ist ja gerade in jedem erfolgreichen Film dabei, die muss ja da oben mit dabei sein. Die ist gar nicht in den Top 10 der erfolgreichsten Schauspieler und Schauspielerinnen, sondern Zoe Saldana ist die 1. Auch völlig zu Recht, wenn man in Avatar mitgespielt hat und dann auch noch in den ganzen Marvel-Filmen als Gamora war sie zu sehen. Und da kommen natürlich dann schon einige Dollar zusammen an den Kinokassen. Also, ich hab das jetzt hoffentlich in meinem Kopf notiert, wer ist von den beiden. Das hier ist Avicii mit Hey Brother.

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5: So Leute, es wird voll jetzt auf den Straßen um 12:30. Wir sind schon bei 80 Kilometer Stau. Insgesamt hier braucht ihr die meiste Geduld. Die A1 Münster Richtung Osnabrück ist zwischen Münster Nord und Greven nach einem Unfall gesperrt. Gerade 7 Kilometer. A1 Osnabrück Richtung Münster zwischen Lattbergen und Münster Nord. Viertelstunde plus 8 Kilometer. A1 Münster Richtung Dortmund zwischen Karmener Kreuz und Kreuz Dortmund und 10 Minuten plus 5 Kilometer stockend. A1 Köln Richtung Euskirchen zwischen Hürth und Kreuz Bliesheim 6 Kilometer. A3 Frankfurt Richtung Köln zwischen Rösrath und Königsforst 2 Kilometer Stau. 10 Minuten länger. A40 Duisburg Richtung Venlo zwischen Kempten und Wachtendonk 3 Kilometer, 10 Minuten plus. A61 Mönchengladbach Richtung Koblenz zwischen Rheinbach und Grafschaftringen 10 Minuten länger, 8 Kilometer. A61 Mönchengladbach Richtung Koblenz zwischen Dreieck Bad 9a und Dreieck Sinzig 5 Kilometer stockend. Und wegen Bauarbeiten sind einige Autobahnabschnitte noch bis morgen früh gesperrt. Welche genau, könnt ihr in der 1 Live App nachlesen.
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6: Halli und Hallöchen, hier ist Ron Kühler und ich habe euch Taylor Swift mitgebracht. Überraschung. I knew it, I knew you in 1 Live.

0: Sonntag ist es, der 6. September. Das ist der Tag, über den schon seit Wochen geredet wird, weil heute diese Landtagswahl ist in Sachsen-Anhalt. Es wurde aus gutem Grund die vergangenen Wochen viel über diese Wahl geredet. Es könnte nämlich sein, dass die AfD durch diese Wahl zum allerersten Mal an die Regierung kommt. Sie sind in Umfragen stärkste Partei in Sachsen-Anhalt. Die Frage ist eigentlich nur noch, bekommt die AfD genug Stimmen, um alleine zu regieren? Weil mit ihr will keine andere Partei zusammenarbeiten. Und auch die AfD hat schon gesagt, entweder wir haben alleine eine Mehrheit oder wir regieren nicht. Basti aus Merseburg, der will die AfD wählen.
1: Man hat uns viel versprochen, vor allen Dingen die CDU, dies, das, gerne tatsächlich viel tatsächlich. Und das Einzige, was wir, glaube ich, noch nicht hatten in den letzten Jahren, ist die AfD. Und da hat man halt so ein kleines bisschen Hoffnung.
0: Ja, man merkt, Basti hat das Vertrauen in die anderen Parteien einfach komplett verloren. Und das ist für viele dann eben ein Grund, der AfD eine Chance zu geben. Diese Enttäuschung mit der aktuellen Politik ist auch für Sabrina aus Magdeburg ein krasses Thema. Die arbeitet zusätzlich zu ihrem Vollzeitjob noch als Kellnerin, um über die Runden zu kommen. Aber AfD wählen ist für sie keine Option.
2: Also eigentlich ist für mich keine Partei davon wirklich geeignet, weil alle immer nur versprechen, dann nichts halten. Und die, die es am härtesten trifft, sind halt einfach die mittelständischen und die ärmeren Leute.
0: So, und deshalb ist Sabrina unschlüssig, welche der anderen Parteien sie wählen soll. Auch weil die vor allem Wahlkampf gegen die AfD machen, statt eigene Themen zu setzen oder andere Themen zu setzen. Und genau das stört auch Marius aus dem Saalekreis total.
3: Gestern habe ich einen Briefkasten aufgemacht. Da waren drei verschiedene Briefe, ich glaube Linke, Grüne und von der AfD drin. Und auf jedem Brief stand was mit der AfD. Die schießen sich da, glaube ich, ein bisschen selber ins Bein.
0: Ja, Thema Nummer 1 in Sachsen-Anhalt. Wir werden noch ein paar Stunden abwarten müssen. Bis 18 Uhr geht die Wahl und dann wird es auch um 18 Uhr direkt die ersten Hochrechnungen geben. Ihr hört natürlich alles zu den Wahlen in Sachsen-Anhalt, auch hier bei uns in 1Live.

0: 1 Live bei euch im Radio. Leute, eine der Nachrichten der Woche ist, dass Dumbledore jetzt Dauerwelle im Bart hat. In seinem langen, grauen Dumbledore-Bart ist jetzt eine Dauerwelle. Der neue Dumbledore in der neuen Harry Potter-Serie von HBO. Seit dieser Woche ist der erste richtige Trailer da, der erste längere Einblick in die Serie. Falls ihr den Trailer noch nicht gesehen habt, dieser Trailer nimmt uns mit, natürlich, in die Zauberschule Hogwarts und zur Auswahlzeremonie von Hermine, Ron und Harry Potter.
1: Das Haus, dem wir zugeteilt werden, entscheidet über unsere ganze Zukunft. Also bloß kein Stress.
2: Nicht Slytherin, nicht Slytherin.
3: Gryffindor!
0: Ja, Potzblitz. Wer hätte das gedacht, dass er in der Schule landet? So, erste Staffel von dieser Serie orientiert sich komplett am Buch Harry Potter und der Stein der Weisen. Es ist storytechnisch natürlich keine Überraschung zu erwarten. Auch dieses Mal fühlt sich Harry Potter erstmal nicht so richtig wohl an seiner neuen Schule.
4: Alle halten mich für einen großen Zauberer. Akkuforce. Aber eigentlich weiß ich gar nichts.
0: Den Fans wird es egal sein, dass sie die Story schon erstens gelesen haben, dann die Filme gesehen haben. Jetzt gibt's das eben nochmal ganz lang erzählt als Serie. Und diese Serie, die neue Harry Potter Serie, läuft ab Weihnachten.
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1: Um 13 Uhr, ich bin Benjamin Paris. Ein Aufreger ist ja immer, wenn man für etwas bezahlen soll, das man nicht bekommen hat. So in der Art war das auch bei Lieferando beim Trinkgeld. Der Fall hat sogar ein Gericht beschäftigt. Worum es genau geht, erklärt Sandra Wahle.
2: Konkret ging es um Trinkgelder, die man bei Lieferando schon bei der Bestellung über die App gezahlt hat. Wurde die Bestellung dann aber vom Restaurant storniert, hat man zwar den Betrag fürs Essen erstattet bekommen, nicht aber das Trinkgeld. Das war trotzdem weg. Das fanden Verbraucherschützer ziemlich unfair und sind vor Gericht gezogen. Und auch das Gericht in Berlin hat entschieden, dass das so nicht geht. Lieferando hatte das offenbar schon vor dem Urteil eingesehen und im Frühjahr die Regeln geändert. Seitdem wird der volle Betrag erstattet.
1: Über die Landtagswahl in Sachsen-Anhalt wird schon seit Wochen viel gesprochen, weil da zum ersten Mal die AfD eine Landesregierung stellen könnte. Das beschäftigt viele Menschen dort und treibt die Wahlbeteiligung hoch. Bis heute Mittag waren schon 35% der Leute wählen. Beim letzten Mal waren es um die Zeit nur 22%. Die Polizei fahndet jetzt mit einem Foto nach dem inzwischen meistgesuchten Mann in Deutschland. Der 48-Jährige aus Gevelsberg könnte für die Sabotage am Stromnetz verantwortlich sein. Die Polizei ist jetzt auch nochmal am Hambacher Forst zwischen Köln und Aachen unterwegs, um ihn zu suchen. Da hatte man sein Wohnmobil entdeckt. Im Ukraine-Krieg gibt es gerade eine neue Vermittlungsmission der USA. Zwei US-Vertreter waren gestern in Moskau beim russischen Präsidenten Putin. Jetzt sind sie in Kiew in der Ukraine angekommen und wollen da verhandeln. Der russische Angriff auf die Ukraine geht schon seit 4,5 Jahren. Russland hat es in der Zeit aber nicht geschafft, das Land einzunehmen. Und in Rheinland-Pfalz waren zwei Kleinkinder gestern auf einer Mission, die einen Polizeieinsatz ausgelöst hat. Die 2 und 3 Jahre alten Kinder waren an einem Bahnhof unterwegs, nur mit Windeln an und in Decken gehüllt. Der Polizei sagten sie, dass sie neue Schuhe kaufen wollen. Die Eltern hatten noch geschlafen. Die Polizei hat die Kinder dann nach Hause gebracht.
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1: Das ist heute sonnig mit nur wenigen Wolken. Dazu gibt's in Detmold 20 Grad, in Lüdenscheid 21, Hattingen und Osten 23 Grad und in Aachen 24 Grad. Morgen geht's dann mit Sonne und manchmal auch mit Wolken weiter. Einzelne Schauer sind nicht ganz ausgeschlossen. Dazu wird's nochmal heiß, 23 bis 30 Grad. Am Dienstag deutlich kühler, ziemlich grau und immer wieder nass.
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1: Hier braucht ihr gerade die meiste Geduld. Die A1 Münster Richtung Osnabrück ist zwischen Münster Nord und Greve nach einem Unfall gesperrt. Immer noch 7 Kilometer Stau. A1 Osnabrück Richtung Münster zwischen Lattbergen und Münster Nord 20 Minuten länger, mehr als 10 Kilometer. A3 Frankfurt Richtung Köln zwischen Rösrath und Königsforst 3 Kilometer Stau, Viertelstunde extra. A61 Mönchengladbach Richtung Koblenz zwischen Rheinbach und Grafschaftringen 10 Minuten länger, 7 Kilometer Stau. Und wegen Bauarbeiten sind noch bis morgen früh einige Autobahnabschnitte gesperrt. Welche genau, könnt ihr in der 1 Live App nachlesen.
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3: Ab Dienstag deutlich kühler und heute schon Ron Kühler. Ja, hallo. Campino von den Toten Hosen hat diese Woche ein Festival bezeichnet als beschissenes Piss-Festival. Die Hosen waren in Münster auf der Bühne und haben dann den Sänger von Alphaville auf die Bühne geholt.
4: Und sie sind so viel Millionen mal größer als dieses beschissene Piss-Festival. Hier ist Marion Gönn von Alphaville!
3: Ja, und dieses auch Glücksgefühle-Festival genannte Festival war jetzt am Wochenende. Wir gucken gleich nochmal drauf auf das PR-Eigentor der Woche.

0: der Bühne. Die anderen Acts haben sich sehr eingeladen gefühlt, wie Paul von 01099 gesagt hat.
1: Witzig ist ja, dass jetzt wahrscheinlich jeder Act, der morgen da spielt, auf jeden Fall eine politische Ansage machen wird. Allein schon, um irgendwie Stellung zu nehmen zu dem ganzen Ding.
0: Ja. Bowser kann ich leider nicht zitieren an dieser Stelle. Da kam das F-Wort vor und die AfD. Felix Jehn kann ich zitieren, das ist jugendfrei. Zitat, falls sich hier noch ein Nazi verirrt hat, nach einer Stunde Felix Jehn, hau ab. Zitat Ende. Nura hat sich beklagt, dass Alpha will ausgeladen werden, aber Andreas Gabalier nicht. Und Zartmann, der hatte vor seinem Auftritt schon gepostet, ich freue mich aufs politische Statement beim Glücksgefühle Festival. Und in diesem Fall kommt das F-Wort jetzt trotzdem.
2: Lass uns gemeinsam reden, lass uns die Lücken schließen, irgendwie Kompromisse finden und keine Rechtspopulisten an die Macht kommen lassen. Das war's von mir. Fick die AfD, mein Name ist Zartmann.
0: Meistgespielter Track auf dem Glücksgefühle-Festival war auch klar. Ganz viele Acts haben ihre Version von Forever Young gespielt, dem Hit von Alpha Will. Und die Grüngürtelrosen, die haben die Mitgrüll-Version geliefert. Ja, leider ist es wie immer, im Netz meinen irgendwelche Leute mit Drohungen um sich schmeißen zu müssen nach diesem Skandal und auch die Macher des Festivals wurden da bedroht. Dabei haben die mittlerweile auch eingesehen, dass sie einen Fehler gemacht haben. Ist natürlich jetzt auch bei der Reaktion auch nicht mehr schwer, das einzusehen, aber Veranstalter Markus Krampe hat gesagt, Zitat, das ist super dämlich gewesen, Zitat Ende. Und damit hat er am Ende wieder recht.

0: Fast 20 nach 1, das ist Sonntag, ihr hört Radio, falls ihr jetzt gar nicht wisst, wo ihr seid und wo die Stimmen herkommen. Hallo, ich bin's, Haus 1 Live. Wir sind bei euren Leidenschaften an diesem Sonntag und ja, das ist jetzt eine Leidenschaft, mit der bin ich noch nicht so häufig in Berührung gekommen. Ich war einmal bei einer Maniküre, im Urlaub habe ich gedacht, komm, kostet nicht viel, ich mache mal eine Maniküre. Danach habe ich gedacht, ich gehe nie wieder zur Maniküre, weil meine Fingernägel irgendwie total schief und krumm waren. Weiß nicht genau, woran das gelegen hat. Vielleicht muss ich es auch nochmal ausprobieren bei jemandem anders. Oder ich lasse mir gleich Nägel designen. Wobei, ich weiß nicht, das ist ja immer, ja, bei Männerhänden immer noch ein bisschen schwierig. Lilly aus Oberpleis, die hat diese Leidenschaft, Nägel designen, und zwar aus Gründen.
1: Ich war schon immer jemand, der gerne so kreative Sachen gemacht hat. Und das ist halt so, du kannst immer neu mit Farben ausprobieren, du kannst immer neue Designs, irgendwie so neue Techniken ausprobieren. Und das ist halt irgendwie so das, was ich so am coolsten daran finde, was so richtig Spaß macht, einfach so sich auszuprobieren, was so alles geht. Also wenn ich meinen Freundinnen so die Nägel mache, dann würde ich sagen, dauert es schon so 4 Stunden. An einem selber dauert es immer noch mal länger. Lasse ich mir aber auch extra viel Zeit, wenn das auch so meine Me-Time ist. Also da dauert es dann schon vielleicht 5 bis 6 Stunden. Da steckt halt viel mehr allein da schon dahinter, bevor du überhaupt mit der ersten Farbe oder dem ersten Gel oder was auch immer anfängst. Die richtige Technik, weil darunter leidet ja auch der Nagel, wenn du nicht die richtige Stabilität hast zum Beispiel. Also dann, das ist wie so Architekt spielen so ein bisschen, dass man halt wirklich die richtige Form für den richtigen Nagel und so weiter. Und das ist eigentlich das, was ich auch finde, ist so das Coolste, wenn man da so viel mehr dahinter steckt, einfach als einfach so ein bisschen auf den Nägel rummalen.

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1: Um 13:30 gibt es 80 Kilometer Stau insgesamt. Hier braucht ihr die meiste Geduld. A1 Dortmund Richtung Osnabrück zwischen Kreuz Münster Süd und Münster Nord. Viertelstunde länger, 3 Kilometer. Die A1 Münster Richtung Osnabrück ist zwischen Münster Nord und Greven nach einem Unfall gesperrt. Gerade 7 Kilometer Stau. A1 Osnabrück Richtung Münster zwischen Lattbergen und Münster Nord. 9 Kilometer und 20 Minuten plus. A1 Münster Richtung Dortmund zwischen Kamener Kreuz und Kreuz Dortmund Unna etwa 20 Minuten länger. 6 Kilometer. A3 Frankfurt Richtung Köln zwischen Rösrath und Königsforst. 2 Kilometer Stau, 10 Minuten plus. A4 Aachen Richtung Köln zwischen Kreuz Köln-West und Klettenberg, 10 Minuten länger, 4 Kilometer. A61 Mönchengladbach Richtung Koblenz zwischen Rheinbach und Dreieck-Sinzig, Viertelstunde länger, 6 Kilometer. Und wegen Bauarbeiten sind bis morgen früh einige Autobahnabschnitte gesperrt. Welche genau, könnt ihr in der 1Live-App nachlesen.
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3: Hallöchen, Ron Kühler ist da. Ja, die Sektorvereine sind alle durch für die Fußball-Bundesliga für dieses Wochenende. Wir haben noch 2 Spiele auf dem Plan für heute. Einmal der Hamburger SV gegen den FSV Mainz 05 um 15:30 und dann heute Abend um 17:30 noch die Eintracht aus Frankfurt gegen Augsburg. Ja, da die Sektorvereine alle gestern schon ihren Arbeitstag beendet haben oder ihr Bundesliga-Wochenende, gucken wir gleich nochmal auf die Sorgenkinder und auf die Überraschungen aus dem 1Live-Sektor von diesem Bundesliga-Wochenende.

0: Schalke nach 3 Jahren in der zweiten Liga. Auftaktgast für die Wiederkehr waren die Bayern. Und guck mal einer an. Schalke hat einen Punkt geholt. Den großen Bayern einen Punkt abgenommen. Klar, die Bayern waren besser, aber halt nicht gut genug für die Schalker um Robin Gosens.
1: Ich glaube, dass wir defensiv eine herausragende Leistung gebracht haben. Ich glaube, dass jeder heute ans Limit gekommen ist, wenn nicht sogar teilweise drüber gegangen ist. Und nur so kannst du es Bayern schwer machen. Und was wir heute hier abgerissen haben mit den Fans zusammen, wir haben uns die Energie gezogen, haben gefühlt jedes Tackling wie ein Tor gefeiert. Und nur so konntest du heute bestehen und das haben wir gemacht.
0: So nämlich. 0-0 am Ende, erster Punkt für Schalke und erster Punkt Verlust für die Bayern. Und wenn das noch ein paar mehr Mannschaften schaffen, muss auch nicht immer der FC Bayern Meister werden. Wenn man sich schon vorm Spiel nur vornimmt, nicht hart verprügelt zu werden von den Bayern, dann kann man da auch nichts holen. Und beim Stichwort nichts holen, sind wir jetzt bei Borussia Mönchengladbach. Die haben es geschafft, gestern nach 3-1-Führung zu Hause noch zu verlieren gegen Aufsteiger Elversberg. Wir hören Gladbach-Trainer Eugen Polanski kurz nach dem Spiel.
2: Haben Sie eine Erklärung dafür, wie Ihnen dieses eigentlich sehr gute Spiel bis zur 60. Minute am Ende so entgleiten konnte und Sie als Verlierer vom Platz gehen?
3: Nee, Erklärung auf gar keinen Fall. Die wirst du wahrscheinlich auch nicht finden.
0: Da hört man schon ein bisschen Frust raus beim Trainer. Nächste Frage vom Reporter.
2: Wo steht die Borussia jetzt nach 2 Spieltagen?
0: Oh, das könnte ich beantworten. Die Borussia steht auf dem letzten Tabellenplatz mit 0 Punkten. Oder wollt ihr doch die Antwort von Eugen Polanski?
2: Wo steht die Borussia jetzt nach 2 Spieltagen?
3: Das ist schon wieder eine Frage, wo die steht. Am Ende kassieren wir zu viele Gegentore und haben, glaube ich, viele Dinge, über die wir positiv sprechen könnten, aber das möchte ich nicht. Ich möchte über die sprechen, die wir verändern müssen, um Bundesligaspiele zu gewinnen.
0: Ich fand meine Antwort jetzt auch nicht schlecht. Nächste Chance Borussia Mönchengladbach wäre nächsten Samstag 15:30 in Freiburg. Also Letzter gegen Erster, Stand jetzt. Jetzt gerade ist nämlich der SC Freiburg Tabellenführer vor Dortmund und Elversberg.
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Don't Start Now in 1 Live. Ja, and now ist mein Motto. Für mich ist gleich vorbei. Ab 14 Uhr geht's weiter mit Philipp Isterewitsch und der Neu für den Sektor Show. 4 Stunden lang ganz, ganz viel neue Musik.

0: 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Um 14 Uhr, ich bin Benjamin Paris. Im Hambacher Forst zwischen Köln und Aachen läuft ein neuer Polizeieinsatz. Dabei wird der 48-Jährige aus Gevelsberg gesucht, der für Anschläge auf das Stromnetz verantwortlich sein könnte. In Hambach ist auch gerade Reporter Michael Heusen.
1: Ja, wir haben gehört, dass es heute hier wieder am Hambacher Forst Polizeiaktionen geben soll, dass Hundertschaften das Gelände nochmal erneut durchkämmen sollen. Und auf der Fahrt hierhin sind mir dann ungefähr 10, 12 Polizeimannschaftswagen entgegengekommen mit Blaulicht. Ich bin hinterhergefahren in den Ort Hambach selbst hinein. Und dort haben diese Mannschaftswagen kurz angehalten, haben ihre Kampfmontur angezogen, also im Prinzip die schusssicheren Westen und so weiter. Und jetzt sieht man einzelne Wagen den Ort durchkämmen.
0: Die Polizei sagt, dass der 48-Jährige auch mit dem Fahrrad unterwegs sein könnte. Die Landtagswahl in Sachsen-Anhalt interessiert viele Menschen und treibt die Wahlbeteiligung hoch. Bis heute Mittag waren schon 35% wählen. Bei den letzten Wahlen waren es um die Zeit erst 22%. Heute entscheidet sich, ob es in Deutschland zum ersten Mal ein Bundesland gibt, das von der AfD regiert wird. Dann geht es um ein Urteil gegen Lieferando. Wenn man da ein Trinkgeld über die App gegeben hat, die Bestellung aber storniert wurde, war das Trinkgeld trotzdem weg. Dagegen hatten die Verbraucherschützer geklagt und Recht bekommen. Lieferando hat reagiert und die Regeln jetzt geändert. Eine Flugshow in Griechenland ist gestern mit einem Drama zu Ende gegangen. Ein Kampfjet der griechischen Armee ist beim Tiefflug abgestürzt. Die Piloten kamen ums Leben. Videos zeigen einen riesigen Feuerball und schwarzen Rauch. Die Flugshow findet jedes Jahr in Griechenland statt. Mitmachen dabei Militär- und Zivilflugzeuge, aber auch Kunstflieger. Und in der dritten Fußballliga kommt es heute zu einem Derby, auf das sich wohl viele Fans aus dem Rheinland freuen. Fortuna Köln bekommt Besuch von Fortuna Düsseldorf. Das letzte Pflichtspiel zwischen den Vereinen ist 22 Jahre her, damals noch in Liga 5. Das Kölner Südstadion ist ausverkauft, da werden rund 12.000 Fans erwartet.
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0: Das ist heute einfach nur angenehm warm in Lemgo 21 Grad, in Lippstadt 22 mal 23 und Mönchengladbach und Eschweiler 24 Grad. Dazu scheint die Sonne und es gibt ein bisschen Wind. Morgen dann ein Mix aus Sonne, Wolken, selten auch mal Schauern. Die Temperaturen steigen nochmal auf bis zu 30 Grad. Am Dienstag kommt der Wetterwechsel, viele Wolken, dann wenig Sonne und teilweise Regen bei höchstens noch 21 Grad.
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0: Da sind wir gerade bei 60 Kilometer Stau insgesamt. Hier braucht ihr die meiste Geduld. Die A1 Münster Richtung Osnabrück ist zwischen Münster Nord und Greven nach einem Unfall weiter gesperrt. Immer noch 7 Kilometer Stau. A1 Osnabrück Richtung Münster zwischen Flughafen Münster-Osnabrück und Münster Nord 20 Minuten länger, 8 Kilometer. Dann A1 Münster Richtung Dortmund zwischen Kamener Kreuz und Kreuz Dortmund-Unna dauert es eine halbe Stunde länger, 6 Kilometer. A4 Aachen Richtung Köln zwischen Kreuz Köln-West und Klettenberg 3 Kilometer Stau, Viertelstunde länger. Und wegen Bauarbeiten sind bis morgen früh einige Autobahnen gesperrt. Welche genau, könnt ihr in der 1Live-App nachlesen.
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3: Hallöchen, einen schönen Sonntag. Jetzt sind wir wieder miteinander vereint. Hier bin ich, Philipp Isterewitsch. Ihr bekommt jetzt 4 Stunden lang die schönsten neuen Songs dieser Woche serviert. Wir hören starke Tracks, die gerade auch die Charts aufmischen. Es gibt neue Alben, Newcomer. Das alles ist 1Live, neu für den Sektor. Die erste Neuvorstellung gleich kommt von Miley Cyrus. Jetzt erstmal Ella Langley aus den USA. Wisst ihr, ich höre diesen Song und sehe im Kopf was? Euch und euren Hund unterwegs mit dem Auto, vielleicht ans Wasser oder so, vom Vibe her, die Ohren wehen im Wind. Also die eures Hundes, nicht eure.

Musik hier gerade gespielt in eurem 1 Live von Bebe Rexha und Faithless, New Religion. Am 18. September, da passiert was ganz Besonderes. Oh mein Gott, habe ich Geburtstag. Ja, das ist natürlich wunderschön für euch, aber am 18.09. kommt auch raus, Trommelwirbel, das neue Album von Miley Cyrus, Bass Persuades. Es ist ihr 10. Album und diese Platte veröffentlicht sie rein als Miley Cyrus. Wird einmal gestrichen. Ihr Vorname soll reichen. 1 Live, neu für den Sektor, ist bei euch. Hier kommt der Album-Titeltrack Neue Musik von Miley Cyrus. Let's go.

Ihr hört eins live, Ladies and Gentlemen, mit Musik aus Israel von Tamper City. Da hatte ich euch letzten Sonntag bereits den nächsten neuen Song vorgestellt und das hier war der Titel, mit dem sie gerade ihre Welle der Aufmerksamkeit surfen. Sehr verdient, das war Self-Aware. 17 Minuten nach zwei, auf den Punkt genau. Ich hoffe, es geht euch allen gut. Herzlich willkommen. Ich kann leider nicht hell sehen, nicht ganz so gut. Ich weiß nicht, was ihr gerade so durchlebt in eurem Leben. Aber solltet ihr vielleicht vor ein paar Tagen wach geworden sein und gemerkt haben, warte mal, ich laufe hier jemandem hinterher, der mich überhaupt nicht zu schätzen weiß. Ja, ich mache und tue, lass mir immer wieder irgendwie schöne Dinge einfallen, auch süße Dates oder was weiß ich was. Also wir sind auf so einer romantischen Ebene. Und es kommt aber kaum was zurück. Ich bin raus aus dieser Beziehung. Tokyo Hotel, erstmal gratuliere ich euch dazu, das ist immer ein schwieriger Schritt. Tokyo Hotel haben genau über diesen, ich sag mal, Befreiungsschlag einen Song gemacht. Wisst ihr, wenn man merkt, dass man in so einer Einbahnstraße steckt emotional, dann sollte man da raus, weil früher oder später tut das wirklich nicht gut. Tokyo Hotel, neue Musik, hier ist Dye My Hair. Ihr wisst jetzt, worum es geht in diesem Song und vielleicht fühlt ihr ihn jetzt nochmal mehr. Ansonsten genießt den Sound. Eins live, neu für den Sektor. Immer am Sonntag von 2 bis 6 die neuesten Tracks.

Er kommt aus Perth. Wir sind, ich meine, ganz im Westen Australiens. Kevin Parker kommt daher. Er steckt hinter Tame Impala. Zusammen mit Jenny haben wir gerade gehört. Dracula. Wie sieht euer Sonntag aus? Läuft alles? Braucht ihr ein bisschen Anschub? 1Live spielt Prosper und Clooney. Free Your Minds.

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4: Gerade halb drei durch. Insgesamt gibt's 66 Kilometer Stau. Hier braucht ihr die meiste Geduld. A1 Münster Richtung Osnabrück zwischen Münster Nord und Greven. Eine halbe Stunde länger, 4 Kilometer Stau. A1 Münster Richtung Dortmund zwischen Karmener Kreuz und Kreuz Dortmund. Und da dauert's 20 Minuten länger, 7 Kilometer. A3 Frankfurt Richtung Köln zwischen Siebengebirge und Kreuz Bonn-Siegburg. 5 Kilometer stockend, macht 10 Minuten plus. A3 Frankfurt Richtung Köln zwischen Rösrath und Königsforst. 20 Minuten länger, 4 Kilometer. A4 Aachen Richtung Köln zwischen Kreuz Köln-West und Klettenberg. Eine Viertelstunde länger, 3 Kilometer. A33 Osnabrück Richtung Bielefeld zwischen Kreuz Osnabrück Süd und Hilte am Teutoburger Wald. 10 Minuten länger, 4 Kilometer stockend. A61 Koblenz Richtung Mönchengladbach zwischen Wickrath und Holt. 10 Minuten länger, 4 Kilometer Stau. Und wegen Bauarbeiten sind bis morgen früh einige Autobahnabschnitte gesperrt. Welche genau, könnt ihr in der 1Live-App nachlesen.
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5: Mit euch und mit mir, Philipp Esterewitsch. Wir hören hier die schönsten neuen Songs der Woche immer am Sonntag. Und diese Künstlerin hier, Adela, sie hat Freitag ein neues Album veröffentlicht. Da hören wir jetzt rein und um kurz nach drei nochmal. Das

0: Why Don't You Stay? Nico Santos haben wir gerade gehört. Hier läuft eins live, neu für den Sektor mit Philipp Isterewitsch, 1437. Einen wunderschönen Sonntag wünsche ich uns allen. Der nächste neue Track kommt von Paul.
1: Wer ist denn jetzt Paul?
0: Paul von 01099, der hat sein erstes Solo-Album veröffentlicht, seine erste eigene Platte, also ohne die restliche Crew. 01099 wollten dieses Jahr ein bisschen runterfahren, erzählen sie weniger machen. Pauls Kopf aber, sagt er, platzte vor Ideen, deshalb wollte er selber nochmal ran.
2: Es ist erstmal musikalisch sehr spannend, weil ich irgendwie interessante Musiker dazugeholt habe, alte Jazz-Connections von früher. Und ja, ich hatte irgendwie Lust, die Songs wieder mehr so wie früher so ein bisschen durch zu komponieren, ein bisschen weg vom 8-Takte-Loop zu irgendwie, es gibt verschiedene Teile, die auch verschieden klingen und irgendwie mehr Dynamik.
0: Wir hören gleich selbstverständlich einen Titel und zwar den mit Anaïs zusammen. Was ist passiert, heißt der Song vom neuen Album von Paul. Auch über diesen Track haben wir mit ihm gesprochen im 1Live-Interview. Ich höre raus, er bereut die Zusammenarbeit mit Anaïs nicht.
2: Und sie hat das Ding aber wirklich verzaubert irgendwie. Also es ist eine, es hat so eine märchenhafte Weite und so, es ist irgendwie so magisch auf eine Art. Das würde ich wirklich zum größten Teil ihr zuschreiben und ihrer fantastischen Stimme und diese einfach die Art, wie sie diesen Part geschrieben hat, das ist einfach wunderschön.
0: Hat uns Paul erzählt in der wunderbaren Sendung 1 Live Plan B, läuft immer Montag bis Donnerstag ab 20 Uhr Musik abseits des Mainstreams. Empfehle ich euch auch sehr. Wer neu für den Sektor mag, könnte auch Plan B sehr lieben. Paul von 01099 hat am Freitag seine erste eigene Platte rausgebracht, heißt Panzerglas Pop. Und daraus hören wir den Titel eben mit Anaïs zusammen. Was ist passiert? Neu für den Sektor in 1Live.

Ihr hört eins live. Am Sonntagnachmittag gibt's immer die schönsten neuen Songs der Woche, rausgefischt und zusammengestellt von unserer Musikredaktion. Als nächstes kann ich euch vorstellen, neues Material von Lost Frequencies. Der da kommt aus Belgien. Er arbeitet zusammen mit einer Frau, die als sehr interessante Newcomerin gilt. Sie ist so the rising star in Brasilien. Marie Frois ist ihr Name und sie hat zum Beispiel diesen Titel veröffentlicht. Habt ihr vielleicht schon mal irgendwo gehört? Jetzt singt sie über die Beats von Lost Frequencies. Hier ist Paraíso.

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Ihr hört eins live. Hier läuft neu für den Sektor eure Sendung mit den neuesten Songs der Woche. Und ihr bekommt die Tracks, die gerade mitmischen und abgehen in den Charts. Gerade eben haben wir gespielt Musik von Mako und den Chainsmokers. Das war in- und auswendig. Gleichzeitig gucken wir natürlich immer wieder nach Sachsen-Anhalt rüber. Das Bundesland wählt heute einen neuen Landtag. Aktuelle Umfragen zeigen die AfD weit vorne. Das Interesse an dieser Wahl soll schon jetzt besonders hoch sein. Das zeigen erste Blicke auf die Wahlbeteiligung. Mehr gleich in den Infos um 3.

Ja, am Sonntag hängen wir immer so durch. Ja, da ist halt auch eigentlich nur tote Hose. Nicht mit 1 Live. Wir spielen Silver Bumper on Tonight. Hier ist neu für den Sektor für euch. Ellie Goulding ist da mit neuer Musik als nächstes. Freitag ist rausgekommen I Know Too Much. Das ist ihr neues Album. Und daraus hören wir jetzt für euch For Your Entertainment. Ellie Goulding in 1 Live. Bis zu den Infos um 3. 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
1: Um 15 Uhr, ich bin Benjamin Paris. Zuerst geht es um die Wahl in Sachsen-Anhalt, bei der die AfD heute wahrscheinlich ein Rekordergebnis bekommen wird. In den Umfragen liegt sie mit weitem Abstand vor den anderen Parteien. Mehr von Sandra Wahle.
2: Es hat wohl noch nie so viel Aufmerksamkeit für eine Landtagswahl gegeben. Nicht nur in Deutschland, sondern auch in anderen Ländern. Und das liegt an den Folgen, die das Ergebnis heute haben könnte. Zumindest in den Umfragen fehlt der AfD nicht viel, um auch die Regierung stellen zu können. Aber Umfragen sagen ja nicht unbedingt das Ergebnis vorher. So war das auch bei der letzten Wahl in Sachsen-Anhalt, wo die CDU am Ende viel weiter vor der AfD lag als erwartet. 1,7 Millionen Menschen können heute abstimmen. Bis 18 Uhr sind die Wahllokale auf.
1: Bis jetzt ist schon klar, dass die Bürger in Sachsen-Anhalt großes Interesse an der Wahl haben. Die Beteiligung war heute Nachmittag schon deutlich höher als bei der letzten Wahl. Im Hambacher Forst zwischen Köln und Aachen läuft gerade eine große Suchaktion der Polizei. Sie fahndet weiter nach einem 48-Jährigen aus Gevelsberg, der für die Anschläge auf das Stromnetz verantwortlich sein könnte. Die Polizei glaubt, dass der Mann noch in der Gegend ist. Sie fahndet aber auch europaweit nach ihm und hat ein Bild von ihm veröffentlicht. Im Ukraine-Krieg gibt es gerade eine neue Vermittlungsmission der USA. Zwei US-Vertreter waren gestern in Moskau beim russischen Präsidenten Putin. Jetzt sind sie in Kiew angekommen und wollen da weiter verhandeln. Der russische Angriff auf die Ukraine geht schon seit 4,5 Jahren. Russland hat es in der Zeit aber nicht geschafft, die Ukraine einzunehmen. Der Sommer war auch in Italien sehr heiß, auch in der Hauptstadt Rom. Die hohen Temperaturen waren da für die Gastro aber ziemlich schlecht. Es wurden deutlich weniger Mittagessen gezählt und auch weniger Alkohol getrunken. Insgesamt gab es an 35 Tagen die Warnstufe Rot wegen Hitze in Rom.
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1: Das ist heute sonnig mit nur wenigen Wolken. Dazu gibt's in Bad Salzuflen 21 Grad, in Hagen und Kamen 22 und in Erkrath und Erkelenz 24 Grad. Morgen geht's dann mit Sonne, manchmal auch mit Wolken weiter. Einzelne Schauer sind nicht ausgeschlossen. Und dazu wird es nochmal heiß, 23 bis 30 Grad. Am Dienstag deutlich kühler, ziemlich grau und immer wieder nass.
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1: Hier braucht ihr gerade die meiste Geduld. A1 Dortmund Richtung Osnabrück zwischen Kreuzmünster Süd und Greven. Halbe Stunde länger, 9 Kilometer Stau. Da laufen Bergungsarbeiten. Dann die A1 Münster Richtung Dortmund zwischen Kamener Kreuz und Kreuz Dortmund und eine Viertelstunde länger, 7 Kilometer stockend. A3 Frankfurt Richtung Köln zwischen Rösrath und Königsforst, 5 Kilometer Stau, halbe Stunde extra. A4 Aachen Richtung Köln zwischen Kreuz Köln West und Klettenberg, 20 Minuten plus 3 Kilometer. Und wegen Bauarbeiten sind bis morgen früh einige Autobahnabschnitte gesperrt. Welche genau, könnt ihr in der 1 Live App nachlesen.
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3: Sehr, sehr gut, dass ihr dabei seid. Ich konnte es auch einrichten. Philipp ist Herewitsch an eurer Seite. Ihr könnt immer auch gerne dazukommen und mir ganz kurz schreiben, was ihr so macht. Auch gerne übrigens lange, aber ich gehe davon aus, dass ihr natürlich beschäftigt seid. Philipp, ich koche hier, ich putze meine Bude, ich muss Wäsche machen, dann will der Hund noch was, dann soll ich dir auch noch schreiben oder was. Ich würde mich freuen. Was hat das Wochenende gebracht oder vielleicht bringt es ja noch irgendwas? Reinmelden könnt ihr euch über den Messenger in der 1Live-App. Kostet gar nichts. Wir hier hören jetzt zusammen Paula Hartmann in Neu für den Sektor in 1Live. Paula Hartmann kommt aus Berlin. Ihr aktueller Song heißt 2 Punkte.

euch läuft eins live, neu für den Sektor mit Another Talk to You. Gibt es 22-jährige Frauen, die hier gerade zuhören? Habt ihr im Leben so ein bisschen das Gefühl, man nimmt euch ernst mit 22 oder habt ihr den Eindruck, ihr werdet belächelt? Übrigens kann man auch als Mann mit 22 Jahren belächelt werden. Mich hat als Welpe kaum einer ernst genommen. Ich weiß noch, ich bin hier durch die Redaktion gelaufen und viele dachten, das ist unser neuer Schülerpraktikant. Adela, die haben wir vorhin schon gehört mit Ain't in L.A. Das ist dieser Song von ihr, der gerade auch relativ gut abgeht. Adela ist jetzt gerade 22 und hat ein Album gemacht, am Freitag rausgekommen. Das soll so klingen wie eben das Leben einer 22-jährigen Frau. Fand ich ein ganz schönes Bild. Mit Höhen und Tiefen erzählt sie, mit starken und auch weichen Momenten, mit Blödsinn im Kopf und gleichzeitig mit tiefgründigen Gedanken. Kann ich gut nachvollziehen. Das ändert sich übrigens auch nicht. Adela, ursprünglich aus der Slowakei, lebt jetzt in Los Angeles. Hier ist von ihrem neuen Album Prima der Song Nicole Kidman. Vorgestellt in Neu für den Sektor in 1 Live.

0: I knew it, I knew you, singt Taylor Swift. 1 Live. Als nächstes mit Musik für euch von Kyla Scheiks. Wir haben sie kennengelernt unter anderem mit diesem Song hier, Pretty Boys. Sie singt jetzt an der Seite von Fritz im neuen Song Freunde bleiben? Fragezeichen. Wie ist das, mit anderen Künstlern plötzlich zusammenzuarbeiten für einen Song, sich die Arbeit auch so zu teilen?
1: Es ist nochmal was anderes, finde ich, die Musik von ihm.

0: um zu feiern und sich selber irgendwo damit zu identifizieren und dann einen Song mit der Person zu kreieren. Das ist gar nicht so leicht. Und ich gerade, weil ich das noch nicht so oft gemacht habe, mache mir da auch unfassbaren Druck und bin da irgendwie ganz nervös dann mit einem anderen Künstler, vor allem, wenn ich die Musik mag.
1: Erzählt Kyla Scheikes im 1Live-Interview. Was ist, wenn man sich plötzlich in den besten Freund verliebt oder in die beste Freundin? Nein, das kann nur schiefgehen. Philipp, hör auf, den Leuten solche Flausen in den Kopf zu setzen. Ja, aber darum geht's. Hier ist Freunde bleiben, Fragezeichen, Fritz mit Kyla Scheikes zusammen an seiner Seite. Vorgestellt hier in Neu für den Sektor. Jeden Sonntag von 2 bis 6 bekommt ihr die neuesten Tracks. 1Live!

Cat's Eye mit Animal, eben gehört in 1 Live. Wir begleiten euch durch den Sonntag, was auch immer ihr macht. Wir sind sehr gerne dabei. 1 Live-Hörer Burak schreibt, das Wochenende bringt Arbeit mit sich. Zeitung austragen ist angesagt. Grüße an alle, die heute auch arbeiten. Jule ist auch fleißig. Sie meldet sich über den Messenger in der 1 Live-App. Wie es sich für einen Sonntag gehört, beginnt jetzt mein Spätdienst. Ich höre da aber auch so ein bisschen eine resignierte Jule raus. Natürlich mit 1 Live im Auto, schreibt sie. Darüber freue ich mich sehr. Leute, Ugel packt mit an. Hier ist Jamal.

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2: Um 3:30 gibt es gerade 30 Kilometer Stau. Insgesamt hier braucht ihr die meiste Geduld. A1 Osnabrück Richtung Bremen zwischen Osnabrück-Hafen und Osnabrück-Nord. 10 Minuten länger, 4 Kilometer Stau. A1 Münster Richtung Dortmund zwischen Karmener Kreuz und Kreuz Dortmund-Unna. 10 Minuten länger, 5 Kilometer stockend. A3 Frankfurt Richtung Köln zwischen Lohmar-Nord und Königsforst. Halbe Stunde plus, 5 Kilometer. A4 Olpe Richtung Köln zwischen Gummersbach und Bielstein. 2 Kilometer Stau. A44 Kassel Richtung Dortmund zwischen Kreuz-Werl und Kreuz Dortmund-Unna. 4 Kilometer stockend. A45 Dortmund Richtung Hagen zwischen Kreuz Castrop-Rauxel-Ost und Kreuz Dortmund-West 4 Kilometer stockend. A61 Koblenz Richtung Mönchengladbach zwischen Wickrath und Holt dauert es eine Viertelstunde länger, 3 Kilometer. Und wegen Bauarbeiten sind bis morgen früh einige Autobahnabschnitte gesperrt. Welche genau, könnt ihr in der 1Live-App nachlesen.
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3: Mit Philipp Esterewitsch. Wir werfen einen kurzen Blick in den Rückspiegel. Vor der Stauschau haben wir gehört Olivia Rodrigo mit Serena Joy. Sie sagt, dieser Song, der hat vom Inhalt her nicht mehr so ganz auf das letzte Album gepasst. Hörte sich vermutlich einfach nicht stimmig an. Deshalb hat sie den Titel jetzt hinterher veröffentlicht. Einfach als Single, unabhängig von der Platte vom Album. So, Summer Jam und Shirin David bekommen jetzt die 1Live-Bühne mit More Money, More Haters.

1 Live, neu für den Sektor, läuft bei euch. Die Giant Rooks aus Hamm hören wir hier gerade mit Slow Dance. Und nachher, um kurz nach 4, gibt's dann die nächste neue Vorabveröffentlichung vom kommenden Giant Rooks Album. Alles hier. Jetzt übernimmt erstmal Lisa. Die kennen wir von Blackpink, von der Band oder ja auch an der Seite von vielen Künstlerinnen und Künstlern. Mit Maroon 5 hat sie Musik gemacht. Dann, warte mal, sie hat was veröffentlicht mit Doja Cat und sogar mit Rosalía. Der neue Song von ihr erinnert stark an ihre Heimat, an Thailand. Dort ist sie geboren und aufgewachsen. Wir hören von Lisa Savatthikam, die weibliche Begrüßungsform in Thailand. Männer sagen Savatthikrap.

0: Bowser haben wir gehört. In eurem 1 Live neu für den Sektor läuft hier Magnetic. Ich spiele das, was die Charts gerade aufmischt. Das hat Magnetic nochmal mit eingepackt. Und ganz, ganz neues Material. Die schönsten neuen Songs dieser Woche rausgefischt von unserer Musikredaktion landen auch hier. Es gibt Newcomer, Leute, die es sonst vielleicht nicht direkt auf die große 1 Live Bühne schaffen. Und natürlich hören wir auch rein in neue Alben. Also kurzum, wer neue Musik liebt und sie fühlt, ist hier richtig. Er kommt aus der Stadt mit B bei uns im 1 Live Sektor. Hat sie aber mittlerweile verlassen. Er soll in einer anderen Stadt mit B leben. Bitte? Er kommt aus Bornheim, lebt mittlerweile in Berlin. Ivo Martin, ihn hatte ich hier schon ein paar Mal vorgestellt und auch gespielt. Ob er sein Bornheim vermisst?
1: Für mich war dieser ganze Mittelrhein quasi einfach ein Ort, an dem ich mich zu Hause gefühlt habe. Genau, hat dementsprechend auch einen Einfluss auf meine Musik gehabt.
0: Im Oktober geht er auf die Mit dir wird mir warm Tour. Da spielt er unter anderem auch bei uns im 1 Live Sektor in Köln am 18. Oktober, falls ihr Lust habt. Wir hören Ivo Martin, hier ist von ihm mittendrin. Und wenn ihr sagt, ah, den finde ich gut, dann wisst ihr ja Bescheid, wann und wo ihr ihn sogar live und in Farbe erleben könnt. Jetzt erstmal in eurem 1 Live. Ivo Martin, mittendrin.
2: Ich bin mittendrin.

0: Teddy Swims mit Mr. Know-It-All. 1 Live Deutschland, die Welt blickt heute nach Sachsen-Anhalt. Dort findet heute eine Landtagswahl statt, auf die viele Augen blicken. Die AfD könnte dort die Regierung stellen. Was die Sorge der Polizei ist und wie es mit der Wahlbeteiligung stand jetzt aussieht, das ist dann ein Thema gleich in den nächsten 1 Live Infos um 4. Ihr hört, neu für den Sektor, jetzt erstmal mit Chi-Agu verschwommen.
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Gracie Abrams läuft hier mit Look at My Life. Bees and Honey. Deutsch-britische Produzenten bringen einen neuen Song raus, unter anderem mit Omar Lay. Hier ist für euch As We Get High. Neu für den

0: Infos. Um 16 Uhr, ich bin Benjamin Paris. Ein Aufreger ist ja immer, wenn man für etwas bezahlen soll, das man nicht bekommen hat. So in der Art war das auch bei Lieferando beim Trinkgeld. Der Fall hat sogar ein Gericht beschäftigt. Worum es genau ging, erklärt Sandra Wahle.
1: Konkret ging es um Trinkgelder, die man bei Lieferando schon bei der Bestellung über die App gezahlt hat. Wurde die Bestellung dann aber vom Restaurant storniert, hat man zwar den Betrag fürs Essen erstattet bekommen, nicht aber das Trinkgeld. Das war trotzdem weg. Das fanden Verbraucherschützer ziemlich unfair und sind vor Gericht gezogen. Und auch das Gericht in Berlin hat entschieden, dass das so nicht geht. Lieferando hatte das offenbar schon vor dem Urteil eingesehen und im Frühjahr die Regeln geändert. Seitdem wird der volle Betrag erstattet.
0: In Sachsen-Anhalt läuft die Landtagswahl, über die ganz Deutschland redet, weil die AfD die Regierung übernehmen könnte. Bis zum Nachmittag haben schon mehr als die Hälfte der Wahlberechtigten abgestimmt. Die Polizei ist in Sachsen-Anhalt heute im Großeinsatz. Sie befürchtet Ausschreitungen, wenn das Wahlergebnis feststeht. Die Polizei durchsucht gerade den Hambacher Forst, ein Waldstück zwischen Köln und Aachen. Sie vermutet da einen 48-jährigen Mann aus Gevelsberg. Der könnte für die Anschläge auf das Stromnetz verantwortlich sein. Sein Wohnmobil war am Freitag an dem Wald gefunden worden. Möglicherweise hat er sich da in Baumhäusern versteckt. Dann sind die Opferzahlen in Nepal nach der schweren Sturzflut weiter gestiegen. Jetzt werden fast 1.400 Tote gemeldet. Weitere 5.000 Menschen werden noch vermisst. Vor 11 Tagen war eine gigantische Flutwelle durch ein Tal im Himalaya geschossen und hatte ganze Dörfer mitgerissen. Trotzdem werden immer noch Überlebende gefunden. Und dann gibt es noch einen Vorfall bei einem Judo-Wettkampf in Leipzig. Da hat ein Kämpfer aus Georgien auf den Olympiastarter Timo Cavelius geprügelt. Cavelius hatte den offiziellen Kampf gewonnen und eine provozierende Geste gemacht. Daraufhin prügelte der Georgier auf ihn ein. Cavelius verlor mehrere Zähne und musste mit einem Kieferbruch operiert werden.
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0: Der Tag geht freundlich zu Ende und heute Abend gibt es noch 17 bis 21 Grad. Morgen kann es Richtung Sauerland erst noch etwas regnen. Später scheint aber überall die Sonne und es wird heiß. In Plettenberg 26 Grad, in Löhne und Borken 28, Castrop-Rauxel und Bonn kommen auf 30 Grad. Am Dienstag dann deutlich kühler und herbstlicher mit vielen Wolken, wenig Sonne und etwas Regen.
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0: 30 Kilometer Stau insgesamt, hier braucht ihr die meiste Geduld. A1 Münster Richtung Osnabrück zwischen Münster Nord und Flughafen Münster Osnabrück. 20 Minuten länger, 5 Kilometer. Die A1 Osnabrück Richtung Münster ist zwischen Flughafen Münster Osnabrück und Greven wegen Bergungsarbeiten bis etwa 17 Uhr gesperrt. Gerade 2 Kilometer Stau, am besten fahrt ihr da über die U20A. A1 Münster Richtung Dortmund zwischen Kamener Kreuz und Kreuz Dortmund und 10 Minuten länger, 4 Kilometer stockend. A3 Frankfurt Richtung Köln zwischen Lohmar Nord und Königsforst. Halbe Stunde extra, 5 Kilometer Stau. Und wegen Bauarbeiten sind bis morgen früh mehrere Autobahnabschnitte gesperrt. Welche genau, könnt ihr in der 1Live-App nachlesen.
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3: Mit Kevin Parker. Der Mann aus Perth in Australien kommt jetzt. Tame Impala steckt dahinter. Hier ist sein Song Loser.

Einen wunderschönen Sonntag. Genießt das Wochenende in dieser noch sommerlichen Ausgabe, denn der Herbst kommt schneller, als wir Kürbis sagen können. Gerade gehört im 1Live-Sektor-Wetter, Mitte der Woche soll es ein bisschen einbrechen, wettermäßig. Naja, noch reden wir nicht darüber. Das sind Zukunftssorgen. Justin Bieber, Nicki Minaj eben mit eingepackt für euch. Beauty and a Beat. Jetzt in 1Live, neu für den Sektor, ein weiterer frischer Song von den Giant Rooks. Es ist so, Mitte Oktober bringen die Jungs aus Hamm ein neues Album raus, schöner Titel, If Heaven Exists, This Might Be It. Darauf 12 Tracks zu finden. Es geht um Sehnsucht, Entfremdung, wenn plötzlich langjährige Freundschaften doch nicht mehr so ins Leben passen. Das merkt man dann so, wenn man irgendwie von Jahr zu Jahr älter wird und so ein bisschen auseinanderdriftet, sich auseinanderlebt, merkt man, hoppala. Also, wie kam es, dass wir so lange befreundet waren miteinander? Irgendwie verbindet uns gar nichts. Gibt es manchmal. Liebe ist ein Thema auf dem kommenden Album. Es soll insgesamt eine Platte sein, habe ich gelesen, die melancholischer um die Ecke kommt als das letzte Album. Wir kennen schon Slow Dance, vorhin gespielt hier, und jetzt gibt es The Big Night Out. Neue Albummusik von den Giant Rooks.

Topic mit Becky G. Sorry, Papi. Jeden Sonntag bin ich bei euch mit den schönsten neuen Songs der Woche, zusammengestellt von unserer 1Live Musikredaktion für euch. Wir hören rein in neue Alben und ihr bekommt natürlich auch die Tracks, die gerade abgehen in den Charts, eben gehört. Das alles ist neu für den Sektor in 1Live, eine ganze Sendung lang, jeden Sonntag von 2 bis 6. Und dann könnt ihr die Kiste nochmal nachstreamen bei uns in der 1Live App. Den nächsten Song, den hatte ich euch bereits vorgestellt vor ein paar Wochen, aber jetzt gibt's eine neue Version. Verpasst ihr nicht, denn ihr seid hier mit dabei. Ring My Bell von Age aus UK kommt nochmal neu raus. Und zwar mit Unterstützung aus dem 1Live-Sektor. Billa Joe aus Düsseldorf kümmert sich um den German Remix des Songs. Er springt also mit auf und verpasst dem Song einen deutschen Teil. Age mit Billa Joe. Hier ist Ring My Bell, the German Remix. 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

0: Aviv. Findet ihr unseren Ausflug nach Boston? Stella Lefty hat uns mitgenommen. Gerade hier gespielt, Boston. In 1 Live. Hallöchen, schreibt Sebastian aus Duisburg. Also Herbstmodus geht für mich noch gar nicht. Er ist noch nicht so weit, meint er. Ich freue mich auf spätsommerlichen Sound von 1 Live und genieße die Sonne in meinem Schrebergarten in Duisburg. Liebe Grüße an Philipp. Sebastian, Grüße zurück. Dankeschön für die Nachricht. Lass es dir gut gehen. Leg doch noch mal ein bisschen die Füße hoch und freu dich als nächstes auf. Was haben wir vorbereitet? Flow. Flow aus UK. Hier kommt für euch Leak It. Drei Frauen sind Flow.
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7: Um kurz vor 16:30 und es geht los mit der A1 Münster Richtung Osnabrück zwischen Münster Nord und Flughafen Münster Osnabrück. Da braucht er 20 Minuten länger 4 Kilometer Stau. Nochmal die 1 Osnabrück Richtung Münster. Die ist zwischen Flughafen Münster Osnabrück und Greven wegen Bergungsarbeiten bis ca. um 17 Uhr gesperrt. Gerade sind da 2 Kilometer Stau. Es gibt aber eine Umleitung über die U20A. Dann habe ich nochmal was von der 1 Münster Richtung Dortmund zwischen Kamen Zentrum und Kreuz Dortmund Unna. Da sind gerade 3 Kilometer stockend. Dann die A3 Frankfurt Richtung Köln zwischen Rösrath und Königsforst. 10 Minuten kommen obendrauf, 4 Kilometer Stau. Dann die A4 Köln Richtung Herlen. Aachen ist zwischen Kreuz Aachen und Aachen-Laurensberg nach einem Unfall gerade gesperrt. Da landet ein Rettungshubschrauber. Dann die A61 Koblenz Richtung Mönchengladbach zwischen Wehr und Dreieck Bad 9a. 15 Minuten extra, 6 Kilometer stockend. Dann habe ich noch die A61 Koblenz Richtung Mönchengladbach zwischen Rheinbach und Zwisttal. 10 Minuten mehr, 5 Kilometer stockend. Und dann sind wegen Bauarbeiten noch ein paar Straßen bis Montagmorgen gesperrt. Wo genau, das könnt ihr nachgucken in der 1 Live App.
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8: Es gibt einen niegelnagelneuen, bis jetzt hier nie gespielten Beyoncé-Song zusammen mit Pharrell. Das ist doch eine Sache für uns. Hören wir uns gleich zusammen an in den nächsten 10 Minuten hier in Neu für den Sektor in 1 Live. Aber erstmal kommt Alex Warren, Musik von seinem aktuellen Album, Album Nummer 2 für ihn, Wild Child heißt die Platte. Hier ist Emerald Eyes, Alex Warren.

1 Live, neu für den Sektor, ist bei euch. Freue mich, dass ihr das Wochenende mit uns verbringt. Den Sonntag 16:35 haben wir es. Ich hoffe, es geht euch gut. Hier bin ich, Philipp Isterewitsch. B-Day, das zweite Soloalbum von Beyoncé damals, feiert 20-jähriges Jubiläum. Erinnern wir uns einmal kurz, auf B-Day ist zum Beispiel Irreplaceable drauf. Das war ein Nummer-1-Hit in den USA und das Album an sich wurde auch mit einem Grammy ausgezeichnet und zwar für das beste R&B-Album. Da hat Beyoncé in die Hände geklatscht, kann ich mir vorstellen. Diese Platte war wegweisend für ihren Weg zum internationalen Superstar. So, wie wird dieses Album also gefeiert? Mit einer Deluxe-Version. Es ist aber glücklicherweise nicht so, dass Beyoncé da irgendwie so ein Album mit ein paar Remix-Versionen veröffentlicht oder so. Viel besser für uns. Es gibt unveröffentlichtes Material und einige Songs sind auf Spanisch irgendwie nochmal neu rausgekommen. Dieser Song hier, der wurde damals nicht veröffentlicht, der ist nicht auf dem Album gelandet, bis jetzt, 20 Jahre später. Beyoncé mit Pharrell, hier ist Can I Watch You?

0: Drop Dead.
1: Olivia Rodrigo gespielt hier mit Drop Dead. Grand Theft Auto 6, das Computerspiel, bringt einen Song wieder zurück, den wir euch auch jetzt hier spielen. Und zwar kommt der Track von Elderbrook, britischer DJ-Produzent, mit Bob Moses, Inner Light.

Ich habe gerade eben versucht, GTA Wort für Wort auszusprechen und bin natürlich gestolpert. Grand Theft, nicht Thieft, Theft, Auto. Im Trailer zum sechsten Teil hört man Inner Light von Elder Brook und Bob Moses. Deshalb haben wir euch diesen Track hier nochmal gespielt. Hinterher kam Olivia Dean mit So Easy to Fall in Love. Ihr hört neu für den Sektor in 1 Live. Hier dreht sich alles um die schönsten neuen Songs dieser Woche. Die gibt's immer hier gesammelt am Sonntag, Nachmittag von 2 bis 6. Und wir hören eben das, was gerade abgeht. Freut euch jetzt auf Mixo McLeod, Produzenten aus Essen, die aber mittlerweile in Berlin abhängen und da leben, meine ich gelesen zu haben. Wir hören Mixo McLeod zusammen mit Trettmann und UFO 361. Der Track heißt Abschied nehmen. Wir haben ja noch ein bisschen Zeit, bis ich Tschüss sage. Und ihr hoffentlich auch. Also bleibt bitte noch ein bisschen.

Sun Ugel eben für euch gespielt in eurem 1 Live. Heute steht im Fokus Sachsen-Anhalt. Über 1,5 Millionen Leute können heute dort den neuen Landtag wählen. Auch Journalisten aus aller Welt sind nach Magdeburg gereist in die Landeshauptstadt, um über diese Wahl zu berichten. Denn Wahlumfragen zufolge könnte die AfD stärkste Kraft werden. Eine Partei also, die der Verfassungsschutz in diesem Bundesland als rechtsextrem einstuft. In gut einer Stunde machen die Wahllokale dicht. Die 1 Live Infos gleich um 5. Ein paar Minütchen geben euch einen Überblick über alles, was dazu gerade wichtig ist. Bis dahin hier noch neu für den Sektor. Eine Songneuvorstellung in eurer Neu für den Sektor Sendung von Jisoo. Jisoo kommt aus Südkorea und sie kommt von der Band Blackpink. Macht jetzt aber zwischendurch mal ein bisschen was solo. Hier kommt von ihr Click für euch vorgestellt. Jisoo in 1 Live.

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1: Es ist 17 Uhr. Hier sind Lukas Rosendahl
2: und Antje Kiesler. Die letzte Stunde läuft. In Sachsen-Anhalt können gerade fast 1,7 Millionen Menschen einen neuen Landtag wählen. Das sind zwar im Vergleich zu NRW nicht so viele, aber trotzdem warten eine Menge Leute auf die Ergebnisse, zum Teil auch in anderen Ländern.
1: Denn zum ersten Mal könnte die AfD mehr als die Hälfte der Sitze in einem Landtag kriegen. In einem Bundesland, in dem der Verfassungsschutz sie als gesichert rechtsextremistisch einstuft. Deshalb haben gestern in Sachsen-Anhalt auch noch mal mehr als 10.000 Leute gegen die Partei demonstriert.
2: Und um die Wahlen ist heute dann auch besonders viel Polizei unterwegs. Hundertschaften aus 6 weiteren Bundesländern helfen mit. Bisher meldet die Polizei eine ruhige Lage.
1: In den Wahllokalen war es bisher aber insgesamt voller als sonst. Bis vor einer Stunde haben rund 65% da gewählt. Bei der letzten Wahl waren es mehr als 20% weniger.
2: Im Hambacher Forst und auch in Hambach sucht die Polizei gerade weiter den Mann, der für die Anschläge auf das Stromnetz verantwortlich sein könnte. Die Ermittler vermuten ihn in dem Wald, weil in der Nähe sein Wohnwagen gefunden wurde.
1: WDR-Reporter Oliver Köhler ist vor Ort.
3: In Polizeiketten suchen Beamte den Wald Sektor für Sektor ab. Dabei sind auch Drohnen im Einsatz. Bei vorangegangenen Suchaktionen in dem Waldstück hatte die Polizei keine Spuren von dem Gesuchten entdeckt.
1: Unklar ist, ob der Mann alleine oder mit Komplizen gehandelt hat.
2: Dann geht es um ein Urteil gegen Lieferando. Wenn man da ein Trinkgeld über die App gegeben hat, die Bestellung aber storniert wurde, war das Trinkgeld trotzdem weg.
1: Dagegen hat die Verbraucherzentrale geklagt und Recht bekommen. Ein Gericht in Berlin entschied, dass das so nicht sein darf. Lieferando hat reagiert und die Regel schon geändert.
2: In Köln und Höxter war heute Triathlon-Tag. Und bei beiden Events haben so viele Leute mitgemacht wie noch nie vorher. In Köln haben sich knapp 4.200 Menschen angemeldet.
1: Fürs Schwimmen ging es in Köln in den Rhein. Danach muss man beim Triathlon ja noch Radfahren und Laufen.
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2: Die Nacht wird bewölkter, es regnet aber nur selten und heute Abend gibt es noch 17 bis 21 Grad.
1: Morgen kann es Richtung Sauerland erst ein bisschen Regen geben, später scheint aber überall die Sonne und es wird heiß. In Bad Berleburg werden es 26 Grad, Recklinghausen und Bielefeld kommen auf 28, Aachen und St. Augustin sogar auf 30 Grad. Am Dienstag dann deutlich kühler und herbstlicher mit vielen Wolken, wenig Sonne und auch wieder Regen.
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2: Die 1 Osnabrück nach Münster ist zwischen Flughafen Münster-Osnabrück und Greven wegen Bergungsarbeiten weiter gesperrt. 3 Kilometer Stau. A57 Krefeld nach Köln zwischen Dreieck Neuss-Süd und Köln-Worringen. Da stockt es auf 5 Kilometern. 10 Minuten mehr. A61 Koblenz Richtung Mönchengladbach zwischen Niederzissen und Dreieck Bad Neuenahr. 6 Kilometer stockend, auch 10 Minuten länger. A61 Koblenz Richtung Mönchengladbach jetzt zwischen Rheinbach und Zwisttal. 4 Kilometer stockend, 10 Minuten einplanen. Und es gibt noch ein paar Sperrungen wegen Bauarbeiten bis morgen früh. Die findet ihr in der 1 Live App.
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4: Hallo zusammen, hier bin ich. Philipp Isterewitsch an eurer Seite. Herzlich willkommen, freue mich, dass ihr dabei seid. Diese Stunde warten noch neue Songs auf euch von Mau P. Jason Derulo ist mit dabei oder beispielsweise auch Jolle. Erstmal aus Mönchengladbach, Summer Jam zusammen mit Billa Joe aus Düsseldorf. Hier ist für euch Kilimanjaro.

1 Live-Hörerin Sheila hat sich reingemeldet aus dem Auto. Der Fahrtwind ist aber sehr laut, deshalb kann ich euch die Sprachnachricht nicht richtig vorspielen. Das würde wenig Sinn ergeben, aber sie ist begeistert. Sie fährt durch Nordrhein-Westfalen, durch den 1 Live-Sektor, erzählt sie durch Belgien und dann hat sie auch noch die Niederlande mitgenommen und sie hört immer noch 1 Live. Ja. Siehst du mal, wir strahlen über die Sektorgrenzen hinaus. Und über die App könnt ihr uns sowieso überall streamen. Ich war vor der Sendung vorhin nochmal auf dem 1 Live-Dach und habe ein bisschen was an der Antenne gedreht, damit uns Sheila bis hoch nach, wohin könnte sie fahren, bis hoch nach Sandfort hören kann. Gerade für euch gespielt, Musik von Topic aus Solingen. Das war für euch Lucky Ones. 9:09, weiter jetzt in der Neu für den Sektor-Sendung mit Jason Derulo. Jason Derulo arbeitet zusammen mit The Second Voice. Das ist ein Künstler aus Afrika, aus Sambia. Der hat einen Song gemacht, der jetzt neu rauskommt, eben mit Jason Derulo mit dabei an Bord. Titel heißt Let Me Be. Ihr verpasst keinen guten neuen Song.

0: Lavinia zusammen mit Eli Oaks, Reasons, haben wir hier gerade eben gehört. Es ist 16:45, falls ihr gleich zum Bus oder zum Zug müsst. Gut, der Zug, da könnt ihr wahrscheinlich nochmal 20 Minuten drauflegen. Aber jetzt haben wir 17:15. Ich hoffe, es geht euch gut. Eins Live ist bei euch am Sonntag immer mit Neu für den Sektor. Stellt euch vor, ihr singt in einer Karaoke-Bar und dabei stellen Leute im Publikum fest, warte mal, Augenblick, alle Maschinen, stopp. Der kann ja wirklich singen. Oder sie. Sie braucht einen Plattenvertrag, schnell. Ich warte auf diesen Moment seit vielen, vielen Jahren, ehrlicherweise. Irgendwie ist es noch nicht dazu gekommen. Aber guck mal, fürs Radio hat es gereicht. Für Radio hat meine Stimme, ja, gereicht. Das ist auch schön. Die Musikkarriere von Jolle hat angeblich genau so in Hamburg begonnen, eben in einer Karaoke-Bar. Jetzt ist ihr erstes Album rausgekommen. Es heißt Sunnyside Up Down. Im 1Live-Interview spricht sie über die Albumidee und was dahinter steckt.
1: Also es war einfach, also war von Anfang an ein Konzeptalbum geplant, was einen, sag ich mal, psychologischen Überbegriff so hatte, und das war die bipolare Störung, beziehungsweise die Tendenz, die ich da irgendwie diagnostiziert bekommen habe, und dann habe ich mich darin sehr wiedererkannt und so unterschiedliche Stimmungen wahrgenommen, die sich schon so immer durch mein Leben gezogen haben. Sehr extreme Stimmungen, also immer sehr krasse Hochs und krasse Tiefs.
0: Erzählt Jolle in 1Live Plan B, das ist übrigens eure Musiksendung unter der Woche, Montag bis Donnerstag, immer ab 20 Uhr. Also wer neu für den Sektor mag, der könnte auch Plan B sehr lieben. Songs für euch abseits des Mainstreams, empfehle ich euch. Gibt's immer mit Franziska Nieser und Tilman Kölner. Jolle hören wir jetzt mit Musik von, wie gesagt, von ihrem Debütalbum. Hier ist Frei.

Shakira und Burna Boy bringen euch Die Die. Ein Slife ist bei euch. Für alle unterwegs gibt es gleich unsere Stauschau, damit ihr wisst, wo ihr ins Lenkrad beißen müsst und wo alles rollt. Und davor spiele ich noch die Swedish House Mafia mit Leaky Lee. Happiness is so sad. Und wenn ihr einverstanden seid, Jenny kommt noch vorbei mit Less Than a Lover. Uns allen einen richtig schönen Nachmittag mit 1Live.

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5: Um kurz vor 17:30 und es geht los mit der A1 Euskirchen Richtung Köln. Zwischen Euskirchen und Erftstadt, da braucht er eine Viertelstunde länger, 7 Kilometer stocken gerade. Nochmal die 1 Osnabrück Richtung Münster, die ist zwischen Flughafen Münster-Osnabrück und Greven wegen Bergungsarbeiten noch bis ca. 18.30 Uhr gesperrt. Da sind gerade 3 Kilometer Stau, es gibt aber eine Umleitung. Dann die A3 Oberhausen Richtung Köln, zwischen Kreuz Oberhausen West und Kreuz Kaiserberg 5 Kilometer stocken gerade. Auf der A4 Olpe Richtung Köln, zwischen Reichshofberg Neustadt und Bielstein 10 Minuten obendrauf 2 Kilometer Stau. Nochmal die 4 Köln Richtung Aachen, zwischen Eschweiler West und Aachen Zentrum 10 Minuten braucht er länger, 2 Kilometer Stau. Dann die A57 Krefeld Richtung Köln, zwischen Dreieck Neuss-Süd und Köln-Worringen 10 Minuten extra, 4 Kilometer Stau. Auf der A61 Koblenz Richtung Mönchengladbach, zwischen Rheinbach und Zwistal braucht er 10 Minuten länger, 4 Kilometer stockend. Und dann sind noch ein paar Straßen wegen Bauarbeiten bis Montagmorgen gesperrt. Wo genau, das seht ihr in der 1 Live App.
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6: Hi Leute, hier bin ich, Philipp Esterewitsch, jetzt mit Sido aus Berlin. Neuester Track von ihm heißt Issa. Yeah.

My Love von Kygo, Khalid und Griffin in eurem 1 Live. Neu für den Sektor, jetzt mit Musik von Karol G, Superstar aus Kolumbien. Viele von uns können den Sommer jetzt noch nicht gehen lassen, was ich sehr, sehr gut nachvollziehen kann. Ich sauge auch noch jeden Moment mit der Sonne auf. Trotzdem will ich schon mal auf den nächsten Sommer gucken, denn nächstes Jahr im Juli, da spielt Karol G bei uns im 1 Live Sektor ein Konzert. Wollt ihr es genauer wissen? Am 17.07. soll sie in Düsseldorf auftreten. Sie ist auf Welttournee grundsätzlich unterwegs und hält auch einmal bei uns im 1 Live Sektor, wie gesagt, in Düsseldorf. 17.07. Karol G. Freitag hat sie ein neues Album veröffentlicht und daraus spielen wir euch Baby Wow, so heißt der Track. Vorgestellt in 1 Live, neu für den Sektor. Baby.

Mensch, blöd gelaufen, jetzt hast du dich verliebt in mich. Naja, komm klar mit deinen Gefühlen. Hate That I Made You Love Me, Musik von Ariana Grande in 1 Live, 17:43. Wir haben noch eine Songneuvorstellung hier übrig, die aber alles andere als Ramschware ist, nur weil sie zum Schluss dieser Sendung kommt. Im Gegenteil, es ist ein neuer Track von Maupi aus Amsterdam. Hier kommt für euch Just A Little Bit More. Ihr hört, neu für den Sektor, in 1 Live.

Samba, My Body Isn't Ready. 1 Live gleich um 18 Uhr in den Infos mit ersten Prognosen zum Ergebnis der Landtagswahl in Sachsen-Anhalt. Dann kommen im Laufe des Abends immer mehr Hochrechnungen. Wir gucken für euch, wie stark die AfD tatsächlich abschneidet in dem Bundesland und ordnen die Ergebnisse für euch ein. Kotaro Dürr führt euch durch den Sonntagabend. Ich bin Philipp Esterewitsch. Bis bald. Gute Zeit euch allen.

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1: Es ist 18 Uhr, hier sind Lukas Rosendahl
2: und Antje Kiesler. Wahrscheinlich kriegen einige von euch gerade Pushs aufs Handy. Die ersten Zahlen zur Landtagswahl in Sachsen-Anhalt sind da. Ein bisschen vorsichtig müssen wir aber noch sein, wenn wir uns die Zahlen angucken, denn das ist erstmal die sogenannte Prognose.
1: Die Zahlen jetzt kommen noch nicht von den ausgezählten Stimmen im Wahllokal. Das wäre ganz schön schnell. Die Wahllokale haben gerade erst zugemacht, sondern die kommen von Forschern, die Leute direkt nach ihrer Wahl gefragt haben, wer ihre Stimme bekommen hat.
2: Und das hier ist dabei rausgekommen. Die CDU kommt auf 18,5%. Das ist ungefähr die Hälfte vom letzten Mal. Die AfD hat sich ungefähr verdoppelt, 44,5%. Die Linke kommt auf 9,5%, SPD 8. Die FDP wäre laut Prognose raus 2%, Grüne kämen auf 9 und das BSW auf 5%.
1: Die Erstzahlen von der Auszählung dürfte es dann auch bald geben.
2: Die Wahlbeteiligung in Sachsen-Anhalt war auf jeden Fall höher als bei der letzten Wahl. Bis kurz vor Schluss haben ca. 76% ihre Stimme abgegeben.
1: Auch diese zwei Männer haben gewählt.
3: Ich habe zwei Kinder und wenn ich mir vorstelle, dass eine Partei wie die AfD in Sachsen-Anhalt so viele Stimmen bekommt, dann muss man sich Sorgen machen.
4: Erhoffen tue ich mir die absolute Mehrheit für die AfD.
1: Für die absolute Mehrheit der AfD sind vor allem zwei Dinge entscheidend.
2: Wie viel Prozent bekommt die Partei letztendlich und was ist mit den kleineren Parteien? Wenn die weniger als 5% bekommen, schaffen sie es nicht ins Parlament und das würde es der AfD leichter machen, mehr als die Hälfte der Sitze zu kriegen.
1: Dann gucken wir noch, was sonst so los ist. Die Polizei durchsucht gerade den Hambacher Forst, ein Waldstück zwischen Köln und Aachen. Sie vermutet da einen 48-jährigen Mann aus Gevelsberg.
2: Der könnte für die Anschläge auf das Stromnetz verantwortlich sein. Sein Wohnmobil war am Freitag an dem Wald gefunden worden.
1: Und zum Schluss noch was aus der Formel 1. Kimi Antonelli hat den großen Preis von Italien gewonnen. Damit ist er der erste Italiener seit 60 Jahren, der das Heimrennen gewinnt.
2: Auf Platz 2 ist der Engländer George Russell gelandet und den dritten Platz hat Max Verstappen aus den Niederlanden geholt.
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1: Der Abend bleibt heute oft ohne Wolken bei um die 20 Grad.
2: Morgen kann es im Siegerland etwas nass losgehen. Der Tag dann wieder meistens sonnig und warm. In Detmold und Gummersbach 27 Grad, in Dortmund und Bocholt 28 und Bonn kommt auf 30 Grad. Dienstag kühler, dann gibt es höchstens 21 Grad und dazu viele Wolken und Regen.
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1: Da geht's los mit der A1 Euskirchen Richtung Köln. Zwischen Euskirchen und Erftstadt braucht er ungefähr 10 Minuten länger, 7 Kilometer Stau. Nochmal die 1 Osnabrück Richtung Münster. Zwischen Flughafen Münster-Osnabrück und Greven, da sind gerade Bergungsarbeiten. Bis noch ca. 18.30 Uhr ist eine Sperrung, 3 Kilometer Stau. Es gibt aber eine Umleitung. Dann die A3 Frankfurt Richtung Köln zwischen Rösrath und Königsforst. 20 Minuten on top, 4 Kilometer Stau. Auf der A30 Osnabrück Richtung Rheine. Zwischen Langenbeck und Ibbenbüren West eine Dreiviertelstunde extra, 4 Kilometer Stau. Und dann sind wegen Bauarbeiten noch ein paar Straßen bis Montagmorgen gesperrt. Wo genau, das seht ihr in der 1 Live App.
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5: In Deutschland gilt, wer einen deutschen Pass hat, den kann man dann nicht einfach verlieren. Nur in wirklich krassen Ausnahmefällen. Es gibt eine Partei, die will das einfacher machen. Und ganz nebenbei wird diese Partei auch mit ihrem Landesverband vom Verfassungsschutz als gesichert rechtsextrem eingestuft. Es geht natürlich um die AfD in Sachsen-Anhalt. Und diese interessante Kombi liegt laut erster Prognose bei der Landtagswahl in Sachsen-Anhalt bei 44,5% eben in der ARD gesehen. Wir haben da weiterhin ein Auge drauf und bringen euch halbstündlich auf den Stand, was die neuen Hochzahlen angeht. Und ansonsten habe ich noch einen Haufen Mucke für euch dabei. Ich bin Kotaro Dö. Hi.
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Es sind interessante Zeiten, in denen wir leben. 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Es ist 9 Minuten nach 6. Vor 9 Minuten kam eine erste Hochrechnung heraus. Und damit ist es bewiesen. Du kannst in Deutschland eine Landtagswahl gewinnen, indem du den Leuten sagst, hey, wie geil wäre eigentlich eine Zeitmaschine? Und dann sagst du noch so Sachen wie, hey, Leute, die nicht deutsch aussehen, aber einen deutschen Pass haben, könnten wir denen nicht leichter wegnehmen. Und reiche Menschen, voll geil, lass sie noch reicher machen. Ich habe keine Ahnung, bei welchem Punkt die Wählerinnen und Wähler in Sachsen-Anhalt dachten, boah, das wär's. In meiner Vorstellung ist es die Zeitmaschine und die Idee, boah, wenn's alles wäre wie früher. Jedenfalls hat die AfD laut der ersten Hochrechnung 44,5% in Sachsen-Anhalt bei der Landtagswahl geholt. Hier in 1 Live halten wir euch auf dem Stand, wie es weitergeht, was jetzt die Möglichkeiten einer Regierungsbildung in dem Land angeht, wie es überhaupt weitergeht. Ich habe nicht so viel Expertise, ich habe nur eine Mutter, die irgendwann eingebürgert wurde. Ich weiß aber eins, es gibt keine Zeitmaschinen. Wie früher werden kann es trotzdem.

0: Sonntagabend, hier ist 1 live. Mann oder Bär? Ihr kennt die Frage sicherlich, also alle Frauen kennen diese Frage natürlich. Wem würdest du lieber allein im Wald begegnen? Das ist auch eine Frage für Frauen und viele von denen sagen Bär. Weil viele Männer, und da nehme ich mich überhaupt nicht von aus, glänzen zumeist in ihrer fehlenden Ahnung, in ihrem fehlenden Gespür und auch fühlen sich Frauen häufig genug in der Gegenwart von Männern nicht sicher und haben alle Gründe dafür. Für Ellie, die Hauptfigur unseres 1Live-Krimis, scheint die Sache klar zu sein. Sie geht gerne im Wald joggen und hat beim Campingurlaub in Italien jetzt immer eine Bärenglocke mit dabei. Warum ist das so? Das hört ihr in unserem 1Live-Krimi. Alles, was wir voneinander wussten, von Bettina Wilpert. Ihr findet den im Feed Schlechte Gesellschaft in ARD Sounds. Die 27-jährige Ellie, die studiert Lehramt und sie führt ein ganz normales Studileben in Leipzig, weil das geht da ganz gut. Eines Tages kommt sie nach dem Joggen aber nicht mehr wieder. Sie ist spurlos verschwunden, einfach so. Ihre Mutter und ihre Freundinnen machen sich mega Sorgen. Sie halten die Ungewissheit auch nicht aus. Eine Woche später wird Ellies Leiche gefunden. Die beiden Hosts vom True Crime Podcast Kalter Kaffee, die haben sich diesem Fall mal angenommen und spekulieren über Tatverdächtige, haben sogar exklusives Audiomaterial.
1: Heute haben wir wirklich exklusives Material für euch. Oh. Lenja, die beste Freundin von Ellie hat... Ich bin auch total aufgeregt heute. Ich war das vor der Folge die ganze Zeit. Die hat uns Sprachnachrichten zur Verfügung gestellt. Das ist so krass. Und das sind nicht irgendwelche, das sind Sprachnachrichten von Ellie selber, die sie Lenja geschickt hat. Mhm. Die Polizei, die kennt diese Aufnahmen bisher nicht. Die sind also nicht in die Ermittlungen eingeflossen. Wir haben sie exklusiv.
2: Ja, ja. Und das ist Beweismaterial, das den Fall in ein völlig neues Licht rückt. So viel können wir euch schon mal verraten. Kurz vor Ellies Tod ist sie 10 Tage lang allein in den Urlaub nach Italien gefahren. Ins Trentino. Die Nachrichten sind von da.
0: Ellies Freundinnen vermuten aber Ellies Ex-Freund hinter dem Mord an Ellie. Der ist schon früh mit toxischem Verhalten aufgefallen. Allerdings hat der Ex-Freund für den Tatzeitpunkt ein Alibi. Alles, was wir voneinander wussten, auf den Spuren eines Femizids von Bettina Wilpert. Die Geschichte basiert übrigens auf Femiziden, also an Morden an Frauen, die tatsächlich stattgefunden haben. Diesen Krimi, den findet ihr im Feed Schlechte Gesellschaft von ARD Sounds. 1Live hier, das ist Tränen mit rote Funken.

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1: Um 18.30 Uhr zur Wahl in Sachsen.
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1: Um 18.30 Uhr zur Wahl in Sachsen-Anhalt. Wir sind Lukas Rosendahl
2: und Antje Kiesler. Seit einer halben Stunde sind die Wahllokale in Sachsen-Anhalt geschlossen und das hier ist die erste Prognose, also was bei Umfragen heute an Wahllokalen rausgekommen ist. Die Stimmen selbst werden noch ausgezählt.
1: Die AfD kann ihr Ergebnis etwa verdoppeln und kommt auf 44,5%. Die CDU halbiert sich und bekommt 18,5%. Die Linke liegt bei 9,5%, die SPD bei 8%. Die Grünen bei 9 und das BSW bei 5%. Die FDP wäre Stand jetzt mit 2% raus aus dem Landtag.
2: Viele schauen vor allem darauf, ob die AfD zum ersten Mal überhaupt die absolute Mehrheit bekommt, also mehr als die Hälfte der Sitze in einem Parlament. Spitzenkandidat Ulrich Siegmund hat gerade noch mal gesagt, dass er nur unter dieser Bedingung regieren will.
3: Was es mit mir nicht geben wird, und da, das ist hundertprozentig sicher, ist ein Verbiegen der eigenen Werte für Machtoptionen. Also wir werden nicht die grundsätzlichen Positionen, die entscheidend sind bei der politischen Entwicklung in diesem Land, über Bord werfen für eine Koalition.
1: Laut ersten Zahlen ist aber noch total offen, ob die AfD die absolute Mehrheit schafft. Entscheidend wird dabei wohl sein, ob es das BSW am Ende ins Parlament schafft, also mindestens 5% aller Stimmen bekommen hat. Die Prognose, also die erste Hochrechnung, sagt, es wird sehr knapp.
2: Wenn das BSW die 5% schafft, sind weniger Sitze für die AfD übrig. Die absolute Mehrheit ist unwahrscheinlich. Wenn das BSW drunter liegt, sieht es anders aus. Dann fehlt der AfD-Stand jetzt nur ein Sitz. Und auch das kann sich im Laufe der Auszählung noch ändern.
1: Die AfD wird in Sachsen-Anhalt vom Verfassungsschutz als gesichert rechtsextremistisch eingestuft. Auch deshalb hatten gestern noch Tausende gegen die Partei demonstriert.
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2: A1 Euskirchen nach Köln zwischen Euskirchen und Erftstadt. 6 Kilometer Stau, da braucht ihr gerade 10 Minuten durch. Nochmal die 1 Osnabrück nach Münster zwischen Flughafen Münster-Osnabrück und Münster-Nord. 5 Kilometer stocken, 10 Minuten länger. Dann die 3 Frankfurt Richtung Köln zwischen Rösrath und Königsforst. 3 Kilometer, ihr müsst eine Viertelstunde mitbringen. Nochmal die 3 Köln nach Oberhausen zwischen Duisburg-Weder und Kreuz-Kaiserberg. 3 Kilometer, 20 Minuten einplanen. Noch einmal die 3 Oberhausen nach Köln zwischen Kreuz-Oberhausen-West und Duisburg-Weder, oder stockt es auf 6 Kilometern, 10 Minuten mitbringen. A52 Hohmont Richtung Düsseldorf zwischen Mönchengladbach-Hart und Mönchengladbach-Neuwerk. 6 Kilometer stocken, 10 Minuten einplanen. Und zum Schluss die 61 Koblenz Richtung Mönchengladbach zwischen Swisttal und Kreuz-Bliesheim. 6 Kilometer Stau und 10 Minuten plus.
4: Vielen Dank euch beiden. Ihr bringt uns halbstündlich heute bis 21 Uhr auf den Stand, was die so neuen Hochrechnungen angeht. Mhm. Danke euch. Jawohl.
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4: Weil es das erste Mal ist, dass die AfD tatsächlich eine Landtagswahl so hoch abschließt und sogar höchstwahrscheinlich gewinnt in Sachsen-Anhalt. Ich bin Cotaro Dürr. Lasst uns erstmal in dieser halben Stunde über etwas anderes sprechen.
5: Oh, wie schön. Kokain.
4: Ist kein Spaß. Wir haben uns diese Woche gefragt, was bringt Leute eigentlich zum Koksen? Was bringt es ihnen und wie kommt man da rein und kommt wahrscheinlich auch nicht mehr raus? Ist eine heftige Droge, aber wird von Haufen Leuten konsumiert. Wir haben nachgefragt hier in 1 Live.

0: Hier ist 1 Live. Wenn es ums Thema Koksen geht, sagt Ivan aus Duisburg folgendes.
1: Ich würde sagen, ich habe das im Griff, aber das wird jeder Junkie sagen, oder?
0: Allerdings, ja. Ivan nimmt Kokain und sagt, so richtig im Griff haben, das kann man nicht mit Kokainkonsum. Tobi Böhle aus dem Junge nach Team. Du hast Ivan beim Koksen quasi erwischt. Du hast ihn also wirklich auf dem Klo kennengelernt, oder?
2: Ja, genau. Ich war in einer Duisburger Bar unterwegs, in der angeblich viel gekokst wird. Und es hat auch wirklich nicht lange gedauert, bis mir drei Typen aufgefallen sind, die immer wieder zusammen auf dem Klo verschwunden sind.
0: Ja gut, da muss man jetzt kein Genie sein, um zu checken, was die da so an Sachen anstellen können.
2: Ja, nee. Also ich bin dann tatsächlich irgendwann hinterher und habe an der Klokabine einfach mal ganz dreist nachgefragt.
3: Ey, Jungs, seid ihr am Ballern da drin oder was macht ihr da?
4: Warum? Fragst du?
3: Ihr seid zu dritt auf einem Klo. Ich meine, ich dachte einfach nur irgendwie, vielleicht seid ihr nicht alle am Pinkeln gleichzeitig.
4: Was willst du, Junge, Alter?
2: Ich dachte wirklich ganz kurz, ich bekomme eins auf die Schnauze, ne? Aber ich habe den Jungs dann erklärt, ja, dass ich eine Reportage mache, dass vor allem alles anonym ist. Und dann durfte ich die Jungs tatsächlich begleiten beim Koksen. Zumindest zwei aus der Truppe. Ich nenne sie jetzt mal Jan und Ivan, ja?
0: Naja, alles klar. Also, ich habe Tobi gesehen, er hat kein Pfeilchen davon getragen, aber er hat eine Reportage nach Hause gebracht, nämlich die 1 Live Reportage von Tobi Böhle zum Thema Koks. Die findet ihr jetzt auf 1live.de. Das ist ganz neue Mucke. Am Sonntagabend in 1 Live 20 vor 7 Fontaines DC aus Irland mit Marianne.

0: mal Nägel angeguckt von Menschen, die sich die haben machen lassen und dachte, Digga, das ganze Picasso da unten drauf, was geht? Es ist schon irre, was man alles an Nail Art anstellen kann. Und genau das ist für Lilly, 22, aus Oberpleis im Rheinland, komplett das Ding. Sie brennt komplett für das Design von Fingernägeln und geht darin auf.
1: Ich war schon immer jemand, der gerne so kreative Sachen gemacht hat. Und das ist halt so, du kannst immer neu mit Farben ausprobieren, du kannst immer neue Designs, irgendwie so neue Techniken ausprobieren. Und das ist halt irgendwie so das, was ich so am coolsten daran finde, was so richtig Spaß macht, einfach so sich auszuprobieren, was so alles geht. Also wenn ich meinen Freundinnen so die Nägel mache, dann würde ich sagen, dauert schon so 4 Stunden. An einem selber dauert es immer noch mal länger. Lasse ich mir aber auch extra viel Zeit, wenn das auch so meine Me-Time ist. Also da dauert es dann schon vielleicht 5 bis 6 Stunden. Da steckt halt viel mehr allein da schon dahinter, bevor du überhaupt mit der ersten Farbe oder dem ersten Gel oder was auch immer anfängst, die richtige Technik, weil darunter leidet ja auch der Nagel, wenn du nicht die richtige Stabilität hast zum Beispiel. Also dann, das ist wie so Architekt spielen so ein bisschen, dass man halt wirklich die richtige Form für den richtigen Nagel und so weiter. Und das ist eigentlich das, was ich auch finde, ist so das Coolste, wenn man da so viel mehr dahinter steckt, einfach als einfach so ein bisschen auf den Nägel rummalen.

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1: Um 19 Uhr, wir sind Lukas Rosendahl
2: und Antje Kiesler. Wir schauen erstmal zur Landtagswahl heute in Sachsen-Anhalt. Die ersten Zahlen aus dem Wahllokal sind da und viele Menschen gucken besonders aufmerksam hin heute, denn die rechtsextremistisch eingestufte AfD lag im Voraus klar vorne und das zeigt auch eine erste Hochrechnung.
1: Die AfD hat laut ersten Zahlen so viele Stimmen bekommen wie nie, rund 44%. Das sind mehr als doppelt so viele wie letztes Mal.
2: Bei der CDU ist das Gegenteil der Fall. Die hat nur noch halb so viele Stimmen gekriegt wie vor 5 Jahren. Sie liegt bei etwa 18%.
1: Danach kommen die Linke, die Grüne und die SPD. Sie haben alle zwischen 8 und rund 10%. Unklar ist noch, was mit dem BSW sein wird. Das muss noch zittern. Es könnte die 5% knapp nicht schaffen und rausfallen.
2: Dann wollen wir noch darauf gucken, wie die Parteien jetzt auf die Hochrechnungen reagieren.
1: Die AfD-Chefin Weidel freut sich über das Ergebnis.
3: Das ist ein historisches Ergebnis und es ist ein ganz klarer Regierungsauftrag.
1: Unklar ist, wie die AfD regieren will. Nach ersten Zahlen hat sie die absolute Mehrheit nicht erreicht und bräuchte einen Koalitionspartner. Bisher will aber niemand mit ihr fest zusammenarbeiten.
2: Und dann zur CDU. Generalsekretärin Hoppermann hat schon eine erste Erklärung dafür, warum ihre Partei so viele Stimmen weniger bekommen hat.
4: Na, was dieses Ergebnis zeigt, ist, dass es uns erkennbar schwerfällt, die Menschen emotional so zu erreichen, dass wir die notwendige Zustimmung bekommen.
2: Die CDU hat seit fast 25 Jahren die Landesregierung in Sachsen-Anhalt angeführt.
1: Und dann geht's um den Ukraine-Krieg. Heute waren nämlich zwei Verhandler aus den USA in Kiew, um den ukrainischen Präsidenten Selenskyj um mit dem über ein Ende des russischen Angriffskriegs zu sprechen. Vorher waren sie auch in Russland.
2: Die Verhandler sagen, dass das Gespräch ermutigend war. Was genau dabei rausgekommen ist, ist aber unklar.
1: Für Fußballfans im Rheinland geht gleich ein heiß erwartetes Derby los. Fortuna Köln spielt gegen Fortuna Düsseldorf. Los geht es um 19.30 Uhr im Kölner Südstadion.
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2: Der Abend heute bleibt oft ohne Wolken bei um die 20 Grad.
1: Morgen kann es im Siegerland etwas nass losgehen. Der Tag dann wird wieder meistens sonnig und warm. In Gütersloh und Wermelskirchen werden 27 Grad, in Dienstlaken und Menden 28, Köln kommt sogar auf 30 Grad. Dienstag wird es dann kühler, dann gibt es höchstens 21 Grad, dazu viele Wolken und Regen.
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2: Hier ist am meisten los, A1 Euskirchen nach Köln zwischen Euskirchen und Dreieck-Erftal. 4 Kilometer stocken, 10 Minuten länger. A3 Frankfurt nach Köln zwischen Rösrath und Königsforst. 3 Kilometer Stau, da braucht ihr gerade eine Viertelstunde durch. A45 Gießen Richtung Hagen zwischen Dillenburg und Haiger-Burbach. 3 Kilometer, 10 Minuten einplanen. A57 Krefeld Richtung Köln zwischen Köln-Worringen und Köln-Korweiler. 3 Kilometer, 10 Minuten länger. Und dann gibt's noch ein paar Bauarbeiten und deshalb Sperrungen bis morgen früh. Die findet ihr in der 1 Live App.
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5: Ich sag's, wie es ist. Tahsin Dulgun ist einer meiner Lieblings-Creator. Nicht nur, weil er sehr, sehr schlaue Sachen sagen kann. Nee, weil er nämlich auch immer das so komplett Deadpan macht. Deadpan, das ist in der Comedy so ein Begriff. Wenn du immer so starr guckst, als hättest du keine Emotionen. Ich lieb das bei ihm. Aber er ist ein Mensch voller Emotionen. Deswegen sagt er auch, Deutschland, ich küsse dein Herz. Das ist ein neues Format. Und das stellen wir euch genauer vor, was Tahsin da mit euch und uns allen vorhat. In dieser halben Stunde, der Kotter, ja.

0: Kurz nach 7 ist es, hier seid's live am Sonntag.
1: Juvi, du wunderst dich, warum dir vorm Schlafengehen die Augen jucken.
2: Und jetzt werden wir sehen, was da so alles in der Matratze drin ist.
3: Das ist jetzt in meiner Matratze drin.
2: Das ist in der Matratze. Herzlichen Glückwunsch, Sie schlafen auf einer Schweinerei. Sie schlafen auf den Ausscheidungen der Hausstaubmilbe.

0: Es gibt eine neue Serie in der ARD Mediathek. Summer Jam, der Rapper, sagt, so findet er Deutschland, ich küsse dein Herz.
1: Sehr unterhaltsam, sehr lustig und trotzdem auf irgendeine Art und Weise deep.
0: Na, er ist auch mit dabei. In Deutschland, ich küsse dein Herz, es ist eine neue Comedy-Reportage in der ARD Mediathek mit ihm hier, mit Tassim Durgun.
2: Ich bin Sohn einer Mutter, Internetsensation, Bestseller-Autor. Ich bin Kurde, Deutscher und stolzer Oldenburger.
3: Nach Klaas Häufer Umlauf, Dieter Bohlen und Jeremy Fragrance bin ich der viertbekannteste Sohn der Stadt.
0: Irgendwas machen die in Sachen Comedy da richtig. Also, ne? Tassim macht da einen Roadtrip durch Deutschland mit seiner fiktiven kurdischen Tante Zeynep. Und natürlich war Tassim hier bei uns hier im 1 Livehouse und hat ein bisschen geschnackt über die Premierenwoche. Die war nämlich jetzt hier, diese Woche in Köln.
4: Die Premiere war unglaublich. Ich glaube, ich muss noch ein bisschen damit klarkommen. Und ich muss es genießen vor allen Dingen. Ich habe Angst, dass es in Vergessenheit in diesem Gedankenarchiv hier geraten wird. Aber ich versuche es gerade noch zu rekonstruieren und zu speichern und zu genießen. Es war ein ganz, ganz toller Abend. Viele Menschen waren da. Summer Jam war da. Also natürlich, er ist auch Teil vom Format. Aber dass er dann da auf einmal mit seiner Crew auftaucht, damit hat, glaube ich, niemand gerechnet. Aber auch Freunde und Familie waren da. Es war richtig, richtig nice.
0: Tassim hat eine Party gefeiert und alle waren sie da. Oh ja, und die Comedy-Reportage gab es obendrauf. Das fühle ich irgendwie. Dieses Gefühl, dass alles an einem so schnell vorbeirauscht. Irgendwie hat man doch so ein bisschen verlernt, richtig im Moment zu sein. Man schaut ja immer nur darauf, was so als nächstes noch abgeht. Darüber hat Tassim auch nochmal geredet.
4: Das ist, glaube ich, das krasseste Problem der letzten Jahre. Es ist sehr viel passiert in den letzten Jahren und es rauscht leider Gottes an einem vorbei. Und

0: Das will ich in diesem Jahr nicht so machen. Ich will die Dinge passieren lassen, dabei sein und genießen.
1: Das kann er jetzt, weil die Serie ja auf jeden Fall bleibt. Alle 6 Folgen von Deutschland, ich küsse dein Herz, gibt's in der ARD Mediathek für euch. Wenn ihr Bock habt, dann könnt ihr auch die Macher der Serie kennenlernen. 30. September im WDR Funkhaus, da gibt's ein Talk-Event. Da könnt ihr zu der Serie fragen, was ihr wollt. Ihr seid's live mit Kyla Shikes um 20 nach 7 am Sonntagabend mit Pretty Boy.

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1: Um 19.30 Uhr zur Wahl in Sachsen-Anhalt mit Lukas Rosenau
2: und Antje Kiesler. Gerade schauen viele, für welche Partei sich die Leute in Sachsen-Anhalt bei der Landtagswahl entschieden haben. Einige haben sich im Voraus Sorgen gemacht, dass die dort als rechtsextremistisch eingestufte AfD besonders viel Macht bekommen könnte. Andere hatten genau darauf gehofft. Jetzt sind die ersten Stimmzettel ausgezählt.
1: Und für die AfD gibt es eine Sensation. Noch nie hat sie so viele Stimmen bekommen wie bei dieser Wahl. Rund 44%, etwa doppelt so viele wie letztes Mal. Für eine Regierung alleine reicht das aber nicht. Spitzenkandidat Siegmund sagt deshalb:
3: Als Demokrat werde ich immer, und das haben wir seit 10 Jahren gemacht, immer allen Kräften die Hand ausstrecken, die mit uns eine grundsätzliche politische Kehrtwende in diesem Land herbeiführen möchten.
2: Es gibt allerdings bisher nur eine Partei, die sich vorstellen kann, zumindest bei Abstimmungen mit der AfD zusammenzuarbeiten, das BSW. Und ob es das in das Parlament schafft, ist noch nicht sicher.
1: Wenn die AfD nicht die absolute Mehrheit bekommt und auch nicht mit einer anderen Partei eine Regierung bilden kann, dann gäbe es diese Option.
2: Die CDU müsste dann mit den Linken, der SPD, den Grünen und dem BSW regieren. Eigentlich hat die CDU aber entschieden, dass sie mit den Linken grundsätzlich keine Regierung bildet.
1: Eine andere Option wäre dann eine Minderheitsregierung mit CDU, SPD, Grünen und eventuell auch dem BSW. Dann hätten die Parteien aber keine eigene Mehrheit und müssten sich immer mit den anderen Parteien absprechen.
2: Spannend ist ja auch immer, wie die jüngeren Wähler abgestimmt haben. Das haben Forscher heute abgefragt. Bei den 18- bis 24-Jährigen ist die AfD dabei auch stärkste Kraft mit 43%. Die CDU kommt in dieser Altersgruppe aber nur auf 5.
1: Die Linke schafft dafür deutlich mehr, 19%, und die Grünen kommen auf 12.
2: A1 Euskirchen nach Köln zwischen Weilerswist-West und Dreieck-Erftal 6 Kilometer stockend. Nochmal die 1 Münster nach Dortmund zwischen Kamener Kreuz und Dortmund-Unna 5 Kilometer stockend. Da braucht ihr gerade 10 Minuten durch. A3 Frankfurt Richtung Köln zwischen Rösrath und Königsforst 3 Kilometer, 1/4 Stunde länger. Dann die A4 Olpe Richtung Köln zwischen Gummersbach und Bielstein 2 Kilometer. A45 Gießen Richtung Hagen zwischen Dillenburg und Heiger-Burbach 3 Kilometer. Ihr müsst 10 Minuten mitbringen. Und zum Schluss die 57 Krefeld nach Köln zwischen Köln-Worringen und Köln-Chorweiler. 5 Kilometer Stau, 1/2 Stunde länger.
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4: Ey, ihr kennt doch noch die Serie How to Sell Drugs Online Fast, ne? Recht langer, recht umständiger Titel, war trotzdem super erfolgreich. Die nächste Show, die ich euch vorstellen will, könnte heißen How to Build a Crime Empire Maybe Fast. Aber das wäre ein Scheißtitel, deswegen heißt eine neue Serie nicht so, sondern The Gentleman. Gab's auch schon mal als Film, jetzt gibt's das Ganze auch als Serie. Wie ein Haufen Gangster versuchen, aufeinander klarzukommen und manchmal auch so gar nicht. Das hört ihr in dieser halben Stunde. Der Kotter, ja, hi.

0: Wir haben über die Landtagswahl gesprochen. Wir haben über Kokainkonsum im Sektor gesprochen. 1 Live-Serienfrau Brynja Becker hat englische Gangster getroffen. Bis ein Sonntagabend, wa? Ja, Brynja, herzlichen Glückwunsch.
1: Also erstmal danke und quasi. Das war nämlich der Cast der Serie The Gentlemen, die ja alle Gangster spielen.
0: Ja, immerhin, okay. Haben sie dir ein paar Tipps gegeben, wie man gut Geld besorgt, in Anführungsstrichen?
1: I wish. Aber wir hatten einfach so einen netten Schnack über die neue zweite Staffel von The Gentlemen. Ich hab sie zum Beispiel gefragt, ob sie die neue Staffel in einem Wort zusammenfassen können. Und das sind ihre Wörter.
2: Rich. Yeah. Propulsive.
3: Romantic. Yeah.
2: Dynamic.
3: Passionale.
1: Also ich fasse nochmal zusammen. Reich, dynamisch, romantisch.
0: Was war das letzte? War es italienisch?
1: Was? Ja, und zwar für leidenschaftlich.
0: Ah,
1: und italienisch macht auch voll Sinn, weil die neue Staffel auch teilweise in Italien spielt.
0: Ah, ja.
1: Es geht noch immer um Eddie, den Duke, der in Staffel 1 ja einen Titel und ein Anwesen geerbt hat, unter dem ja eine Gangstergruppe Gras angebaut hat.
0: Ja.
1: Und erstmal war er so weg mit den Gangstern. Dann hat er aber gelernt, wie die Unterwelt so funktioniert. Und jetzt will er die Unterwelt sogar beherrschen. Mhm. Dafür bauen er und seine Kollegin Susi dann nämlich noch einen Stützpunkt in Italien auf.
4: Wollen sich mit der verfickten Mafia anlegen?
5: Wer weiß, vielleicht macht's ja Spaß.
0: Ja, ich wiederhole nochmal, der was? Steigen die in Staffel 2 jetzt noch mehr ein ins Drogenbusiness? Was geht da?
1: Ja, voll. Ah. Also Eddie, der wird richtig gierig und der will seine Macht komplett ausbauen.
6: Ich glaube, ich habe jetzt eine klarere Vorstellung, was ich will.
5: Und das wäre?
6: Alles.
1: Er will alles.
0: Das ist einfach. Wie geht das auch für dich?
1: Sehr gut. Also der Vibe von Staffel 2 ist schon anders, findet der Cast selbst auch. Theo James, der Eddie spielt, meint, es wird düsterer.
7: Are we using the word darker?
8: It is darker.
7: It's been more intense.
1: Ja, da stimme ich voll zu.
0: Nee, intensiver. Sehr viel düsterer, sagst du?
1: Also es gibt noch mehr Kämpfe, mehr Manipulationen, mehr Geld und mehr Gangster.
0: Das ist ja wie in der Werbung. Mehr von allem. Die Serie ist aber auch dafür bekannt, dass sie schräg und witzig ist. Ne?
1: Ja, so eine typische Guy Ritchie-Produktion einfach.
0: Ja, ja.
1: Aber ja, mit dem Humor ist so eine Sache. Theo James hat mit Kollegin Benedetta überlegt, ob Staffel 2 überhaupt noch witzig ist.
8: It's still funny, but maybe it's not.
7: I found it funny sometimes.
8: Good, yeah.
1: Ja, immer noch ein bisschen witzig, halt nicht mehr so slapstick-witzig.
0: Verstehe. Wir halten mal fest, die zweite Staffel von The Gentlemen ist jetzt auf Netflix draußen. Sie ist düsterer und weniger witzig. So ein bisschen, finde ich, klingt das so nach einem Cocktail. Der ist ein bisschen, der ist rund, der ist nicht so süß. Stehen manche Leute drauf.

Carrie Hilson ist das. Hier in 1 Live um Viertel vor 8 am Sonntagabend. Hat euch das Teil gerade mental nicht genug in den Pool geschubst? Keine Sorge, dafür gibt's immer noch Ugel. Der macht das hauptberuflich, zusammen mit Ultra Nate. Das ist eine Hauslegende aus den 90ern. Und Imael Angel mit Moving to the Sun.

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1: Um 8 Uhr, wir sind Lukas Rosendahl
2: und Antje Kiesler. In Sachsen-Anhalt geht jetzt das große Rechnen los. Die Frage ist, wie kann eine Regierung nach der Landtagswahl dort aussehen?
1: Was viele beschäftigt ist, ob die AfD zum ersten Mal überhaupt eine Regierung stellen könnte. Alleine wäre das nach den aktuellen Hochrechnungen nicht möglich, weil die AfD nicht die Hälfte der Sitze im Landtag hat.
2: Das würde nur die CDU zusammen mit Linken, SPD, Grünen und dem BSW schaffen. Oder es gibt eine Regierung ohne eigene Mehrheit, die sich immer mit anderen Parteien absprechen muss.
1: Der große Gewinner der Wahl ist die AfD. Die konnte ihr Ergebnis laut den aktuellen Hochrechnungen etwa verdoppeln und kommt auf ca. 44%.
2: Deutlichster Wahlverlierer ist die CDU mit etwa 18%. Das sagt der CDU-Spitzenkandidat dazu.
3: Das ist ein Ergebnis, was wir uns in jeglicher Hinsicht wirklich anders vorgestellt haben.
2: Seine Partei hat nur etwa halb so viele Stimmen wie bei der letzten Wahl bekommen.
1: Und wir schauen genauer hin, wer in Sachsen-Anhalt wen an der Macht sich wünscht.
2: Was die AfD angeht, gibt's da keinen großen Unterschied. Die Partei ist bei den Leuten unter 35 auch besonders stark gewesen. Sie ist dabei um die 43% gelandet. Die Wähler waren öfter Männer als Frauen und es waren besonders häufig Leute, die wirtschaftlich nicht so stark aufgestellt sind.
1: Besonders viele Stimmen von den unter 35-Jährigen haben außerdem die Linke und die Grünen bekommen. Und eine Partei hat es im Vergleich besonders schwer gehabt.
2: Die CDU. Die unter 35-Jährigen alleine haben ihr nur 5-6% gegeben.
1: Und wir gucken noch, was sonst so los ist. Zum Schluss geht es nämlich nochmal um die Formel 1. Kimi Antonelli hat den großen Preis von Italien gewonnen. Damit ist er der erste Italiener seit 60 Jahren, der das Heimrennen gewinnt.
2: Auf Platz 2 ist der Engländer George Russell gelandet und den dritten Platz hat Max Verstappen aus den Niederlanden geholt.
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1: Die Nacht wird wolkig, es regnet aber nur selten. Dazu werden es noch so 19 bis 11 Grad.
2: Morgen kann es im Siegerland etwas nass losgehen, der Tag dann wieder sonnig und warm. In Nettersheim und Detmold 27 Grad, Hattingen und Kleve kommen auf 28 und in Aachen 30 Grad. Dienstag kühler, dann gibt es höchstens 21 Grad und dazu viele Wolken und Regen.
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1: Da geht's los mit der A1 Münster Richtung Dortmund. Zwischen dem Kamener Kreuz und Unna braucht er ungefähr 10 Minuten länger 4 Kilometer Stau. Auf der A52 Düsseldorf Richtung Essen zwischen Tiefenbruch und Kreuz Breitscheid, da gibt's eine Sperrung, da muss gerade ein Fahrzeug gelöscht werden. Eine Umleitung Richtung Duisburg Süd führt über die A524. Dann habe ich noch die A57 Krefeld Richtung Köln zwischen Köln-Worringen und Köln-Chorweiler, da kommt eine halbe Stunde obendrauf 5 Kilometer Stau. Und dann sind wegen Bauarbeiten noch ein paar Sperrungen bis Montagmorgen. Wo genau, das könnt ihr nachgucken in der 1 Live App.
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4: Um einen berühmten Sektor-Rapper zu zitieren, Bruder, es sind miese Zeiten. Woran man das unter anderem merkt? Ja, junge Menschen bis 25 koksen dreimal so oft wie noch vor 10 Jahren. Gibt eine neue Studie. Und wie steht der Sektor dazu? Wir haben euch gefragt, wir sind zu euch gegangen und eure Antworten haben uns gelinde gesagt auch teilweise überrascht. Kotaro Dö hier, hört ihr gleich in dieser halben Stunde.
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0: aus der glorreichen Zeit vor über 10 Jahren, in der Justin Bieber diese Frisur trug, mit der er aussah, als wollte er einem überteuertes Handy-Zubehör verkaufen. Ist immer noch ein Hit, Beauty and the Beat zusammen mit Nicki Minaj. Hier gehört in 1 Live 10 nach 8. Es ist am Sonntagabend. Junge Menschen zwischen 18 und 25 Jahren koksen dreimal so oft wie noch vor 10 Jahren. Ist eine neue Studie. Steht so fest. Wir wollten von euch wissen, wie ihr zu Kokain steht. Und eure Antworten, die fallen wirklich krass unterschiedlich aus.
1: Also ich habe selbst kein Interesse dran, aber diese Selbstverständlichkeit von anderen belastet mich schon sehr.
2: In der Gastro, gerade in der Sterneküche, ist Kokain leider gang und gäbe.
3: In meinem Freundeskreis ist das das neue Rauchen. Ich hasse es.
4: Ich bin mal sehr gedrängt worden zu konsumieren, konnte mich zum Glück aber wehren.
5: In meinem Umfeld ist es relativ normal, beim Partymachen gelegentlich zu konsumieren.
6: Das hat eine Weile zum Fußballwochenende dazugehört. Nachdem ich Mutter wurde, war es vorbei.
0: Wir müssen ja auch mal wirklich über die Realitäten so sprechen, ne, wie sie dann eben fallen. Bei Insta haben wir eine Umfrage mit euch gemacht. Über 10.000 von euch haben mitgemacht. Eure Kommentare haben wir da eben nachgesprochen, die habt ihr eben gehört. 14% der Leute im Sektor, im 1Live-Sektor, die haben Interesse daran, Kokain zu probieren. 8% haben schon mal gekokst. Trotzdem findet die überwältigende Mehrheit von euch es nicht gut, wenn im persönlichen Umfeld gekokst wird. Nur 7% sagen, dass sie Koks in einem engen Kreis tolerieren würden. Die Risiken, die sind klar und bekannt. Gesunden Kokainkonsum gibt es nicht. Trotzdem glaubt Suchtmedizinerin Jacqueline aus Essen Folgendes.
7: Konsum gehört zur Menschheit dazu, das ist schon immer so gewesen. Ich glaube, es ist einfach wichtig, darüber aufzuklären. Und grundsätzlich sind wir in der Suchtmedizin nicht der Meinung, dass wir Menschen irgendwie bevormunden möchten und sagen möchten, dass niemand mehr überhaupt irgendwie konsumieren sollte, sondern es gibt halt Krankheiten, die daraus erwachsen können, die auch immer mehr werden, die wir behandeln wollen und dürfen. Und da ist es einfach wichtig irgendwie, dass ich transparent damit umgehe.
0: Wie abartig Menschen leben müssen, die Kokain produzieren müssen für Kartelle, das ist ja eine Sache, die interessiert den Brutto-Normalbürger für gewöhnlich sowieso eher weniger. Deshalb lasst uns zum Thema Kokain in 1Live ins Gespräch kommen. Wir haben euch eine große Recherche in die 1Live-App gepackt. Da haben wir euch alles zusammengefasst, alles Wichtige zu Konsum, zu Risiken, zu Suchthilfe. Schaut mal rein in der 1Live.

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1: Eins live hier. Generation Gag geht in eine neue Staffel. Wir müssen auch mal ein paar gute Nachrichten hier droppen um 20.21 Uhr, finde ich, am Sonntagabend. Diese Staffel, die findet ihr ganz bald sogar auch schon in der ARD Mediathek, auch im WDR Fernsehen. Und wir brauchen euch. 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Und wer dieses Jahr auch wieder mit dabei ist, Josefa Walter. Die schlechteste Autofahrerin der Welt. Das ist jetzt kein Klischee. Das sagt sie selbst.
2: Ich bin viel unterwegs jetzt, so für Shows und so. Das heißt, ich muss auch viel mit der Deutschen Bahn fahren. Es ist nicht so gut für meine psychische Verfassung. Es geht leider nicht anders, weil ich fahre extrem beschissen Auto. Also es ist richtig schlimm. So. Und es ist doppelt blöd, weil erstens, ich muss Bahn fahren und zweitens, ich weiß, es ist das blödeste Klischee auf der ganzen Welt, dass Frauen nicht Auto fahren können und so. Ne? Und auf die meisten von euch wird es nicht zutreffen. Aber auf mich trifft zu und ich bin die Bitch, die euch alle mit reinzieht. Okay? Meine Art einzupacken ist fucking sexistisch, Alter. Mein Fahrstil ist ein Argument gegen die Emanzipation. Ich schwör's euch. Ich habe schon Leute im Auto mitgenommen, sind als Feministen eingestiegen, als Andrew Tate-Fans wieder aus. Das ist kein Scherz.
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1: Zur Wahl in Sachsen-Anhalt um 8:30 mit Lukas Rosendahl
2: und Antje Kiesler. Wir wollen jetzt erstmal gucken, wie die unter 25-Jährigen in Sachsen-Anhalt gewählt haben.
1: Erstmal fällt da auf, auch in dieser Altersgruppe hat laut den Umfragen eine deutliche Mehrheit die AfD gewählt, nämlich 42%. Direkt danach kommen die Linken mit 17 und die Grünen mit 13%. Die CDU holt nur 5.
2: Die Zahlen zeigen außerdem, vor allem junge Männer haben die AfD gewählt. Aber auch bei jungen Frauen ist die AfD stärkste Partei geworden.
1: Die Parteien gucken sich gerade die ersten Zahlen bei der Landtagswahl genau an. CDU-Spitzenkandidat Schulze gibt den Inhalten im Wahlkampf mit die Schuld.
3: Ja, der AfD ist gelungen, einen Wahlkampf zu führen, der sehr viel mit Emotionen geführt wurde. Und möglicherweise ist auch ein Grund, dass alle Parteien gedacht haben, wenn man mit Fakten, mit Inhalten punkten möchte, dass das zieht. Das zieht auch bei Wählern, aber nicht bei der Mehrzahl, wie wir jetzt sehen.
1: Auch die Grünen-Kandidatin Tschibora Seidlitz erklärt sich den Erfolg der AfD so.
4: Es war eine Form von Bewegung, es war eine Form von Star-Kult, die an dieser Stelle gegriffen hat. Da werden wir in Zukunft drüber nachdenken müssen, wie man dem klug begegnen kann mit politischen Antworten.
2: Mit dem Star-Kult, damit meint sie Siegmund von der AfD, dem dürfte all das jetzt egal sein.
5: Wir haben genau das geschafft, was wir schaffen wollten. Wir haben in diesem Land Geschichte geschrieben. Das muss man ganz deutlich so sagen. Die Menschen haben hier ein ganz klares politisches Zeichen hier in Sachsen-Anhalt ausgesprochen.
2: So viele Stimmen hat die AfD bisher noch bei keiner Wahl bekommen. Sie steht bei rund 44%.
1: Dann gucken wir noch auf die Wahlbeteiligung. Die war nämlich besonders hoch. Rund 78% der Wahlberechtigten in Sachsen-Anhalt haben ihre Stimme abgegeben.
2: Das ist die höchste Wahlbeteiligung seit der Wiedervereinigung in dem Bundesland. Bei der letzten Landtagswahl lag die Wahlbeteiligung nur bei ca. 60%.
1: Auch diese zwei Männer haben heute ihre Stimme abgegeben.
6: Ich habe zwei Kinder und wenn ich mir vorstelle, dass eine Partei wie die AfD in Sachsen-Anhalt so viele Stimmen bekommt, dann muss man sich Sorgen machen.
7: Erhoffen tue ich mir die absolute Mehrheit für die AfD.
1: Nach der aktuellen Hochrechnung kommt die AfD aber nicht auf eine absolute Mehrheit.
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2: A52 Düsseldorf nach Essen zwischen Tiefenbruch und Kreuz Breitscheid 2 Kilometer stockend. Da habt ihr gerade nach einem Unfall nur eine Spur. Und dann noch 3 Sperrungen wegen Bauarbeiten bis morgen früh. Die 3 Oberhausen-Arnheim in beiden Richtungen zwischen Emmerich-Ost und Grenzübergang Elten. Die 43 in beiden Richtungen zwischen den Kreuzen Bochum und Recklinghausen. Und die A44 Richtung Dortmund zwischen Diemelstadt und Marsberg.
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8: Sektor, ich bin ehrlich mit euch. Wäre es jetzt 10.33 Uhr und nicht 20.33 Uhr, dann hätte ich euch gesagt,
9: es geht mir sehr schlecht.
8: Jetzt haben wir es Sonntagabend und ja, es war ein super schöner sonniger Tag, oder? Kotaro Dürr hier, hi. Lass doch mal auf Dinge gucken, die einen so ein bisschen aus dem Tag rausziehen. Die einem so ein bisschen das Gefühl geben, es gibt noch eine andere Welt da draußen als diese seltsame Timeline, in der wir leben. Wir hätten ein neues Buch für euch von Monika Kim, Molka. Stell ich euch gleich genauer vor. Hier in ein paar Minuten.

0: Ich habe mir sagen lassen, es ist nicht unbedingt ein Song über Romantik, Liebe und Zärtlichkeit, sondern er beschreibt das Gefühl an einer sehr langen roten Ampel. Und gleich wird's grün, ja. Nicht mehr lang. Fast 4 Minuten steht man da, so lang wie The Weeknd und Daft Punk für I Feel It Coming gebraucht hat. Immer noch rot, naja, ne? Hier ist eins live. Manche Leute, die können vor anderen ja nicht mal pinkeln. Jetzt stellt euch mal vor, ihr geht bei der Arbeit auf Klo und es ist keiner da. Und es wären exakt perfekte Bedingungen für euch. Einfach genau das Mikroklima, das Soziale, was ihr auf Toilette braucht, nämlich nur ihr alleine. Ihr habt die kleine Kamera an der Lampe übersehen. 1Live Bücherfrau Gesa Weging stellt uns heute ein Buch vor. Das geht genau so los mit so einer ekelhaften Spannernummer auf dem Klo.
1: Genau, Molka von Monika Kim. Und ich war so wütend beim Lesen, konnte es stellenweise echt kaum ertragen und habe es am Ende aber dennoch total gefeiert. Und das ist schon krass, wenn ein Buch das schafft. Also ich bin wirklich total begeistert.
0: Ich weiß, wie Begeisterung sich bei dir anhört. Und sie ist da, sie liegt aber ja bestimmt nicht an den perversen Idioten, die da auftauchen und heimlich filmen. Also.
1: Nee, vor denen habe ich mich eher geekelt, aber Daye, die fand ich mega. Sie ist eine der Opfer. Sie wird bei der Arbeit auf dem Klo gefilmt, aber auch noch von ihrem Freund heimlich beim Sex. Sie erlebt also krassen Vertrauensbruch und ist damit ja erstmal dann auch total überfordert.
0: Verständlich. Ich meine, wer wäre das nicht?
1: Genau, aber irgendwann entscheidet sie sich, ich will mich jetzt nicht mehr schämen für das, was mir passiert ist. Ich will nicht mehr auf Hilfe hoffen, die eh nicht kommt. Und dann ist da plötzlich eben diese Wut, ganz, ganz viel Wut, die dich dann auch so gespürt habe. Und Daye, die will dann Rache.
0: Okay. Heißt, sie installiert jetzt auch eine Kamera oder wie läuft das?
1: Nee, da kommt dann das große Gemetzel. Ihre Rache wird blutig und auch echt brutal. Aber im Grunde, muss ich sagen, fand ich diese Erniedrigung, die Daye vorher ertragen musste, viel verstörender. Und habe dann ihren Rachefeldzug auch so krass gefeiert. Also echt gutes Buch, auch wichtig. Aber man muss doch schon ein bisschen was aushalten können.
0: Sagt unsere 1Live Bücherfrau Gesa Weging über Molka von Monika Kim. Hier ist 1Live mit Paula Hartmann. 2 Punkte.

0: Die Nachrichten überschlagen sich, die Hochrechnungen werden immer konkreter. Das lassen wir für den Moment mal außen vor, denn diese Woche gab es für uns im Sektor eine Nachricht, die war sehr schön. Und die kann ich euch zeigen anhand meines lieben Freundes und Kollegen Nico, der Folgendes in eine gemeinsame WhatsApp-Gruppe gestern eingeschrien hat.
1: Die Geschichte, die dort begann.
0: Schalke hat es geschafft, 90 Minuten lang so zu mauern, dass die Bayern keine Kiste geschossen haben. Sag mal Schalke, in diesem Sinne Glückwunsch nach Gelsenkirchen. Kotarotü hier, ihr hört 1 live und das hier ist diese Woche noch wichtig gewesen.
2: Diese Woche sprechen wir in 1 live über eine Droge, mit der immer mehr Leute in Kontakt kommen, Kokain.
3: Kokain ist halt, wenn, wahrscheinlich die Droge, die durch alle Gesellschaftsschichten geht.
4: Auch Experten bestätigen, dass Kokain billiger und verfügbarer ist.
5: Vor allem bei jungen Leuten hat sich der Konsum in den letzten 10 Jahren nämlich verdreifacht. Das ist schon heftig.
6: Mhm. Meistens hat man halt so Steine und dann hat man das klein. Am besten mit dem Geldschein durch die Nase. Ne?
7: Ja, der Geldschein, der ging dann da durch die Klokabine. Für die war das wirklich so normal wie eine Kippe rauchen.
2: Daten zeigen, dass es in NRW mehr Krankenhausfälle und mehr erfasste Straftaten wegen Kokain gibt.
8: Was haben wir uns auch eben in der Mittagspause hier über Harry Potter da in Gesprächen verloren?
9: Willkommen zu einem neuen Schuljahr in Hogwarts. Ah.
8: Der erste richtige Trailer zur neuen Harry Potter Serie von HBO ist da.
10: Nicht Slytherin, nicht Slytherin.
11: Gryffindor!
12: Also die erste Staffel orientiert sich auch komplett am Buch Harry Potter und der Stein der Weisen. Also pro Staffel wird ein Buch verfilmt.
13: Alle halten mich für einen großen Zauberer. Akkufors. Aber eigentlich weiß ich gar nichts.
12: Die erste Staffel läuft an Weihnachten auf HBO Max.
8: An Weihnachten?
14: Der Anschlag, den es wahrscheinlich auf ein Umspannwerk in Bergheim gab, der sorgt jetzt dafür, dass viel über Sicherheit diskutiert wird.
15: Wer kann beispielsweise eine Drohne vom Himmel holen? Wenn wir nicht als Staat an jeder Stelle gleichzeitig sein können, dann müssen wir mindestens die Betreiber dazu in die Lage versetzen, dass sie es dürfen.
16: Insgesamt ist die Polizei bundesweit jetzt in Alarmbereitschaft, denn die Vorfälle häufen sich. In Brandenburg und in Bergheim bei Köln hatten unbekannte Kurzschlüsse an Umspannwerken verursacht. In Dormagen war in der Nacht eine entsprechende Vorrichtung gefunden worden.
17: Geprüft wird ein Bekennerschreiben dazu.
18: Darin wird ziemlich genau beschrieben, wie die Angriffe durchgeführt wurden. Die Polizei sagt, diese Details kann nur der Täter wissen.
19: Das Bekennerschreiben ist insofern interessant, weil es mit dem persönlichen Namen unterschrieben ist und mit Adresse. Das hat man eigentlich selten, das haben wir noch nie erlebt.
17: Daran steht, dass sich die Aktion gegen fossile Energie richtet, also aus Kohle, Gas oder Öl.
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hoffe, das Brautpaar von der Hochzeit, wo ich gestern Abend war, hört jetzt nicht zu. Hi, falls doch, Kara und Tim, Glückwunsch nochmal. Wie schamlos er hier jetzt die Moderationszeit nutzt, um seinen Privatkram zu erzählen. Aber ich habe diesem Brautpaar was Schönes geschenkt und es hat was mit Charlie XCX zu tun und vielleicht haben sie es ja schon ausgepackt. Ich hoffe zumindest. Hey, ich bin Kotaro Dürr und richtig geile Musik kriegt ihr jetzt erstmal mit Charlie XCX und Camera und danach bei Klaus 4 von 9 bis 12. Mein

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1: Es ist 21 Uhr, wir sind Lukas Rosendahl
2: und Antje Kiesler. Auf diese Zahlen haben heute viele gewartet. Wie geht die Landtagswahl in Sachsen-Anhalt aus? Die Umfragen hatten es angekündigt und jetzt ist auch klar, die AfD hat mit Abstand die meisten Stimmen bekommen. Rund 44%, sagen die neuesten Zahlen.
1: Einige dieser Stimmen kamen von den jüngsten Wählern. Bei den unter 25-Jährigen liegt die AfD mit Abstand vorne. Und zwar besonders bei den Männern. Jeder zweite von ihnen hat die als rechtsextremistisch eingestufte Partei gewählt. Bei den Frauen war es jede dritte. Außerdem geben AfD-Wähler eher an, finanziell nicht so gut aufgestellt zu sein.
2: Bei Social Media machen sich manche Sorgen wegen dieser Zahlen. Bei Männern war das klar, aber so viele Frauen, schreibt eine. Ein paar finden aber auch, dass die anderen Parteien halt einen zu schlechten Job gemacht haben.
1: Und es gibt noch eine Zahl, die zeigt, dass die Wahl heute vielen wichtig war. Die Beteiligung. Rund 78% haben ihre Stimme abgegeben. So viel wie noch nie bei einer Landtagswahl.
2: Dann wollen wir noch darauf gucken, wie die Parteien jetzt auf die Hochrechnungen reagieren.
1: Die AfD-Chefin Weidel freut sich über das Ergebnis.
3: Das ist ein historisches Ergebnis und es ist ein ganz klarer Regierungsauftrag.
1: Unklar ist, wie die AfD regieren will. Nach den ersten Zahlen hat sie die absolute Mehrheit nicht erreicht und bräuchte einen Koalitionspartner. Bisher will aber niemand mit ihr fest zusammenarbeiten.
2: Und zur CDU-Generalsekretärin Hoppermann hat schon eine erste Erklärung dafür, warum ihre Partei so viele Stimmen weniger bekommen hat.
4: Na, was dieses Ergebnis zeigt, ist, dass es uns erkennbar schwerfällt, die Menschen emotional so zu erreichen, dass wir die notwendige Zustimmung bekommen.
2: Die CDU hat seit fast 25 Jahren die Landesregierung in Sachsen-Anhalt angeführt.
1: Und dann zu dem, was sonst noch wichtig war. Die Polizei hat die Suche nach dem Mann, der für die Anschläge auf das Stromnetz verantwortlich sein soll, für heute beendet. Die Einsatzkräfte hatten auch den Hambacher Forst durchsucht, sagt dieser Polizeisprecher.
5: Die Kräfte werden jetzt wieder aus dem Einsatz entlassen. Auch angesichts der einbrechenden Dunkelheit ist hier ein weiteres Vorgehen derzeit nicht vorgesehen.
2: Die Beamten sagen, dass sie keine Hinweise auf den 48-Jährigen gefunden haben. Der hatte sich in einem Brief zu den Sabotageversuchen auf Umspannwerke bekannt.
1: Und zum Schluss geht's noch um ein NRW-Derby, das gerade in der dritten Fußball-Bundesliga läuft. Fortuna Köln spielt gegen Fortuna Düsseldorf.
2: Dieses Match gab es zuletzt vor 22 Jahren. Das ging damals unentschieden aus. Gerade läuft die zweite Halbzeit und es steht 0:0.
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1: Die Nacht wird wolkig, es regnet aber nur selten. Dazu noch so 19 bis 11 Grad warm.
2: Morgen kann es im Siegerland etwas nass losgehen. Der Tag dann wieder meistens sonnig und warm. In Herford und Lemgo 27 Grad, in Marl und Mönchengladbach 28, Pulheim kommt auf 30. Dienstag kühler, dann gibt es höchstens 21 Grad und dazu viele Wolken und Regen.
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1: Da geht's los mit der A555 Bonn Richtung Köln. Zwischen Köln-Godorf und Kreuz-Köln-Süd braucht er gerade ungefähr 10 Minuten länger 2 Kilometer Stau. Und dann sind noch ein paar Straßen wegen Bauarbeiten bis Montagmorgen gesperrt. Wo genau, das könnt ihr nachgucken in der 1Live-App.
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6: Good evening, ladies and gentlemen, hallo, herzlich willkommen hier zu 1Live 4 mit mir, Klaus 4, die üblichen 3 Stunden Musik, die wir hier vor der Brust haben, wenn ihr denn dieses in Teilen Gewaltige miterleben wollt, aber ganz ohne politische Debatten, das kann ich euch versichern, denn die müsste ich ja mit mir selber führen und das würde mich und auch euch auf Strecke vermutlich doch langweilen, also no politics auf der einen Seite, auf der anderen Seite kann das Thema aber auch nicht lauten Glücksgefühle, denn hier dominieren im Allgemeinen ja Mixgefühle.
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7: 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No way,
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7: 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Go on, go on. 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

Yes. 1 Live 4. Begonnen habe ich das Ganze mit einem zurückliegenden Track You Suck von der amerikanischen Band Consolidated, die sich dafür mit den Yeastie Girls vor etlichen Jahren zusammengetan hat. Gerade haben wir einen Track aus dem an diesem Wochenende erschienenen neuen Album, dem vierten, von Sophie Reuer gehört. Before, After heißt es. Und ungeachtet der Wahlen in Sachsen-Anhalt möchte ich hier trotzdem Glückwünsche loswerden. Die betreffen einen Menschen, der am 6. September in Altenmarkt an der Alz geboren worden ist und heute seinen Geburtstag feiert. Helmut Josef Geier, besser bekannt als DJ Hell.

Woche für Woche spielen könnte. Oh, hier kommt unsere Techno-Frau aus Berlin, Steffi, bald mit einem brandneuen Album. Vorab gibt es diesen Titel.

Yes. DJ, Produzentin und sie führt auch ein eigenes Label in Berlin. Steffi, die wir hier hören, auf deren Label jetzt ein italienischer Produzent gelandet ist, Rosati, den es in der Zwischenzeit nach Amsterdam verschlagen hat. Brand new von ihm der Titel

schön funky irgendwie. Ein Titel von insgesamt vieren aus der EP Chasing the Sun von Rosati, die in Kürze herauskommen wird.

Großartiger Cocktail aus diversen Styles von der amerikanischen Produzentin und DJ Unique 3. Hier unter anderem im Verbund mit Spankrock. Auch ein sehr eingeführter Name, der schon, nicht der Name, sondern die Figur dahinter, schon lange sein Unwesen treibt. The Sick Man of Europe.

großartig. 1 Live 4, die eben gehörte britische Band The Sick Man of Europe hat mich beim zurückliegenden Haldern Festival sehr beeindruckt. Nicht zuletzt auch mit der Gabesstimme ihres Sängers. Einmal mehr Anlass, auch im Nebel vergangener Zeiten herumzustochern, so in Richtung Goth Rock. Und da sind wir gelandet, gerade bei der britischen Band Red Lorry, Yellow Lorry, die meines Wissens längst das Zeitliche gesegnet hat. Band um die charismatische Stimme von Chris Reed, gerade gehört mit einem relativen Spätwerk. Zu der Zeit wohnte er, Chris Reed, nach meiner Erinnerung bereits, in Deutschland, ich glaube im süddeutschen Raum, Nürnberg. This is Energy, haben wir gerade gehört. Oh my gosh. Einer der schönsten Shoegazer-Tracks in diesem Jahr 2026 kommt von Anders Trentemöller. Terrified.

Wunderschön. Also wenn ich mit solchen Dingen anfange, zu Hause so Trentemöller, die hat mich so gepackt. Die neue Single von Anders Trentemöller, eben gehört, Terrified. Ja, dann suche ich so ein paar andere schöne Shoegazer-Sachen zusammen. Genau das ist passiert hier gerade mit dem San Francisco-Duo Pink Breath of Heaven, das wir gehört haben und das im Februar dieses Jahres ein Album veröffentlicht hat, aus dem ich hier gerade den Titel The Wind is Calling gespielt habe. Unvergessen ist mir natürlich eine Geschichte, die nun auch schon 12, 13 Jahre zurückliegt, als die britische Shoegazer-Band My Bloody Valentine mit ihrem Sound, auch mit vielen Effekten, Gitarren-Sounds behängt, plötzlich ein neues Album herausbrachte, das an einem Sonntag nur auf ihrer Website zu verkaufen war, die ständig zusammenbrach. Ich wollte das Ding haben. Meine Frau, die damals noch lebte, Susanne, kam rein und schrie immer: Mensch, bist du bescheuert, du musst doch was machen und kannst doch den Leuten heute Abend nicht erzählen, du hättest den ganzen Tag gewartet. Bis ich dann endlich durchs Haus schreien konnte: Ich hab's, ich bin drauf. Dann habe ich tatsächlich den Download an jenem Sonntag erwischt.

1, 2, 3, 4. Diese Frau läuft uns in dieser Nacht nicht weg. Ihr drittes Album begeistert mich. Villain heißt es. Sie kommt aus Melbourne, Australia. Die Transfrau Simona Castricum, die ich auch in der Vergangenheit bereits gespielt habe, möchte ich mit ihrem insgesamt dritten Album heute hier doch ein bisschen ausführlicher spielen. Einen Titel daraus haben wir gerade bereits gehört. Bis gleich, hier kommen gleich die Infos.

0: Es ist 22 Uhr, wir sind Lukas Rosendahl
1: und Antje Kießler. Nach den Landtagswahlen in Sachsen-Anhalt wird da weiter gerechnet, welche Partei wie viele Stimmen bekommen hat und welche Regierung möglich ist. Hier kommt das Wichtigste dazu.
0: Die AfD hat die Wahl laut den aktuellsten Zahlen deutlich gewonnen, mit 44%. Die CDU kommt nur auf etwa 18% und das BSW hat es mit knapp über 5% wohl doch in den Landtag geschafft.
1: Das bedeutet, die AfD kann erstmal nicht alleine regieren, weil sie weniger als die Hälfte der Sitze im Landtag bekommen hat.
0: Bei Social Media feiern die einen den AfD-Erfolg, andere machen sich Sorgen. An die denkt auch die Fraktionsvorsitzende der Linke im Bundestag, Heidi Reichneck.
2: Gerade hier in Sachsen-Anhalt haben viele Menschen jetzt Angst. Menschen mit Migrationshintergrund, queere Menschen, Menschen, die sich als eher links verstehen, Menschen mit Behinderung, Menschen, die Arbeit suchen. Und ich finde, es ist jetzt wichtig, den Menschen zu sagen, egal wie schwer das ist, ihr seid nicht allein.
1: Die Linke hat bei der Landtagswahl in Sachsen-Anhalt knapp 9% der Stimmen bekommen, ähnlich wie SPD und Grüne. Und wir schauen genauer hin, wen sich in Sachsen-Anhalt jüngere Menschen an der Macht wünschen.
0: Was die AfD angeht, gibt es da keinen großen Unterschied. Die Partei ist bei den Leuten unter 35 auch besonders stark gewesen. Sie ist dabei um die 43% gelandet. Die Wähler waren öfter Männer als Frauen und unter allen Wählern waren es besonders häufig Leute, die wirtschaftlich nicht so stark aufgestellt sind.
1: Besonders viele Stimmen von den unter 35-Jährigen haben außerdem die Linke und die Grünen bekommen. Und eine Partei hatte es im Vergleich besonders schwer, die CDU. Die unter 35-Jährigen alleine haben ihr nur 5-6% gegeben.
0: Und noch ein ganz anderes Thema, das Drittliga-Derby zwischen Fortuna Köln und Fortuna Düsseldorf ist unentschieden ausgegangen. Das Match war besonders, weil die beiden Traditionsvereine ihr letztes Pflichtspiel gegeneinander vor 22 Jahren hatten.
1: Jetzt spielen die Vereine wieder zusammen in der dritten Liga. Köln ist aufgestiegen und Düsseldorf abgestiegen.
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0: Diese Nacht wird es ordentlich bewölkt. Es wird noch so zwischen 11 und 19 Grad warm. Selten kann es auch mal Regen geben.
1: Morgen kann es vor allem im Siegerland erstmal regnen. Tagsüber dann wieder Sonne. Warme Temperaturen in Lemgo und Wermelskirchen 27 Grad. Hattingen kommt auf 28 und in Köln und Aachen 30 Grad. Dienstag deutlich kühler, höchstens 21 Grad und dazu Wolken und Regen.
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0: Da geht's los mit der A3 Oberhausen-Arnheim. Die ist zwischen Emmerich-Ost und dem Grenzübergang Elten wegen Bauarbeiten noch bis morgen früh um 5 in beide Richtungen gesperrt. Dann die A43 Wuppertal Richtung Recklinghausen zwischen Kreuz Bochum und Kreuz Recklinghausen. Da gibt's gerade Brückenarbeiten und deswegen auch eine Sperrung bis morgen früh um 5 in beide Richtungen. Auf der A44 Kassel Richtung Dortmund ist zwischen Diemelstadt und Marsberg wegen Bauarbeiten auch eine Sperrung bis morgen früh. Da gibt's eine Umleitung. Und zum Schluss die A46 Heinsberg Richtung Düsseldorf. Die ist zwischen Grevenbruch und Kapellen auch bis morgen früh um 5 wegen Bauarbeiten dicht.
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4: Yes. Kurzer Abstecher, einige Jahre zurück, hin in das Genre Dubstep und zu einem Produzenten namens Casper. Bitte nicht verwechseln mit unserem Mann Casper, dem Rapper hier aus Team Germany. Cockney Violin scheint mir ein ganz guter Auftakt zu sein für das, was ich gleich spielen möchte. Einen Titel nämlich des schwer gehypten UK-Rappers Nems, der an diesem Wochenende sein neues Mixtape Locked In veröffentlicht hat.

0: sei fair, jetzt habe ich doch glatt ein paar Tracks in einer Linie gespielt.
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0: Sag mal, ganz kurz, was da so im Einzelnen gewesen ist. Zunächst Caspar aus Back in the Days, dann dieses wirklich, das ist toll, das macht Spaß, dieses neue Mixtape des UK-Rappers Nems, auf dem sich auch so Drill-artige Tracks finden. Einen solchen habe ich eben gespielt. Und dann habe ich weitergemacht mit einer, wenn man so will, R&B-getränkten Dubstep-Nummer von einer Produzentin, die so zwischen London und Los Angeles gerne hin und her switcht. Ihr Name ist Carrie. Zusammen mit der Rapperin Mercury hat sie jetzt einen Titel veröffentlicht, beziehungsweise mehrere, die sich auf ihrer Citrine betitelten EP befinden. Und die ist punktgenau an diesem Wochenende erschienen. Großartige Nummer. Übrigens auf einem Label, mit dem der Original Dubstep nicht zuletzt auch seinen Aufschwung damals genommen hat. Das Label ist in letzter Zeit wieder veröffentlicht.

Es heißt Temper. Und davor, das möchte ich nachtragen, natürlich, haben wir unseren Mann Andy Bell gehört, aktuell Bassmann bei Oasis, aber er hat ja auch eine, wenn man so will, elektronische Flanke, da nennt er sich Glock und hat als solcher einen Titel namens Chaldean Oracle remixed. Der kommt im Original von Steve Quarrelt und Michael Smith. Das soll's aber dann jetzt auch wirklich gewesen sein. Ice Live here.

Bizarre mit einem brandneuen Till Hold On. Ich hatte irgendwie nicht die Gelegenheit, das noch nachhaltig zu recherchieren. Es gibt einen Zusammenhang mit einem deutschen Duo. Meine Güte, habe ich das gerne gespielt. Mit einem ganz bestimmten Remix. Von Hellsold und Beacon, I Was There, hier im Abuka Shade Remix, müssen wir nochmal auf Wiedervorlage setzen. Davor, wie gesagt, Eddie Bizarre mit Hold On. Dann ein Titel, der mir ausgesprochen gut gefällt, so ein bisschen minimal, sehr perkussiv, mit einer Reihe von Tierlauten. Der Track kommt von Larry Late Night, heißt Animal Attraction. 1, 2, 4.

Also, Fia, jetzt komm mal, etwas anderes könnte man meinen, zumindest. Viele würden die beiden, Angus und Julia Stone, immer noch so in die strikte Folk-Schublade stecken. Aber das wäre dann doch nicht ganz so optimal. Neues Album der beiden, aus dem ich hier gerade mal was spiele,

echt gut. Das Album finde ich recht gelungen. Angus and Julia Stone, Geschwister aus Australien, mit ihrem neuen Werk an diesem Wochenende erschienen. Karaoke Bar, so heißt es. Ich habe einen Titel daraus gespielt. Insbesondere er, Angus, ist ja doch sehr aktiv, macht auch solo einige Sachen, wo er so ein bisschen verblasener, psychedelischer herkommt. Die Songs hier der beiden sind so in An- und Abführung etwas eingängiger und laufen teilweise auch so ein bisschen in der bekannten, glaube ich, Fleetwood Mac Schiene, also Songs, denen man im Grunde überhaupt nichts kann. Der Zufall will es, dass ich noch einige Minuten hier in unserem Kontinent, also nicht unserer, sondern einem dieser Kontinente, Australien, nämlich bleibe. Ganz interessante Band, so ungefähr Post-Punk, stilistisch könnte man sie bezeichnen, Radio Free Alice.

1, 2, 3. Wir haben gerade Radio Free Alice gehört. Ich habe die Band jetzt mehrfach gespielt in den letzten Wochen und Monaten. Die relativ neu Emma Zirkus is Crying With You ist der soeben erschienene neue Song. Lasst uns noch einen Moment bitte in Australien bleiben, in Melbourne, zu dem und noch einmal zu Frau Castricum kommen, Simona Castricum, eine ganz bemerkenswerte Person, eine Transfrau, die jetzt ihr drittes Album, Villain heißt es, veröffentlicht hat. Sie hat auch ein Händchen für DJ-Culture, für Techno, für elektronische Musik. Auf ihrem Album hat sie auch sehr opulente Gitarren, die sich also miteinander verschränken gewissermaßen und ein sehr erhabenes Bild teilweise abwerfen, dessen Spuren durchaus auch in die 80er Jahre führen können, so Stichwort, so Post-Punk, so ein bisschen wavig. Ich bin ein Riesenfan von ihr und dieses Album hat mich echt wirklich gepackt. Ich hatte einen Titel daraus bereits gespielt. Hier kommt mit Rapture der zweite Vorhang auf, also erneut für Simona Castricum, hochinteressante Person.

Das neue Album von der aus Melbourne, Australia kommenden Transfrau Simona Castricum heißt Villain. Ich finde es persönlich wirklich massive. Wir haben einen weiteren Titel Rapture nämlich daraus gehört. Yes. Hier kommt ein neuer Track von Fat Dog. Call it what you want.

Alsive hier, die Londoner Techno-Punks von Fat Dog. Mit einem brandneuen Song, einer Single, der im Verlauf dieses Jahres noch ein ganzes Album folgen wird. Gleich die Infos, Nachrichten hier auf 1Live, dann geht's weiter mit 1Live4. Und ich freue mich natürlich, wenn ihr, wenn du Lust hast, gleich noch mit am Start zu sein. In diesem Sinne, bis

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1: Die Nachrichten mit Steffi Orbach. Guten Abend.
2: Die Brandmauer ist abgewählt worden an dem heutigen Tage endgültig.
1: AfD-Bundesvorstand Chrupalla ist zufrieden mit dem Wahlergebnis in Sachsen-Anhalt. Seine Partei hat nach aktueller Hochrechnung 44% geholt und die Wahl damit klar gewonnen. Die CDU hat ihr Ergebnis vom letzten Mal halbiert und steht bei 17,5%. Die SPD hat sich leicht verbessert. Generalsekretär Klüssendorf ist mit gut 9% in Sachsen-Anhalt zufrieden.
3: Wir sind auf dem Niveau vom letzten Mal und das ist erstmal für uns ein wichtiges Zeichen, dass mit der SPD zu rechnen ist und auch in Zukunft zu rechnen ist und dass wir hier unsere Hausaufgaben gemacht haben.
1: Im Landtag vertreten sind Stand jetzt außerdem die Linke, die Grünen und auch das BSW. Die FDP ist in Sachsen-Anhalt rausgeflogen. Die Wahl in Sachsen-Anhalt wurde deutschlandweit beobachtet, denn es wird erwartet, dass das Ergebnis einerseits Einfluss auf die schwarz-rote Koalition unter Kanzler Merz hat, andererseits hatte die Bundespolitik aber auch Einfluss auf diese Landtagswahl. Welche Rolle sie gespielt hat, erklärt Uli Wittstock.
4: Tatsächlich eine große. Friedrich Merz war ja zunächst die Hoffnung vieler Ostdeutscher und das nicht nur in der CDU. Doch inzwischen ist sein Ansehen drastisch gesunken, muss man sagen. Und die aktuellen Debatten um Rente, Pflege oder Sozialversicherung haben es für Sachsen-Anhalt CDU nicht leicht gemacht. Und die meisten Stimmen bekam die AfD von Menschen, die ihre finanzielle Lage als schlecht bezeichnen. Und davon gibt es in Sachsen-Anhalt leider eben auch sehr viele. Und ganz offenbar ist es den anderen Parteien nicht gelungen, auf die Sorgen der Menschen mit überzeugenden Antworten zu reagieren.
1: Und das war heute sonst noch wichtig. In Miami hat es einen Unfall mit einem Frachtflugzeug gegeben. Die Maschine ist über die Landebahn hinausgeschossen und hat mehrere Fahrzeuge gerammt. Wie viele Menschen verletzt wurden, ist noch nicht bekannt. In Kiew sind die Gespräche zwischen dem US-Gesandten Witkoff und Kushner und der ukrainischen Regierung beendet worden. Witkoff zeigte sich danach optimistisch. Beobachter gehen allerdings davon aus, dass sie keinen Fortschritt gebracht haben. In der Fußball-Bundesliga hat Augsburg die Tabellenspitze erobert. In Frankfurt gewann das Team mit 4:1. Im Hambacher Forst bei Kerpen ist heute stundenlang nach Daniel V. gesucht worden. Der soll für die Anschlagsversuche auf das Stromnetz an mehreren Stellen verantwortlich sein. Die Suche wurde für heute erfolglos abgebrochen, geht grundsätzlich aber weiter, sagt Polizeisprecher Gilles.
5: Wir beobachten das Areal auch weiterhin und vor allem also weit überörtlich wird per se auch weiter nach der Person gefahndet.
1: Seinen Wohnsitz hat der Verdächtige in Gevelsberg. Auch da wurde er bis jetzt nicht gefunden. Das war WDR aktuell. Das Wetter in Nordrhein-Westfalen. Die Nacht wird bewölkt, aber selten nass. Dazu 11 bis 17 bis 19 Grad. Morgen viel Sonne. In Brilon 27 Grad. In Dorsten 28 und in Hürth bis 30 Grad. Die Zeit, es ist 23.03 Uhr.
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6: Wunderschön. Ich habe eben noch einen Heavy-Uptempo-Titel so aus dem Bereich Trance House gespielt. Der ist soeben erschienen. Der kommt von Ellie Brown und heißt Damaged. Jetzt möchte ich weitermachen mit einer Band, die vielleicht auch bei einigen unter euch Interesse schüren könnte für all die für die massiv vielen Live-Shows, die in Kürze in Hamburg über die Reeperbahn und angrenzende Seitenstraßenclubs rollen werden. Das Reeperbahn-Festival 2026, das nun auch schon seit einer Reihe von Jahren am ersten Festivaltag am Mittwoch, nämlich die sogenannten Wunderkinder, präsentiert. Das sind in aller Regel 10 deutsche Acts, bei denen die Veranstalter der Meinung sind, die könnten auch für ein internationales Publikum, das sich dort ja zuhauf einstellt, interessant sein. Zu den insgesamt 10 Wunderkindern in diesem Jahr zählt eine Post-Punk-Band aus Berlin, Agatha is Dead heißt die Gruppe, vierköpfig, die sich vor rund 3-4 Jahren gefunden hat. Jetzt hier das Debütalbum Concrete, die sind echt gut. Die haben auch schon auf dem South by Southwest Festival in Austin, Texas gespielt, auch so eine riesige Talentbühne, sind in Berlin inzwischen echte Local Heroes, verkaufen ihre Clubs restlos aus. Wir können ja auch mal hören. Ende dieser Woche erscheint das neue Album Concrete.

1, 2, 4, beide Bands passen für meinen Begriff gut in die Landschaft Team Germany. Wir haben gerade die Kölner Grenzkontrolle gehört aus ihrer Piraten-EP. Und davor Agatha is Dead, zu Deutsch Agatha. Ich habe mich extra erkundigt bei einer Englischlehrerin, nicht aus Vancouver, sondern hier aus dem Sektor. Und die schwor Stein und Bein, Agatha, wird im Englischen Agatha ausgesprochen. Die Berliner Postpunk-Band Agatha is Dead. So, jetzt müsste es auch langsam sitzen. Oh ja, okay. Die Kanadierin Bambi mit Doppel-I.

0: Museum Spirit Gun.
1: Eins live. Vier. Bambi haben wir gerade gehört aus Montreal in Kanada. Level Up ist ein brandneuer Track, soeben erschienen. Ein bisschen Dancehall, UK Garage, Einflüsse. Gute Sache, finde ich, und würde an dieser Stelle nochmal ganz gerne zu einer Frau zurückkommen, deren Verständnis von Popmusik sehr verschlungen ist, sehr interessant, weniger Glücksgefühle als vielmehr, was ich zu Beginn der Sendung schon sagte, Mixgefühle. Sie holt sich die Dinge, greift gewissermaßen nach den Sternen aus allen nur denkbaren Richtungen. Ihr Name ist Sophie Reuer und sie entstammt einer österreichisch-iranischen Verbindung, hat in den USA gelebt, hat für das Stones Throw Records Label meines Wissens als Promoterin gearbeitet, veröffentlicht inzwischen dort auch ihre Platten, aber zwischendurch war sie auch immer mal wieder in Wien. Man kann sie auch getrost in ein Philharmonieorchester stecken, für das sie auch aktiv ist, / war, ganz genau weiß ich das gar nicht, bei der Vielfalt ihrer Aktivitäten. Und jetzt eben das neue Album Beyond After. Ich höre ihr total gerne zu. Es ist die berühmte

1 live 4. Sophie Reuer haben wir eben gehört. War mir irgendwie wichtig, versteht mich bitte richtig, aus ihrem Album Ich mag sie sehr 2 Titel zu spielen. So eine Art musikalischer Achterbahnfahrt. Immer neue Ideen, immer neue Akzente. So ein bisschen frech, könnte man geradezu sagen. Und das Etikett Elektropop gut. Kann man machen, trifft es aber irgendwie auch nur meistens so bestenfalls ungefähr. Und hier gerade verklungen ist Black Marble. Chris Carter heißt der Mann, kommt aus Brooklyn, New York. Einige werden ihn vielleicht kennen. Life in Small Spaces ist beileibe nicht sein erstes Album, das er jetzt veröffentlicht hat mit Synthi Wave. Musik, die einmal mehr auch hier und da ihre Spuren in die 80er Jahre zu legen weiß. Oh. Wieder so eine Form von UK Garage von einem Franzosen, und dafür muss man ihn loben. Fake hier.

Wir sind hier bei 154. Dem gerade gehörten Track mitsamt Album habe ich in der vergangenen Nacht, als ich noch eine ganze Reihe von Musiken so gecheckt habe, doch sehr viel Zeit gewidmet. Es liegt einfach daran, diese Band, die wir gerade gehört haben, sie kommt aus Amsterdam, ist in der Lage, den Hörer oder die Hörerin wirklich so fast schon magisch wie in ein Kaminzimmer in ihren eigenen Proberaum zu ziehen. Man hat wirklich das Gefühl, man sitzt so ganz alleine neben dieser Band mit dem Namen Personal Trainer. Es gibt ja einige Leute, die sagen bis heute immer noch, geh mir weg mit diesen niederländischen Bands. Ich halte das für Bullshit. Und wenn meine Informationen stimmen, dann haben sich Personal Trainer, die wir gerade gehört haben, bei bisherigen Shows, auch in Germany, doch ein wirklich gutes und zahlreiches Publikum inzwischen erspielt. Human Assholes ist das neue Album dieser Band, die mit zahlreichen Ornamenten bis hin zur Klarinette vielleicht wirklich nicht alle Geschmäcker treffen kann. Es geht ja hier auch nicht um Glücksgefühle, sondern es geht, ich habe das nun mehrfach gesagt, um Mixgefühle. Und auf diesem Album pendelt sie wirklich sehr geschickt so zwischen kammermusikalischen Elementen, Indie, Folk natürlich. Ich finde, die Band macht das echt gut. Human Assholes, das Album soeben erschien. Will mal einige ruhigere Klänge hier einstreuen von der Amerikanerin Julia Holter. Gibt ein neues Album von ihr, das heißt Materia.

deshalb hier. Ich habe eben, ich musste gerade schauen, ich habe hier einen falschen Regler, aber das habt ihr nicht gemerkt, hochgezogen gerade. Ich habe eben Musik von der Amerikanerin Julia Holter gespielt. Ihr neues Album heißt Materia und nicht zum ersten Mal ergeht sie sich so in einer Art von Klang, von Soundmalerei. Man hat nicht selten das Gefühl, sie hat diese Tracks irgendwie erst geträumt und dann so skizzenhaft versucht, konkret nachzuzeichnen. Das ist wunderbar, so eine Art von Klanglabyrinth, in dem man sich regelrecht verlieren kann. Ein ihrer Titel aus diesem Materia-Album habe ich eben gespielt und bin fortgefahren mit einer Band aus Cologne, aus Köln, deren Tracks ebenfalls so einen weirden Zauber abwerfen. Aqua, die vierköpfige Band, hat soeben jetzt an diesem Wochenende ihr Album Flood My Eyes veröffentlicht und in dem Zuge am Donnerstag im Kölner Club Buhmann und Sohn gewissermaßen das Album live präsentiert. Es schließt sich eine Tour an, die die Band unter anderem auch nach Paris führen wird. Ein tolles Konzert. Ich stand ziemlich weit vorne und hatte gar nicht bemerkt, dass als ich da irgendwie mich so auf einen Hocker zwängte, ich einer Dame die Sicht komplett wegnahm. Das aber bedeutete mir dann ein Mann so im mittleren Alter, und als ich das sah, da bin ich natürlich sofort zur Seite und habe der Dame zugelächelt, von der sich herausstellen sollte, sie war die Großmutter der Aqua-Schlagzeugerin. 91 Jahre alt, die Dame. Was haben wir uns gut verstanden? Kein Wunder, sind wir ja auch zumindest ansatzweise, ich darf das gar nicht sagen, in einem ähnlichen Alter. Haben hinterher noch ein Selfie gemacht, war echt klasse. Und die Schlagzeugerin kam im Übrigen ja auch bei einer Nummer nach vorne, um die zu singen. Da wurden dann die Instrumente gewechselt. War echt ein toller Abend, nicht zuletzt auch wegen ihr. Jules, die im Vorprogramm zu sehen und zu hören war.

1 Live 4. Nevertheless ist die neue EP von Jules. In der letzten Sendung habe ich zweimal Titel von Jules gespielt, aber völlig unterschiedlicher Artists. Denn während die englische Indie-Band Jules sich mit Doppel-O schreibt, haben wir hier die Kölnerin Jules gehört, die sich mit J-E-W-L-S schreibt. Das nur einfach mal zur Erklärung, hätte ich im Grunde schon in der letzten Woche mal nachliefern sollen. Angenehmer Abend, viele Musikerinnen und Musiker von anderen Cologne-Bands waren da, oder aber es wurde auch über Kölner Acts gesprochen, die überhaupt nicht anwesend waren. Ich habe versucht, mir den Namen hier einfach mal zu merken. Einige Leute haben gesagt, musst du kennen, musst du hören, kannte ich bislang noch nicht. Grima, ein Artist, den ich versucht habe, mal mit einigen Tracks mir drauf zu schaffen in der zur Verfügung stehenden Zeit. Echt gut, und das bringt uns im Grunde so ein bisschen zurück zu einem Begriff, den ich im Rahmen dieser Show schon öfters erwähnt hatte: Shoegazer Musik. Grima hier mit Spirit Bug.

1 Live 4. Ihre Songs hallen und schallen gewissermaßen durch die Nacht. Ich habe einige davon gespielt. Na, einiges vielleicht übertrieben, aber immerhin 2 oder 3 waren es am Ende des Tages doch. Von Simona Castricum, hierzulande im Grunde weithin unbekannt, aus Melbourne, australische Transfrau, die neben ihrer Passion für Musik, für DJing und einige andere Dinge übrigens auch eine Architekturwissenschaftlerin ist und die wir hier erneut gehört haben mit einem Track aus ihrem Villain, einem betitelten Album, das soeben erschienen ist. Was darf ich euch kurz vor Ende dieser Sendung wünschen? Alles Liebe und Gute. Natürlich bleibt bitte gesund und habt allerbesten und lieben Dank für eure Aufmerksamkeit. Ich freue mich natürlich, wenn die Möglichkeit besteht, dass wir uns am kommenden Sonntag hier wieder hören können oder könnten. Mein Name ist Klaus Vier. Ich sage an dieser Stelle alles Liebe, alles Gute und schließe die ganze Sache mit der Berliner DJ Logic 1000, die einen Track gemeinsam mit Christine and the Queens verfasst hat, The Only One. Also, ciao!

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1: Die Nachrichten mit Magdalena Dietz. Guten Abend.
2: Gerade hier in Sachsen-Anhalt haben viele Menschen jetzt Angst. Menschen mit Migrationshintergrund, queere Menschen, Menschen mit Behinderung, Menschen, die Arbeit suchen. Und ich finde, es ist jetzt wichtig, den Menschen zu sagen, egal wie schwer das ist, ihr seid nicht allein.
1: Aus Sicht der linken Politikerin Reichenegg löst das Wahlergebnis in Sachsen-Anhalt bei vielen Menschen Sorgen aus. Die AfD ist stärkste Partei. Details dazu von Markus Sambale, WDR Berlin.
3: Nach den Hochrechnungen vom Abend ist die AfD, die in Sachsen-Anhalt vom Landesverfassungsschutz als gesichert rechtsextrem eingestuft ist, klare Wahlgewinnerin. Sie kommt aber nicht auf eine absolute Mehrheit. AfD-Co-Chef Chrupalla appellierte deshalb an CDU-Abgeordnete im Magdeburger Landtag, sich einer, Zitat, bürgerlich-konservativen Mehrheit anzuschließen. Das gelte auch für die anderen Parteien, vom BSW bis zur SPD.
1: Die Regierungsbildung dort bleibt spannend und offenbar wird der Auftrag, eine Regierung zu bilden, selbst innerhalb der AfD unterschiedlich interpretiert.
3: Der Co-Vorsitzende der Bundes-AfD, Tino Chrupalla, sieht in Sachsen-Anhalt einen Regierungsauftrag für die eigene Partei, auch wenn die AfD dort keine eigene Mehrheit erreicht. Chrupalla sagte in der ARD, der Ball liege im eigenen Feld. Die AfD werde die anderen Parteien zu Gesprächen einladen und Ulrich Siegmund werde als Kandidat definitiv im Landtag antreten. Chrupalla widersprach damit den Ankündigungen des AfD-Spitzenkandidaten im Wahlkampf in Sachsen-Anhalt. Ulrich Siegmund hatte da erklärt, er werde sich ohne eigene absolute Mehrheit nicht zur Wahl zum Regierungschef stellen.
1: Und das war auch noch wichtig. Die Polizei hat weiter ohne Erfolg nach dem Verdächtigen gesucht, der für die Angriffe auf das Stromnetz verantwortlich sein soll. Im Hambacher Forst bei Kerpen gab es einen Großeinsatz der Polizei. In Mexiko hat es eine Explosion von Feuerwerkskörpern auf einem Kirchengelände gegeben. Dabei sollen mindestens 10 Menschen getötet und mehr als 60 verletzt worden sein. In Weinheim in Hessen ist ein Kleinflugzeug abgestürzt. 2 Menschen kamen dabei ums Leben, 2 weitere wurden schwer verletzt. Die Absturzursache ist noch unklar. In Köln haben Sportlerinnen und Sportler einen Rekord aufgestellt. Beim Triathlon haben so viele Leute mitgemacht wie noch nie, etwa 4.200. Für die ging es zuerst in den Rhein zum Schwimmen, dann folgten Radfahren und Laufen. Der Köln-Triathlon ist einer der größten in Deutschland. Das war WDR aktuell. Und der Blick aufs Wetter in NRW. Bei Tiefstwerten zwischen 19 und 11 Grad wird es bis zum Morgen immer wolkiger. Regen ist dabei eher selten. Am Vormittag gibt's mehr Wolken und vereinzelt Regen. Später dann mehr Sonne und es wird nochmal sommerlich warm. In Nettersheim bis 27 Grad, in Hattingen bis 28 und in Köln sogar bis zu 30 Grad. Der Dienstag wird dann schon herbstlicher. Es ist 0:03 Uhr.
4: Und das ist los auf den Straßen. Ich habe 11 Meldungen für euch und fange an mit der Entwarnung auf einer Straße in München. Am Marienburgstraße bis Menzinger Straße ist kein Falschfahrer mehr unterwegs zwischen Badenburgstraße und Franz-Schrank-Straße. Dann hätte ich hier autobahnmäßig einmal bitte Achtung auf der A8 München Richtung Stuttgart zwischen Sulzemoos und Odelzhausen. 1 Kilometer Stau. Da ist nach einem Unfall nur eine Spur frei, gerade frisch reingekommen. Dann die A3 Oberhausen Richtung Arnheim ist zwischen Emmerich Ost und Grenzübergang Elten wegen Bauarbeiten bis morgen 5 Uhr in beiden Richtungen gesperrt. Die A5 Kassel Richtung Frankfurt zwischen Fernwald und Gambacher Kreuz, 5 Kilometer Stau gerade. Hier ist nach dem Unfall nur eine Spur frei. Die A8 Karlsruhe Richtung Stuttgart ist zwischen Pforzheim Süd und Heimsheim wegen einer Fahrbahnerneuerung bis 5 Uhr gesperrt. Umleitung gibt's und zwar über die U9. Die A24 Hamburg Richtung Berlin ist zwischen Schwarzenbeck-Grande und Thalkau wegen Bauarbeiten bis morgen früh 5 Uhr gesperrt. Die A43 Wuchertal Richtung Recklinghausen ist zwischen Kreuz Bochum und Kreuz Recklinghausen wegen Brückenarbeiten bis morgen 5 Uhr in beiden Richtungen gesperrt. Die A44 Kassel Richtung Dortmund ist zwischen Diemelstadt und Marsberg wegen Bauarbeiten bis morgen früh dicht. Umleitung gibt's, U24 müsst ihr lang. Dann hätte ich die A46 Heinsberg Richtung Düsseldorf ist zwischen Grevenbruch und Kapellen bis morgen 5 Uhr wegen Bauarbeiten gesperrt. Die A81 Schaffhausen Richtung Singen ist zwischen Hilzingen und Kreuzsingen wegen einer Unfallaufnahme dicht. Und die B249 Eschwege Niederohne Richtung Sondershausen ist zwischen Grebendorf und Katharinenberg wegen Grünpflege bis 10. September montags bis freitags zwischen 7 und 17 Uhr gesperrt. Wie viel Grün ist denn da zu pflegen? Na gut, viel Erfolg dabei. Wünsche euch gute Fahrt.
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4: Adel Pflug ist hier, guten Morgen zusammen. Ich habe auch grün gepflegt, daheim ein bisschen Rasen gemacht. Ja, für gute Freunde tut man das auch. Ich glaube, mich haben Grasmilben erwischt, es juckt. Kennt ihr diese Scheißviecher? Entschuldigung, muss ich mal sagen, Fluchen im Radio ist ja eigentlich tabu. Aber bei den Dingern, wenn ihr auch schon mal von Grasmilben gebissen worden seid, dann wisst ihr, da habt ihr locker 2 Wochen was von. Naja, vielleicht jetzt ein kleiner Lichtblick. Nico Santos, Ray of Light. Das hat man nur davon, wenn man hilft und nett ist. Das juckt. Au!

Ah, heute nochmal so ein richtig schön sonniger Tag, oder? Empire of the Sun, We Are the People in der jungen Nacht. Ich habe es auf jeden Fall sehr genossen, unter anderem beim Rasenmähen. Darf der das? Darf der am Sonntag Rasenmähen? Ist es erlaubt in Deutschland am Sonntag Rasen zu mähen? Ja, Friends. Ja, bevor ich hier in die falsche Schublade komme, es ist erlaubt, wenn man dabei keinen Lärm macht. Nein, ich habe nicht mit der Nagelschere auf Knien da gesessen und Rasen geschnitten. Nein, ich hatte so einen Handrasenmäher. Wisst ihr, so wie man 1860, PS Grüße nach München, wie man 1860 gemacht hat, quasi mit Muskelkraft. Einfach so ein Handrasenmäher. Du gehst über den Rasen, schiebst den mit aller Kraft da drüber und dann dreht sich so ein Schneidemesser und schneidet den Rasen ab. So, ich habe mich gefühlt so ein bisschen wie auf einer Alm. Da hat man das, glaube ich, auch immer so gemacht, wenn man keine Sense dabei hatte. So, und wenn man das macht, dann darf man auch am Sonntag Rasen mähen, meiner Ansicht nach, denn es macht ja keinen Lärm. So, dafür sind andere zuständig, zum Beispiel die hier, Rudimental und Khalid.

0: Frequenz, wie war das nochmal? Lingardium Leviosa. Nee, Leviosa? Wingardium Leviosa. Ja, müssen wir alle nochmal lernen, die Zaubersprüche, denn Harry Potter kommt bald wieder. Als Serie war eine große News diese Woche der erste richtige, echte, vollständige Trailer. Gucken wir nochmal kurz drauf in den Bildern der Woche.
1: Was haben wir uns auch eben in der Mittagspause hier über Harry Potter da in Gesprächen verloren?
2: Willkommen zu einem neuen Schuljahr in Hogwarts. Oh.
1: Der erste richtige Trailer zur neuen Harry Potter Serie von HBO ist da.
3: Nicht Slytherin, nicht Slytherin.
2: Gryffindor!
4: Also die erste Staffel orientiert sich auch komplett am Buch Harry Potter und der Stein der Weisen. Also pro Staffel wird ein Buch verfilmt.
5: Alle halten mich für einen großen Zauberer. Akkufors. Aber eigentlich weiß ich gar nichts.
4: Die erste Staffel läuft an Weihnachten auf HBO Max.
1: An Weihnachten?
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0: 0.30 Uhr. Kurzer Blick auf die Straßen. Die A3 Oberhausen Richtung Arnheim ist zwischen Emmerich Ost und Grenzübergang Elten wegen Bauarbeiten bis morgen 5 Uhr in beiden Richtungen dicht. Die A5 Kassel Richtung Frankfurt zwischen Fernwald und Gambacher Kreuz 5 Kilometer Stau gerade, ist nach dem Unfall nur eine Spur frei. Die A8 Karlsruhe Richtung Stuttgart ist zwischen Pforzheim-Süst und Heimsheim wegen Fahrbahnerneuerung bis 5 Uhr gesperrt, Umleitung über die U9. Die A24 Hamburg Richtung Berlin ist zwischen Schwarzenbeck-Grande und Thalkau wegen Bauarbeiten bis morgen früh um 5 gesperrt. Die A43 Wuppertal Richtung Recklinghausen ist zwischen Kreuz Bochum und Kreuz Recklinghausen wegen Brückenarbeiten bis morgen 5 Uhr in beiden Richtungen gesperrt. Die A44 Kassel Richtung Dortmund ist zwischen Diemelstadt und Marsberg wegen Bauarbeiten bis morgen früh dicht. Die Umleitung gibt es, und zwar über die U24. Die A46 Heinsberg Richtung Düsseldorf ist zwischen Grevenbruch und Kapellen bis morgen 5 Uhr wegen Bauarbeiten gesperrt. Die A81 Schaffhausen Richtung Singen ist zwischen Hilzingen und Kreuzsingen gesperrt. Da wird gerade ein Unfall aufgenommen. Und die B249 Eschwege Niederohne Richtung Sondershausen ist zwischen Grebendorf und Katharinenberg wegen Grünpflege bis 10. September immer mal wieder gesperrt, und zwar montags bis freitags zwischen 7 und 17 Uhr. Auch eine sehr praktische Uhrzeit, Friends. Kommt gut durch.
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0: Adrian Pflug ist hier. Moin zusammen. Wir haben übrigens auch hier in der jungen Nacht die Wahlergebnisse im Blick, gucken da auch immer mal wieder drauf. Als nächstes schauen wir aber kurz mal in eine Serie rein, und zwar eine Guy Ritchie-Produktion, The Gentleman. Und zwar hat unsere Serienkollegin den Cast getroffen. Also, jetzt echte Gangster oder wie? Checken wir gleich mal in ungefähr 8 Minuten hier in der jungen Nacht.

0: Fans, ich bin ja echt froh und beruhigt, denn wir haben sie wiederbekommen, Brinja Becker. Die hat nämlich echte englische Gangster getroffen und dann ist ja nicht selbstverständlich, dass jemand wiederkommt. Schön, dass du wieder da bist.
1: Ja, also erstmal danke und quasi, das war nämlich der Cast der Serie The Gentlemen, die ja alle Gangster spielen.
0: So ist es nämlich. Haben die dir ein paar Tipps gegeben, wie man gut an Geld rankommt oder so?
1: I wish. Aber wir hatten einfach so einen netten Schnack über die neue zweite Staffel von The Gentlemen. Ich hab sie zum Beispiel gefragt, ob sie die neue Staffel in einem Wort zusammenfassen können und das sind ihre Wörter.
2: Okay. Rich. Yeah. Propulsive.
3: Romantic. Yeah.
2: Dynamic.
3: Passionale.
1: Also ich fasse nochmal zusammen. Reich, dynamisch, romantisch.
0: Ja, warte mal, das letzte hier, passionale. Das war italienisch, ne, war?
1: Ja, und zwar für leidenschaftlich.
0: Guck mal.
1: Und italienisch macht auch voll Sinn, weil die neue Staffel auch teilweise in Italien spielt. Es geht noch immer um Eddie, den Duke, der in Staffel 1 ja einen Titel und ein Anwesen geerbt hat, unter dem ja eine Gangstergruppe Gras angebaut hat. Und erstmal war er so weg mit den Gangstern. Dann hat er aber gelernt, wie die Unterwelt so funktioniert und jetzt will er die Unterwelt sogar beherrschen. Dafür bauen er und seine Kollegin Susie dann nämlich noch einen Stützpunkt in Italien auf.
0: Geil.
4: Wollen sich mit der verfickten Mafia anlegen?
5: Wer weiß, vielleicht macht's ja Spaß.
0: Also steigen die in der zweiten Staffel noch mehr ins Drogenbusiness ein?
1: Ja, voll. Also Eddie, der wird richtig gierig und der will seine Macht komplett ausbauen.
6: Ich glaube, ich habe jetzt eine klarere Vorstellung, was ich will.
5: Und das wäre?
6: Alles.
0: Ah,
1: er will
0: toll.
1: Alles.
0: Gut, ja. Wer will das nicht? Wie geht das auch für dich?
1: Sehr gut. Also der Vibe von Staffel 2 ist schon anders, findet der Cast selbst auch. Theo James, der Eddie spielt, meint, es wird düsterer.
7: Mhm. Are we using the word darker?
8: It's darker.
7: It's a bit more intense.
1: Ja, da stimme ich voll zu.
0: Sehr viel düsterer?
1: Also es gibt noch mehr Kämpfe, mehr Manipulationen, mehr Geld und mehr Gangster.
0: Okay, also die Serie ist auf jeden Fall auch sehr bekannt dafür, dass sie schon schräg witzig ist, ne?
1: Ja, so eine typische Guy Ritchie-Produktion einfach.
0: Ja, love him.
1: Aber ja, mit dem Humor ist so eine Sache. Theo James hat mit Kollegin Benedetta überlegt, ob Staffel 2 überhaupt noch witzig ist.
9: It's still funny, but maybe it's not.
10: I found it funny sometimes.
9: Good. Yeah.
1: Ja, immer noch ein bisschen witzig, good. Halt nicht mehr so slapstick-witzig.
0: Yeah, I found it funny sometimes. Ich fand es manchmal witzig, so typisch britisch, oder? Wir halten fest, zweite Staffel von The Gentlemen auf Netflix. Düsterer und angeblich weniger witzig, sagen die, die es selber mitgemacht haben. Immer noch froh, dass Brinja Becker wiedergekommen ist.

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1: Die Nachrichten mit Magdalena Dietz. Guten Morgen.
2: Die Brandmauer ist abgewählt worden an dem heutigen Tage endgültig.
1: AfD-Bundesvorstand Chrupalla ist zufrieden mit dem Wahlergebnis in Sachsen-Anhalt. Seine Partei hat nach aktueller Hochrechnung 44% geholt und die Wahl damit klar gewonnen. Die CDU hat ihr Ergebnis vom letzten Mal halbiert und steht bei 17,5%. Die SPD hat sich leicht verbessert. Generalsekretär Klüssendorf ist mit gut 9% in Sachsen-Anhalt zufrieden.
3: Wir sind auf dem Niveau vom letzten Mal und das ist erstmal für uns ein wichtiges Zeichen, dass mit der SPD zu rechnen ist und auch in Zukunft zu rechnen ist und dass wir hier unsere Hausaufgaben gemacht haben.
1: Im Landtag vertreten sind Stand jetzt außerdem die Linke, die Grünen und auch das BSW. Die FDP ist in Sachsen-Anhalt rausgeflogen. Die Wahl in Sachsen-Anhalt wurde deutschlandweit beobachtet, denn es wird erwartet, dass das Ergebnis einerseits Einfluss auf die schwarz-rote Koalition unter Kanzler Merz hat, andererseits hatte die Bundespolitik aber auch Einfluss auf diese Landtagswahl. Welche Rolle sie gespielt hat, erklärt Uli Wittstock.
4: Tatsächlich eine große. Friedrich Merz war ja zunächst die Hoffnung vieler Ostdeutscher und das nicht nur in der CDU. Doch inzwischen ist sein Ansehen drastisch gesunken, muss man sagen. Und die aktuellen Debatten um Rente, Pflege oder Sozialversicherung haben es für Sachsen-Anhalt CDU nicht leicht gemacht. Und die meisten Stimmen bekam die AfD von Menschen, die ihre finanzielle Lage als schlecht bezeichnen. Und davon gibt es in Sachsen-Anhalt leider eben auch sehr viele. Und ganz offenbar ist es den anderen Parteien nicht gelungen, auf die Sorgen der Menschen mit überzeugenden Antworten zu reagieren.
1: Und das ist auch noch im Gespräch. In Miami hat es ein schweres Flugzeugunglück gegeben. Eine Frachtmaschine ist über die Landebahn hinausgeschossen und hat mehrere Fahrzeuge gerammt. Das Flugzeug ging in Flammen auf. Mindestens 5 Menschen sind ums Leben gekommen, mehrere wurden verletzt. Die Polizei hat weiter ohne Erfolg nach dem Verdächtigen gesucht, der für die Angriffe auf das Stromnetz verantwortlich sein soll. Im Hambacher Forst bei Kerpen gab es einen Großeinsatz der Polizei. Gesucht wird der 48-jährige Daniel V., der die Bekennerschreiben verfasst haben soll. Die türkische Regierung hat angekündigt, bald das erste Atomkraftwerk in Betrieb zu nehmen. Es laufe bereits die Testphase. Das AKW entsteht mit russischer Hilfe und soll 10% des türkischen Energiebedarfs decken. Und das war WDR aktuell. Und jetzt der Blick aufs Wetter in Nordrhein-Westfalen. Bei Tiefstwerten zwischen 19 und 11 Grad wird es bis zum Morgen immer wolkiger. Regen ist aber eher noch selten. Am Vormittag gibt's dann noch mehr Wolken und vereinzelt Regen. Später dann mehr Sonne und es wird nochmal sommerlich warm. In Detmold bis 27 Grad, in Kleve bis 28 und in Aachen bis 30 Grad. Am Dienstag wird's dann schon herbstlicher, bei nur noch bis zu 21 Grad. Es ist 1.03 Uhr.
5: Kurzer Blick noch auf die Straßen, wie immer. Die A3, Oberhausen Richtung Arnheim, ist zwischen Emmerich Ost und Grenzübergang Elten wegen Bauarbeiten bis morgen 5 Uhr gesperrt in beiden Richtungen. Die A8 Karlsruhe Richtung Stuttgart ist zwischen Pforzheim Süd und Heimsheim wegen Fahrbahnerneuerung bis 5 Uhr dicht. Umleitung gibt's und zwar über die U9. Die A24 Hamburg Richtung Berlin ist zwischen Schwarzenbeck Grande und Thalkau wegen Bauarbeiten bis morgen früh um 5 gesperrt. Die A43 Wuppertal Richtung Recklinghausen ist zwischen Kreuz Bochum und Kreuz Recklinghausen wegen Brückenarbeiten bis morgen 5 Uhr in beiden Richtungen gesperrt. Die A44 Kassel Richtung Dortmund ist zwischen Diemelstadt und Marsberg wegen Bauarbeiten bis morgen früh dicht. Umleitung gibt's U24 ist auf Rent. So, die A46 Heinsberg Richtung Düsseldorf ist zwischen Grevenbruch und Kapellen bis morgen 5 Uhr gesperrt. Da wird gebaut. Und zum Schluss hätte ich noch die B249 Eschwege Niederrohne Richtung Sondershausen ist zwischen Grevendorf und Katharinenberg wegen Grünpflege bis 10. September immer wieder gesperrt und zwar montags bis freitags zwischen 7 und 17 Uhr. Genauso, dass es eben auch gar keinen stört. 100%. Kommt gut durch.
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5: Adrian Pflug ist hier. Moin zusammen. Wir starten die zweite Stunde in der jungen Nacht mit Alex Warren. Der hat die Ehre. Fever Dream.

0: traue ich mich immer nicht weiterzureden nach diesem Song, weil der so leise endet. Sienna Sparrow, Die on this Hill. Was haben wir diese Woche wieder gelernt? Manchmal reicht irgendwie eine ganz einfache Vorrichtung, um mutmaßlich und potenziell richtig viel Chaos anzurichten. Ein Mann hat wohl sich entschieden, Umspannwerke ins Visier zu nehmen mit einer ganz einfachen Abschussvorrichtung und im Prinzip ein Stück Draht, hat ein Bekennerschreiben veröffentlicht und ist immer noch auf der Flucht und wird gesucht. Die Polizei hat mit ganz vielen Menschen jetzt den Hambacher Forst durchsucht, niemanden gefunden. Da wurde ja offensichtlich ein ausgebauter LKW entdeckt, den der Mann gefahren haben soll. Aber von dem Typen nach wie vor keine Spur. Auf jeden Fall ein Thema, was die letzte Woche wirklich wichtig war. Schauen wir nochmal drauf in den Bildern der Woche.
1: Der Anschlag, den es wahrscheinlich auf ein Umspannwerk in Bergheim gab, der sorgt jetzt dafür, dass viel über Sicherheit diskutiert wird.
2: Wer kann beispielsweise eine Drohne vom Himmel holen? Wenn wir nicht als Staat an jeder Stelle gleichzeitig sein können, dann müssen wir mindestens die Betreiber dazu in die Lage versetzen, dass sie es dürfen.
3: Insgesamt ist die Polizei bundesweit jetzt in Alarmbereitschaft, denn die Vorfälle häufen sich. In Brandenburg und in Bergheim bei Köln hatten unbekannte Kurzschlüsse an Umspannwerken verursacht. In Dormagen war in der Nacht eine entsprechende Vorrichtung gefunden worden.
4: Geprüft wird ein Bekennerschreiben dazu.
5: Darin wird ziemlich genau beschrieben, wie die Angriffe durchgeführt wurden. Die Polizei sagt, diese Details kann nur der Täter wissen.
6: Das Bekennerschreiben ist insofern interessant, weil es mit dem persönlichen Namen unterschrieben ist und mit Adresse. Das hat man eigentlich selten, das haben wir noch nie erlebt.
4: Daran steht, dass sich die Aktion gegen fossile Energie richtet, also aus Kohle, Gas oder Öl.
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Krasse Kollabo auf jeden Fall. Die Chainsmokers zusammen mit Mako. In- und auswendig. Ja, kennen sich, weil die Chainsmokers immer mal wieder einen Song von Mako aufgelegt haben. Und dann ist so eine Künstlerfreundschaft entstanden. Dann haben sie irgendwann gesagt, hey, wir machen einen Song zusammen. Das ist daraus geworden. Interessanter Mix von den beiden Stilen. Man hört auf jeden Fall raus, dass da beide gleichermaßen, ich würde sagen zu gleichen Teilen, ziemlich genau ihre Hände im Spiel hatten.

0: Beim letzten Dab-Dab waren es 31. Und das ist los auf den Straßen. Die A3 Oberhausen Richtung Arnheim ist zwischen Emmerich Ost und Grenzübergang Elten wegen Bauarbeiten bis morgen 5 Uhr gesperrt in beiden Richtungen. Die A8 Karlsruhe Richtung Stuttgart ist zwischen Pforzheim Süd und Heimsheim wegen Fahrbahnerneuerung bis 5 Uhr gesperrt. Umleitung gibt es und zwar über die U9. Die A24 Hamburg Richtung Berlin ist zwischen Schwarzenbeck-Grande und Thalkau wegen Bauarbeiten bis morgen früh um 5 dicht. Die A43 Wuppertal Richtung Recklinghausen ist zwischen Kreuz Bochum und Kreuz Recklinghausen wegen Brückenarbeiten bis morgen 5 Uhr in beiden Richtungen gesperrt. Dann die A44 Kassel Richtung Dortmund ist zwischen Diemelstadt und Marsberg wegen Bauarbeiten bis morgen früh gesperrt. Umleitung gibt's U24. Die A46 Heinsberg Richtung Düsseldorf ist zwischen Grevenbruch und Kapellen bis morgen 5 Uhr gesperrt, da wird gebaut. Und zum Schluss noch die B249 Eschwege Niederhohne Richtung Sondershausen ist zwischen Grevendorf und Katharinenberg wegen Grünpflege bis 10. September immer wieder gesperrt. Und zwar montags bis freitags zwischen 7 und 17 Uhr. Kommt gut durch.
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0: Adrian Flug ist hier, moin zusammen. Sachsen-Anhalt hat gewählt, ihr habt es auch mitbekommen. Ist all over the news. Die Frage ist, wie geht's da jetzt weiter? Wer wird das Bundesland regieren? Wer wird Ministerpräsident? Eigentlich wollte ja der AfD-Spitzenkandidat Ulrich Siegmund allein regieren, aber er ist wohl angewiesen auf fremde Stimmen. Gucken wir gleich drauf in ungefähr 8 Minuten hier in der jungen Nacht. 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

0: es hier um 1.39 Uhr. Die Zahlen liegen auf dem Tisch und sie sehen so aus. Bei keiner Landtagswahl in den letzten 10 Jahren hat auch nur irgendeine Partei so viele Stimmanteile gekriegt wie die AfD jetzt bei der Landtagswahl in Sachsen-Anhalt. Und man muss sagen, das alleine zeigt, wie deutlich das Ergebnis ausgefallen ist. Ulrich Siegmund von der AfD, der Spitzenkandidat, sagt das hier.
1: Wir haben Geschichte geschrieben. Wir holen uns unser Land zurück. Es beginnt hier in Sachsen-Anhalt.
0: Junge Nachtreporter Daniel Schwingheuer, lass uns mal schauen auf die Zahlen. Wie sehen die aus?
2: Ja, also mit Abstand die stärkste Kraft ist die AfD geworden, 44%. Dahinter dann abgeschlagen die CDU mit 17,4. Das ist übrigens weniger als die Hälfte im Vergleich zu den Wahlen 2021. SPD, Grüne, Linke, alle mit ungefähr 9% dabei. Lange zittern musste das BSW. Die haben es dann mit 5,1%, aber auch noch in den Landtag geschafft. Und die FDP, die ist rausgeflogen. Also AfD, die ganz große Gewinnerin in Sachsen-Anhalt, nun knapp an der absoluten Mehrheit vorbei.
0: Also mit so einem Ergebnis heißt es dann eigentlich ja auch theoretisch automatisch, Ulrich Siegmund ist erster AfD-Ministerpräsident in Sachsen-Anhalt oder müsste es zumindest sein?
2: Ja, ich glaube, das weiß der gerade selbst noch nicht. Vor der Wahl war immer die Ansage, nur mit einer absoluten Mehrheit, sonst auf keinen Fall. Tino Chrupalla, also der Bundesco-Vorsitzende der AfD, der hat ja schon gesagt, natürlich stellt sich Siegmund zum Ministerpräsidenten auf, also zur Wahl. Die sind sich da im Moment irgendwie selbst noch nicht ganz einig. Generell ist die Situation so, dass alle Parteien gesagt haben, sie arbeiten nicht mit der AfD zusammen, mit Ausnahme des BSW. Das würde reichen, dass Siegmund Ministerpräsident wird, aber das BSW hat eigentlich einen ganz anderen Plan. Das hat der Spitzenkandidat Thomas Schulze vorher noch einmal gesagt.
0: Ja, sorry. Bevor wir hier das BSW einmal gerade hören, ich muss mal eben Falschfahrer durchsagen, der hier reinkommt. Und zwar auf der B5 Küritz Richtung Charlottenburg zwischen Nauen und Bredow kommt euch ein Falschfahrer entgegen. Fahrt äußerst rechts und überholt nicht. Auf der B5 Küritz Richtung Charlottenburg zwischen Nauen und Bredow ist ein Falschfahrer unterwegs. Vorsichtig bitte in beiden Richtungen. So, und jetzt, wir haben gerade drüber gesprochen.
2: Genau, wir steigen
0: nochmal ein. So ist es halt live, da kommt manchmal auch ein Falschfahrer rein.
2: So ist das. Also wir steigen nochmal ein. Die Situation ist gerade so, alle Parteien haben vorher gesagt, wir arbeiten nicht zusammen mit der AfD, mit Ausnahme des BSW, also das Bündnis Sahra Wagenknecht. Das würde reichen, dass Siegmund Ministerpräsident wird, wenn die da auch zustimmen. Aber das BSW hat eigentlich einen ganz anderen Plan. Das hat der Spitzenkandidat Thomas Schulze vorhin auch nochmal gesagt.
3: Wir möchten einen überparteilichen Ministerpräsident, der dieses Land vereinen kann, der sich Mehrheiten suchen muss.
2: Ja, also die haben den Plan, jemanden ganz anderen zu nehmen, der gar keiner Partei angehört. Ulrich Siegmund von der AfD sagt, auf gar keinen Fall, dann lieber Neuwahlen.
0: Du hast gerade gesagt, es gibt noch andere Möglichkeiten.
2: Ja, tatsächlich, aber das ist mehr so ein Rechenspiel, nämlich die Zusammenarbeit von CDU, SPD, Grünen, Linken und BSW, also alle Parteien außer die AfD, die kämen alle zusammen auch auf genug Stimmen, um einen Ministerpräsidenten oder eine Präsidentin zu wählen. In dem Fall könnte das dann der amtierende Ministerpräsident Sven Schulze von der CDU sein. Aber so eine Zusammenarbeit aus 5 Parteien, das wird auch sehr schwierig, da was Konstruktives zusammenzubekommen. Interessanterweise hängt jetzt irgendwie durch diese ganze Konstellation alles am BSW, am Bündnis Sahra Wagenknecht, die Partei mit den geringsten Stimmenanteilen.
0: Also 30 Tage Zeit, dann kommt die neue Landtag zum ersten Mal zusammen, um den Ministerpräsidenten zu wählen. Informationen von Daniel Schwingheuer.

Ritmo. Jetzt kommt ein Song von Tame Impala, der absichtlich dreckig produziert ist, hieß es. Ja, in Zeiten von KI und Technologie, wo alles immer glatter wird, hat er das extra mit Ecken und Kanten gemacht. Loser heißt er. Tame Impala.

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1: Die Nachrichten mit Magdalena Dietz. Guten Morgen.
2: Manche sagen, es wäre ein schwarzer Tag für Sachsen-Anhalt. Ich sage, das ist Demokratie.
1: CDU-Spitzenkandidat Schulze räumt seine Wahlniederlage in Sachsen-Anhalt ein. Während seine Partei der aktuellen Hochrechnung zufolge nur noch auf 17,4% der Stimmen kommt, ein Verlust von knapp 20 Punkten. Wahlgewinner AfD liegt derzeit bei gut 44%. Damit bleibt die Regierungsbildung in Sachsen-Anhalt spannend, denn offenbar wird der Auftrag, eine Regierung zu bilden, selbst innerhalb der AfD unterschiedlich interpretiert. Markus Sambale, WDR Berlin.
3: Der Co-Vorsitzende der Bundes-AfD, Tino Chrupalla, sieht in Sachsen-Anhalt einen Regierungsauftrag für die eigene Partei, auch wenn die AfD dort keine eigene Mehrheit erreicht. Chrupalla sagte in der ARD, der Ball liege im eigenen Feld. Die AfD werde die anderen Parteien zu Gesprächen einladen und Ulrich Siegmund werde als Kandidat definitiv im Landtag antreten. Chrupalla widersprach damit den Ankündigungen des AfD-Spitzenkandidaten im Wahlkampf in Sachsen-Anhalt. Ulrich Siegmund hatte da erklärt, er werde sich ohne eigene absolute Mehrheit nicht zur Wahl zum Regierungschef stellen.
1: Und das haben wir auch noch im Blick. In der LVR-Klinik in Bonn hat es am Abend in einem Patientenzimmer gebrannt. Die betroffene Station wurde evakuiert. 2 Menschen mussten ins Krankenhaus, 10 wurden leicht verletzt. Die Brandursache ist unklar. Die Polizei hat im Hambacher Forst weiter ohne Erfolg nach dem Verdächtigen gesucht, der für die Angriffe auf das Stromnetz verantwortlich sein soll. Gesucht wird Daniel V., der die Bekennerschreiben verfasst haben soll. In Hessen ist ein Kleinflugzeug abgestürzt, offenbar beim Landeanflug auf den Flugplatz Weinheim. 2 Menschen kamen ums Leben, 2 weitere wurden schwer verletzt. Die Absturzursache ist noch unklar. Wer im vergangenen Jahr mit einem E-Auto anstatt mit einem Benziner unterwegs war, ist im Schnitt 33% günstiger gefahren. Das geht aus dem Bericht des International Council of Clean Transportation hervor, der heute vorgestellt wird. Im Kreis Viersen hat ein Bauer eine Ladung Zwiebeln auf einer Bundesstraße verloren. Ein Motorradfahrer rutschte darauf aus, blieb allerdings unverletzt. Die Bundesstraße war auf einer Länge von 700 Metern voller Zwiebeln und musste komplett gesperrt werden. Reinigungskräfte und Spezialfahrzeuge waren bis in die Abendstunden beschäftigt, um die Fahrbahn zu säubern. Das war WDR aktuell. Und das Wetter in NRW? Bei Tiefstwerten zwischen 19 und 11 Grad wird es bis zum Morgen immer wolkiger. Regen ist noch eher selten. Am Vormittag gibt es dann noch mehr Wolken und vereinzelt Regen. Am Nachmittag mehr Sonne und es wird warm. In Herford bis 27, in Marl bis 28 Grad. Es ist 2.03 Uhr.
4: Und da ist es los auf den Straßen. Erstmal hier immer noch aktuell der Falschfahrer.